0: Ronsheimer. Die Entscheidung über seine politische Zukunft will er der Unionsfraktion überlassen nach der Sommerpause. Voraussichtlich wird sich aber das CDU-Präsidium am Montag mit dem Thema befassen. Das hat Kanzler Merz angekündigt.
1: Die USA und der Iran haben auch in dieser Nacht ihre gegenseitigen Angriffe fortgesetzt. Das iranische Staatsfernsehen berichtete von Explosionen in der Stadt Sirik im Süden des Landes. Raketen aus dem Iran hätten US-Militäreinrichtungen in Bahrain getroffen. Das US-Militärkommando für den Nahen Osten bestätigte, dass neue Angriffe auf Ziele im Iran gestartet wurden. Mehr als 3 Wochen nach den Erdbeben in Venezuela hat die Zahl der Toten die Marke von 5.000 überschritten. Laut der jüngsten Bilanz der Behörden liegt die Zahl der bestätigten Opfer nun bei 5.069. Zudem gäbe es fast 17.000 Verletzte. Nach den Beben hatte die Europäische Union 20 Millionen Euro für humanitäre Hilfe zur Verfügung gestellt. Das Wetter in Deutschland. In der Nacht ist es meist trocken. Im Osten und Süden teils noch Schauer und kräftige Gewitter bei Tiefstwerten von 18 bis 12 Grad. Am Tage gebietsweise Schauer, in der Mitte und im Süden zum Teil kräftige Gewitter, sonst meist trocken, Höchstwerte 19 Grad in Nordfriesland bis 29 am Oberrhein. Sonntag im Südwesten Sonne, Richtung Osten Schauer, vereinzelt Gewitter 18 bis 26 Grad. Es ist 2.03 Uhr.
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3: Schön, dass Sie dabei sind. Am Mikrofon begrüßt Sie Marlene Reichert. Julius Röntgen, das ist ein Name, der heutzutage nicht mehr so geläufig ist. Zu Lebzeiten ist er treibende Kraft im niederländischen Musikleben gewesen. Er hat ein großes Werk hinterlassen, war international hochgeschätzt und befreundet mit Kollegen wie Johannes Brahms und Edvard Grieg. Für Grieg und seine Braut Nina hat er zur Hochzeit ein Werk geschrieben, in das er norwegische Volksmusik eingearbeitet hat. Seine Suite aus Jotunheim. Und die hören wir jetzt mit der Staatsphilharmonie Rheinland-Pfalz unter David Porcelein.

Die Staatsphilharmonie Rheinland-Pfalz spielte unter David Porcelain die Suite aus Jotunheim von Julius Röntgen. Eine Harmonie, das ist eine kleine Gruppe von Bläsern und sowas wurde zu Mozarts Zeiten gerne mal von Adel oder Großbürgertum gebucht oder man hatte sowas sowieso am Hof, um bei Freiluftfesten im Hintergrund zu spielen. Diese Bläser haben dann die Hits der Zeit gespielt. Dazu gehörten unter anderem erfolgreiche Bühnenwerke, die arrangiert wurden. Einer der bekanntesten Arrangeure im Wien der Mozartzeit ist Johann Georg Triebensee gewesen. Eine seiner bekanntesten Harmoniemusiken ist die zu Mozarts Don Giovanni. Und damit hören wir jetzt das Amphion Bläseroktett.

Das war das Amphion Bläser Oktett mit der Harmoniemusik zu Wolfgang Amadeus Mozarts Don Giovanni. Das ist das ARD-Nachtkonzert, präsentiert von BR Klassik. Und es geht in die Märchen aus Tausend und einer Nacht mit der Aladdin-Suite von Carl Nielsen. Herbert Blomstedt leitet das San Francisco Symphony Orchestra und den San Francisco Symphony Chorus.

San Francisco Symphony Chor und Orchester unter Leitung von Herbert Blumstedt mit der Aladdin-Suite von Carl Nielsen. Was geschieht, wenn sich Missgunst, Eifersucht und Hass zwischen zwei Liebende drängen? Das hat Johann Christian Bach in seiner Oper Amadis de Gaulle untersucht. Die Ausgangskonstellation: zwei Zauberer, Bruder und Schwester, säen erfolgreich Zwietracht zwischen Amadis und dessen Geliebter, der Prinzessin Orian. Doch nach vielen Intrigen und Prüfungen rettet eine Fee das Liebespaar und setzt Amadis wieder als edlen Retter ein. Viele Emotionen hat Bach für die Pariser Uraufführung ins Ballett gepackt. Und das hören wir jetzt mit der Hanover Band unter Anthony Halstead.

Die Ballettsuite aus der Oper Amadis de Gaulle von Johann Christian Bach war das mit der Hanover Band unter Anthony Halstead. Und hier kommt jetzt eine Suite im alten Stil. Altertümliche Hoftänze hat Vincent Dandy dafür neu belebt und mit interessanten Harmonien und geschmeidiger Melodik modernisiert. Das isländische Symphonieorchester spielt unter Rúmen Gamba.

Das war die Suite im alten Stil von Vincent Dandy, gespielt vom isländischen Symphonieorchester unter Rumen Gamba. Gleich wird's 4. Genachrichten begleitet uns der Pianist Leif-Ove Ansnes mit einem kleinen Elegiaco von Jean Sibelius.

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1: Um 4 Uhr mit Olaf Knapp. Die Betreiber kleiner Solaranlagen können auch künftig mit einem festen Preis für den erzeugten Strom rechnen, zumindest übergangsweise. Wirtschaftsministerin Reiche hat ihre Pläne, die Förderung zu kappen, deutlich abgemildert. Eigentlich wollte sie die garantierten Preise für den eingespeisten Strom abschaffen. Im neuen Entwurf aus dem Wirtschaftsministerium ist nun doch übergangsweise ein fester Preis vorgesehen, wenn neue Anlagen ans Netz gehen. Allerdings liegt dieser Preis niedriger als bisher und er soll nur 3 Jahre lang gezahlt werden. Die USA und der Iran haben auch in dieser Nacht ihre gegenseitigen Angriffe fortgesetzt, zum 7. Mal in Folge. Das US-Militär bestätigte, dass neue Attacken auf den Iran gestartet wurden. Aus der Nachrichtenredaktion Ivo Maroschik.
2: Ziel sei erneut gewesen, die militärischen Fähigkeiten des Iran weiter zu schwächen, heißt es vom US-Militärkommando für den Nahen Osten. Das iranische Staatsfernsehen berichtete von Explosionen in Sirik im Süden des Landes und in der wichtigen Hafenstadt Bandar Abbas. Der Iran habe daraufhin Raketen auf Ziele in Jordanien und Kuwait abgefeuert. Kuwait bestätigte, dass die Luftabwehr im Einsatz war. Auch in Bahrain gab es in der Nacht Luftalarm.
1: Trotz der erneuten Eskalationen im Iran-Krieg hat sich Außenminister Wadephul gegen neue Entlastungsmaßnahmen für Bürger wie einen Tankrabatt ausgesprochen. Er glaube nicht, dass das der richtige Weg ist, sagte er dem Redaktionsnetzwerk Deutschland. Aus der NDR-Nachrichtenredaktion Viktor Kupka.
3: Es gehöre zur Ehrlichkeit dazu, den Menschen zu sagen, dass 2 Großkonflikte in der Ukraine und in der Golfregion leider dazu führten, dass die Energiepreise und andere Preise steigen. Das könne man nicht dauerhaft abfedern. Umso wichtiger für ihn, dass die Bundesregierung Verhandlungen in den Konflikten unterstützt. Außerdem müsse die Blockade der Straße von Hormus ein Weckruf sein. Erneuerbare Energien sollten schnell ausgebaut werden, forderte der CDU-Politiker.
1: Die Kritik an Unionsfraktionschef Spahn, auch aus den eigenen Reihen, hält an. Grund ist seine Elternschaft mit Hilfe einer Leihmutter. Der parlamentarische Staatssekretär im Bundesfamilienministerium Brandt nannte Spahns Vorgehen in der Fuldaer Zeitung eine echte Zumutung und unglaubwürdig. Spahn und sein Mann, hatten zuvor erklärt, dass eine Leihmutter in den USA das Baby zur Welt

0: brachte. Leihmutterschaft ist in Deutschland verboten. Das Wetter in Deutschland. Tagsüber gebietsweise Schauer. In der Mitte und im Süden zum Teil kräftige Gewitter, sonst meist trocken. Höchstwerte 19 Grad in Ostfriesland bis 29 am Oberrhein. Sonntag im Südwesten Sonne, im Osten Schauer, kräftige Gewitter zum Teil bei 18 bis maximal 26 Grad. Es ist 4.03 Uhr.
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2: Am Mikrofon Marlene Reichert, schön, dass Sie dabei sind. Und wir hören jetzt die Hornistin Helen McDougall und das Bratum Integrum Orchestra unter Sergei Filchenko mit dem D-Moll-Hornkonzert von Antonio Rossetti.

Mit dem D-Moll-Hornkonzert von Antonio Rosetti hörten wir Helen McDougall, Naturhorn und das Bratum Integrum Orchestra unter Sergei Filchenko. Rule Britannia, diese Melodie kennt man auf der ganzen Welt. Nicht zuletzt, weil die englischen Fußballfans damit ihre Jungs von der Nationalmannschaft unterstützen. Aber wer hat's geschrieben? Thomas Augustine Arne hieß der Mann. 1740 hat er Rule Britannia komponiert als Schlussgesang seiner Masque Alfred. Auch 4 Sinfonien hat er geschrieben. Und hier kommt die 4. in C-Moll mit der Hanover Band unter Leitung von Graham Lee Cox.

Musik des englischen Komponisten Thomas Arne im ARD-Nachtkonzert. Das war seine vierte Sinfonie in C-Moll, gespielt von der Hanover Band unter Leitung von Graham Learcox. In die russische Romantik geht's mit dem zweiten Klavierkonzert von Alexander Glasunow. Der Pianist Stephen Coombs spielt zusammen mit dem BBC Scottish Symphony Orchestra unter Martin Brevens.

Stephen Coombs am Klavier und das BBC Scottish Symphony Orchestra unter Martin Bribbins mit dem zweiten Klavierkonzert in H-Dur von Alexander Glasunov. Mit einer kleinen Träne begleitet uns der Gitarrist Miloš Karadalić. Gehen Nachrichten, Lagrima von Francisco Tárrega.

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1: Um 5 Uhr mit Olaf Knapp. Die Betreiber kleiner Solaranlagen können auch künftig mit einem festen Preis für den erzeugten Strom rechnen, zumindest übergangsweise. Wirtschaftsministerin Reiche hat ihre Pläne, die Förderung zu kappen, deutlich abgemildert. Eigentlich wollte sie die garantierten Preise für den eingespeisten Strom abschaffen. Im neuen Entwurf aus dem Wirtschaftsministerium ist nun doch übergangsweise ein fester Preis vorgesehen, wenn neue Anlagen ans Netz gehen. Allerdings liegt dieser Preis niedriger als bisher und er soll nur 3 Jahre lang gezahlt werden. Die USA und der Iran haben auch in dieser Nacht ihre gegenseitigen Angriffe fortgesetzt. Zum 7. Mal in Folge. Das US-Militär bestätigte, dass neue Attacken auf den Iran gestartet wurden. Aus der Nachrichtenredaktion Ivo Maroschik.
2: Ziel sei erneut gewesen, die militärischen Fähigkeiten des Iran weiter zu schwächen, heißt es vom US-Militärkommando für den Nahen Osten. Das iranische Staatsfernsehen berichtete von Explosionen in Sirik im Süden des Landes und in der wichtigen Hafenstadt Bandar Abbas. Der Iran habe daraufhin Raketen auf Ziele in Jordanien und Kuwait abgefeuert. Kuwait bestätigte, dass die Luftabwehr im Einsatz war. Auch in Bahrain gab es in der Nacht Luftalarm.
1: Trotz der erneuten Eskalationen im Iran-Krieg hat sich Außenminister Wadephul gegen neue Entlastungsmaßnahmen für Bürger wie einen Tankrabatt ausgesprochen. Er glaube nicht, dass das der richtige Weg ist, sagte er dem Redaktionsnetzwerk Deutschland. Aus der Nachrichtenredaktion Viktor Kupka.
3: Es gehöre zur Ehrlichkeit dazu, den Menschen zu sagen, dass 2 Großkonflikte in der Ukraine und in der Golfregion leider dazu führten, dass die Energiepreise und andere Preise steigen. Das könne man nicht dauerhaft abfedern. Umso wichtiger für ihn, dass die Bundesregierung Verhandlungen in den Konflikten unterstützt. Außerdem müsse die Blockade der Straße von Hormus ein Weckruf sein. Erneuerbare Energien sollten schnell ausgebaut werden, forderte der CDU-Politiker.
1: Die Kritik an Unionsfraktionschef Spahn, auch aus den eigenen Reihen, hält an. Grund ist seine Elternschaft mit Hilfe einer Leihmutter. Der parlamentarische Staatssekretär im Bundesfamilienministerium Brandt nannte Spahns Vorgehen in der Fuldaer Zeitung eine echte Zumutung und unglaubwürdig. Spahn und sein Mann hatten zuvor erklärt, dass eine Leihmutter in den USA das Baby zur Welt brachte. Leihmutterschaft ist in Deutschland verboten. Das waren die Nachrichten. Das Wetter in Deutschland: am Tage gebietsweise Schauer. In der Mitte und im Süden zum Teil kräftige Gewitter, sonst meist trocken. Höchstwerte 19 Grad in Nordfriesland bis 29 am Oberrhein. Am Sonntag im Südwesten Sonne, Richtung Osten Schauer und vereinzelt kräftige Gewitter bei 18 bis maximal 26 Grad. Es ist 5:03 Uhr.

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1: Mit Marlene Reichert am Mikrofon und ich wünsche einen schönen guten Morgen.

Spiritoso, der erste Satz aus dem G-Dur Flötenkonzert von Giovanni Battista Pergolesi mit Jean-Pierre Rompal und I Solisti Veneti unter Leitung von Claudio Scimone. Mit Musik von Francesco Lecce geht's weiter mit dem Mandolinenkonzert im G-Dur und das spielen Raffaele La Ragione und Il Pomodoro unter Francesco Corti.

Raffaele La Ragione und Il Pomodoro unter Francesco Corti mit dem G-Dur-Mandolinenkonzert von Francesco Lecce. Sinfonik von Alexander Borodin schließt sich an. Seine dritte Sinfonie in A-Moll hat er unvollendet hinterlassen. Alexander Glasunow hat den zweiten Satz, das Scherzo, orchestriert. Und damit hören wir jetzt die Göteborger Sinfoniker unter Neeme Järvi.

Der zweite Satz, das Scherzo aus der dritten Sinfonie in A-Moll von Alexander Borodin mit den Göteborger Sinfonikern unter Neeme Järvi. Kammermusik von Antonín Dvořák schließt sich an. Wir hören sein Klaviertrio Nummer 3 in F-Moll mit Lars Vogt am Klavier, Christian Tetzlaff Violine und Tanja Tetzlaff Violoncello.

Christian Tetzlaff Violine, Tanja Tetzlaff Violoncello und Lars Vogt am Klavier mit dem zweiten Satz Allegro Grazioso aus dem Klaviertrio Nummer 3 in F-Moll von Antonín Dvořák. In die Wiener Klassik geht's mit Musik von Leopold Anton Korzeluch. Wir hören seine Sinfonie in D-Dur mit Concerto Köln unter Werner Erhardt.

Mit der D-Dur-Sinfonie von Leopold Anton Korselloch hörten wir Concerto Köln unter Werner Erhard. 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Jetzt mit dem dritten Satz aus dem ersten Violoncello-Konzert in A-Moll von Georg Goltermann. Jamal Alejew spielt zusammen mit dem ORF-Radiosinfonieorchester Wien unter Howard Griffiths.

Jamal Aliyev und das ORF-Radio-Sinfonieorchester Wien unter Howard Griffiths mit dem dritten Satz Allegro Moderato aus dem A-Moll-Violoncello-Konzert von Georg Goltermann. Das war's für heute im ARD-Nacht-Konzert. Mein Name ist Marlene Reichert. Ich wünsche Ihnen einen guten Start in den Samstag und ein schönes Wochenende.

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1: 6 Uhr. Reiche entschärft geplante Förderungskürzung für Solaranlagen. Spahn verteidigt Leihmutterschaft gegen Kritik. USA und Iran melden neue Angriffe in der Golfregion. Das Wetter mal Sonne, mal Wolken und meist trocken, 22 bis 29 Grad. Mein Name ist Sevilay Sarce. Guten Morgen. Neue kleine Solaranlagen sollen jetzt doch länger gefördert werden als bisher geplant. Bundeswirtschaftsministerin Reicher hat dazu einen überarbeiteten Entwurf des Erneuerbare-Energien-Gesetzes vorgelegt. Aus der Nachrichtenredaktion Torben Müller.
2: Übergangsweise ist eine abgesenkte Einspeisevergütung für bis zu 36 Monate vorgesehen. Danach müssten Anlagenbetreiber auf sogenannte Direktvermarktung umsteigen. Das betrifft kleine Solaranlagen bis 25 Kilowatt installierter Leistung, die ab 2027 errichtet werden. Bisher hatten Besitzer kleiner Anlagen, vor allem Privathaushalte, 20 Jahre lang pro Kilowattstunde einen festen Betrag für die Einspeisung erhalten. Reicher hatte geplant, das 2027 abzuschaffen.
1: Der CDU-Spitzenpolitiker Spahn hat sich inzwischen selbst zur Leihmutterschaft geäußert, im Podcast Ronsheimer. Spahn wird kritisiert, weil er und sein Ehemann in den USA eine Frau beauftragt haben, ihr Baby auszutragen. In Deutschland ist das verboten. ARD-Hauptstadtkorrespondentin Birte Sönnigsen.
3: Spahn sagt, es sei ihm bewusst, dass es in seiner Partei eine klare Beschlusslage gibt. Die CDU lehnt Leihmutterschaft ab und hatte das zuletzt auf ihrem Parteitag im Februar bekräftigt. Spahn räumt ein, dass er früher auch mit seiner Partei über das Thema hätte sprechen sollen. Ob Jens Spahn Fraktionsvorsitzender bleiben wird, ist offen. Spahn sagt, nur die Fraktion kann darüber entscheiden, wie es weitergeht. Für ihn selbst gäbe es nichts Wichtigeres als seine Familie.
1: Wieder gegenseitige Angriffe zwischen den USA und dem Iran. Das US-Militär hat mitgeteilt, Ziel der Attacken sei erneut gewesen, die militärischen Fähigkeiten des Iran zu schwächen. Das iranische Staatsfernsehen meldete, das iranische Militär habe Raketen auf US-Militäreinrichtungen in Kuwait und Jordanien abgefeuert. Außerdem seien zwei Öltanker in der Straße von Hormus auf Minen gefahren und in Brand geraten. Das US-Militär weist das als falsch zurück. Der Bauernverband beklagt, dass der Iran-Krieg die Landwirte in Deutschland zusätzlich unter Druck setzt. Präsident Ruckwied sagte dem Redaktionsnetzwerk Deutschland, die Blockade der Straße von Hormus beeinträchtige die Versorgung mit Dünger. Einen Engpass gebe es zwar noch nicht, aber die Preise für Stickstoff blieben aktuell auf einem hohen Niveau. Viele Höfe könnten diese Kosten nur noch schwer auffangen. Außerdem seien die Vorräte für die neue Saison gefährlich gering. Brand in Postverteilzentrum in Reiskirchen in Mittelhessen. Laut Polizei hat sich ein Akku in einem Paket offenbar selbst entzündet. Auslöser sei ein technischer Defekt gewesen. Durch das Feuer seien auch andere Pakete und Teile des Gebäudes beschädigt worden. Die Feuerwehr habe den Brand aber schnell löschen können. Den Schaden schätzt die Polizei auf mehr als 50.000 Euro. Testspielsieg für Fußball-Zweitligist Darmstadt 98. Die Lilien haben am Abend in der Vorbereitung auf die kommende Saison beim Regionalligisten Astoria Waldorf gewonnen mit 4:1. Das waren die Nachrichten. Das Wetter. Heute wechseln sich Sonne und Wolken ab. Nachmittags kann es einzelne Schauer geben. Die Höchstwerte 22.

0: 20 bis 29 Grad. Morgen auch mal sonnig, mal bewölkt, im Norden gebietsweise etwas Regen. Es wird kühler, 25 Grad noch maximal. Die weiteren Aussichten, am Montag auch wieder Sonne und Wolken, im Norden einzelne Schauer bei bis zu 25 Grad. Die Zeit 6.04 Uhr.
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2: Mit Meinolf Bunzmann. Ich freue mich, dass Sie dabei sind und wünsche Ihnen einen guten Start in diesen Samstagmorgen.

Das bekannte Fantaisie Impromptu in Cis-Moll von Frédéric Chopin. Impromptu aus dem Stegreif und hier auch ein bisschen aus dem Stegreif angereichert und gespielt vom Pianisten Pavel Kolesnikov. 6:10 HR2 Kultur mit der Musik am Samstagmorgen. Ich freue mich, dass Sie dabei sind. Religion darf nicht einengen, das meint Pfarrer Thomas Dörken Kucharz heute in seinem Zuspruch gegen 6:30. Was haben wir noch bis 10 Uhr? Veranstaltungs- und Programmtipps, um 8 Uhr die Nachrichten, um 9:30 Kulturkompakt über die Hörspielmacherin Frenze Roloff und natürlich viel Musik, jetzt von Johann Adolf Hasse, die Arie des Sesto Opprimete e Contumaci, gesungen von Max Emanuel Zenzic, dem österreichischen Countertenor, und gespielt von Armonia Atenea unter der Leitung von Yorgos Petrou.

Max Emanuel Zenzic, der österreichische Countertenor, hat die Arie de Sesto, Opprimete i Contumaci, aus La Clemenza di Tito von Johann Adolf Hasse gesungen. Yorgos Petrou hat die Armonia Athenea dirigiert. Mit einem bekannten Stück von Edvard Grieg geht es weiter mit der ersten Vergnügungssuite, live gespielt im Dezember 1998 im HR-Sendesaal Frankfurt vom HR-Sinfonieorchester unter der Leitung von Roberto Paternostro.

0: In der Halle des Bergkönigs. Ein Finale, das seine Wirkung nicht verfehlt, auch nicht im Dezember 1998 im HR-Sendesaal Frankfurt. Gespielt hat das HR-Sinfonieorchester unter der Leitung von Roberto Paternostro die gesamte erste Peer Gynt-Suite von Edvard Grieg. Es ist 6:30 Uhr, 6:30 Uhr. Sie hören in HR2 Kultur jetzt den Zuspruch von Pfarrer Thomas Dörken-Kuchartz aus Frankfurt.
1: Gott befreit. Das ist die Grunderfahrung des jüdischen Glaubens und der christliche Glaube beruft sich darauf. Gott hat die Israeliten aus der Sklaverei aus Ägypten geführt und befreit. Diese Erfahrung kleidet ein biblisches Gebet in das Bild: Du Gott stellst meine Füße auf weiten Raum. Wenn Religion nicht befreit, stimmt etwas nicht. Wenn Glaube einengt, klein macht, unten hält oder Hierarchien rechtfertigt, ist etwas faul. Gott macht frei. Wer Angst hat oder Panik, bekommt zu wenig Luft, atmet zu oberflächlich. Angst kommt von Enge. Gott holt aus der Enge und aus der Angst. Gott, du stellst meine Füße auf weiten Raum. Weiter Raum kann so vieles sein. Weiter Raum heißt, ich kann gehen, wohin ich will. Ich habe einen eigenen Raum mit genug Platz. Und Gott schenkt nicht einfach weiten Raum, sondern stellt des Beters Füße auf weiten Raum. Füße im weiten Raum heißt, bleib in Bewegung, körperlich und geistig. Weite Räume wollen entdeckt werden. Andererseits hat das auch Grenzen. Es ist faszinierend, den Weltraum zu erkunden. Wenn es allerdings dazu führt, dass man sich um unsere Erde nicht richtig kümmert, geht es schief. Zu viel Enge bedrängt, zu viel Weite kann aber auch bedeuten, dass man sich orientierungslos und verloren fühlt. Gott will vor dem einen wie vor dem anderen bewahren. Und Gott geht es nicht nur um physische Räume. Die Bibel ist durchzogen von Geschichten, in denen Gott für herrschaftsfreie Räume sorgt, also für Zonen, in denen Menschen vor Willkür geschützt sind, Gesellschaften ohne Unterdrückung. In diesem Jahr wäre der evangelische Theologe Jürgen Moltmann 100 Jahre alt geworden. Seine Theologie der Hoffnung prägte Befreiungsbewegungen rund um den Globus. Du stellst meine Füße auf weiten Raum, war Moltmanns Lieblingswort. Als 17-Jähriger im Zweiten Weltkrieg hat er den Hamburger Feuersturm 1943 knapp überlebt. Mit Kriegsende kam er in englische Gefangenschaft. Als er in schwere Depression verfiel, fing er an, in der Bibel zu lesen und erlebte Gott als befreiend, als einen, der Hoffnung schenkt. Für Moltmann hat diese Befreiungserfahrung sein ganzes Leben geprägt. Er hat sie theologisch durchdacht und seine Theologie der Hoffnung entwickelt, weltzugewandt, kritisch und politisch. Der weite Raum war für Jürgen Moltmann ein Bild für das, was man meist als Himmel beschreibt. Die Erfahrung des weiten Raums jetzt und hier ist ein Muster dafür, was wir im Tod und danach erleben werden. Jürgen Moltmann brachte das mit einem weiteren Bibelvers auf den Punkt. Er stammt aus dem Buch Hiob. So reißt Gott auch dich aus dem Rachen der Angst in einen weiten Raum, wo keine Bedrängnis mehr ist. Und an deinem Tische, voll von allem Guten, wirst du Ruhe haben.

Luigi Boccherini, das Flötenquintett in G-Dur Opus 17 Nummer 5 mit der Schweizer Flötistin Beatrice Jermann de Gueg und dem Quartier Sine Nomine. 6.42 Uhr, Sie hören HR2 Kultur mit der Musik am Samstagmorgen und ich wünsche Ihnen einen guten Start in denselben. 1853 hat Robert Schumann sein Stück Introduktion und Konzert Allegro in D-Moll Opus 134 geschrieben. Ein Stück für Klavier und Orchester, das er dem jungen Johannes Brahms gewidmet hat. Wir hören es jetzt mit dem Pianisten Matthias Kirschenreit und dem Konzerthausorchester Berlin unter der Leitung von Jan-Willem de Vriend.

Robert Schumann, Introduktion und Konzertallegro in D-Moll Opus 134 aus dem Jahr 1853 mit dem Pianisten Matthias Kirschenreit und dem Konzerthaus Orchester Berlin unter der Leitung von Jan Willem de Vriend. Robert Schumann hat den Komponisten auch Johann Sebastian Bach sehr verehrt. Und von Bach hören wir jetzt Musik. Wachet auf, ruft uns die Stimme, das Choralvorspiel, hier in der Fassung für Cello und Ensemble mit Ophélie Gaillard und dem Ensemble Pulcinella.

0: 2 Kultur am Samstagmorgen mit der Musik am Samstagmorgen um 7.02 Uhr. Wachet auf, ruft uns die Stimme. Das Choralvorspiel von Johann Sebastian Bach haben wir gerade gehört. Mit der Cellistin Ophélie Gaillard und ihrem Ensemble Pulcinella.
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Die Nikolaus Esterhazy Sinfonia unter der Leitung von Uwe Grott haben wir gehört mit der Sinfonie in F-Dur Opus 10 Nummer 3 von Johann Christian Cannabich. Auch wenn Sie vielleicht die Oper La Gioconda von Amilcare Ponchielli noch nie gesehen haben, den Tanz der Stunden aus der Ballettmusik der Oper, den kennen Sie bestimmt. Wir hören ihn jetzt mit dem National Philharmonic Orchestra unter der Leitung von Bruno Bartoletti.

Der Tanz der Stunden von Amilcare Ponchielli aus seiner Oper La Gioconda. Gehört haben wir das National Philharmonic Orchestra unter der Leitung von Bruno Bartoletti. Ein Blick auf die Uhr, 7:24 Uhr, 7:06 Uhr. Sie hören HR2 Kultur mit der Musik am Samstagmorgen. Seit 1991 schon gibt es das Amadeus Guitar Duo. Wir hören es jetzt mit der Serenade für zwei Gitarren in A-Dur, Opus 96 Nummer 1 von Ferdinando Carulli.

im Privaten ein Duo, die Kanadierin Del Kavanagh und Thomas Kirchhoff, das Ehepaar, das 1991 das Amadeus Guitar Duo gegründet hat. Wir haben die beiden gerade gehört mit der Serenade für zwei Gitarren in A-Dur Opus 96 Nummer 1 von Ferdinando Carulli. 7:34 in wenigen Sekunden. Ich blicke mit Ihnen auf den Abend und da erleben wir heute live Bachs H-Moll-Messe beim Festival Europäischer Kirchenmusik in Schwäbisch Gmünd.

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Strahlende Trompetentöne in Georg Philipp Telemanns Konzert für zwei Trompeten und Streicher in S-Dur. Gehört haben wir die Trompeter Håkan Hardenberger und Michael Laird gemeinsam mit der Academy of St. Martin in the Fields unter der Leitung von Iona Brown. Die Academy of St. Martin Fields ist zurzeit das Orchestra in Residence beim Rheingau Musikfestival und zu erleben ist sie am kommenden Donnerstag, dem 23. Juli um 19.30 Uhr gemeinsam mit dem Artist in Residence Hayato Sumino im Kurhaus Wiesbaden. Es gibt noch Restkarten. Also am 23.07. um 19.30 Uhr im Kurhaus Wiesbaden beim Rheingau Musikfestival, die Academy of St. Martin in the Fields. 7.48 Uhr inzwischen in HR2 Kultur in der Musik am Samstagmorgen und wir machen mit Musik von Franz Schubert weiter. Mit zu seinen beliebtesten Klavierstücken gehören die Moments Musicaux. Wir hören daraus jetzt zwei, die Nummern 3 und 4 mit dem Pianisten Till Fellner.

2 der Moments Musicaux von Franz Schubert, gespielt von Till Fellner. Es ist 8:05. Um 8 Uhr folgen hier die Nachrichten und danach geht es weiter mit viel klassischer Musik. Bis zu den Nachrichten noch das Fantaisie Ballet von Édouard Lalot mit der Geigerin Chantal Juillet und dem Orchestre Symphonique de Montréal unter Charles Dutoit.

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1: 8 Uhr. Reiche entschärft geplante Förderungskürzung für Solaranlagen. ICE-Unfall mit ausgerissener Schafherde zwischen Hanau und Offenbach. Frankreich und England spielen bei der Fußball-WM um Platz 3. Das Wetter mal Sonne, mal Wolken, meist trocken, 22 bis 29 Grad. Mein Name ist Sevilay Sace. Guten Morgen. Neue kleine Solaranlagen sollen jetzt doch länger gefördert werden als bisher geplant. Bundeswirtschaftsministerin Reiche hat dazu einen überarbeiteten Entwurf des Erneuerbare-Energien-Gesetzes vorgelegt. Aus der Nachrichtenredaktion Torben Müller.
2: Übergangsweise ist eine abgesenkte Einspeisevergütung für bis zu 36 Monate vorgesehen. Danach müssten Anlagenbetreiber auf sogenannte Direktvermarktung umsteigen. Das betrifft kleine Solaranlagen bis 25 Kilowatt installierter Leistung, die ab 2027 errichtet werden. Bisher hatten Besitzer kleiner Anlagen, vor allem Privathaushalte, 20 Jahre lang pro Kilowattstunde einen festen Betrag für die Einspeisung erhalten. Reiche hatte geplant, das 2027 abzuschaffen.
1: Die Bahnstrecke zwischen Offenbach und Hanau ist zurzeit gesperrt. Nach Angaben der Bahn ist um kurz nach 6 Uhr ein ICE in eine ausgerissene Schafherde gefahren. HR-Reporter Mike Nowak.
3: Eine Sprecherin der Bundespolizei hat mir gesagt, dass der ICE 10 bis 15 Tiere erfasst und überfahren hat. Der Zug musste notbremsen und blieb auf freier Strecke stehen. Im Zug befinden sich etwa 120 Menschen. Von ihnen wurde niemand verletzt. Der Vorfall wird wie ein Personenunfall behandelt, deswegen ist jetzt der Notfallmanager vor Ort. Auch die Bundespolizei untersucht den Zusammenstoß. Das hat auch Auswirkungen auf den Regionalverkehr. Es kommt zu Ausfällen und Umleitungen über Frankfurt-Ost.
1: Unionsfraktionschef Spahn hat seine Entscheidung verteidigt, über eine Leihmutter in den USA ein Kind zu bekommen. In Deutschland ist das verboten. Spahn sagte, er habe lange mit sich gerungen und sei innerlich zerrissen gewesen. Sein Handeln stehe im Widerspruch zur Haltung der CDU. Aus der Partei gibt es deshalb Kritik und erste Rücktrittsforderungen. Der Chef der FDP-Fraktion im Hessischen Landtag, Naas, will, dass künftig deutlich weniger Angestellte des Landes verbeamtet werden. Im HR-Sommer-Interview sagte er, dass zum Beispiel Lehrkräfte auch ganz normal beim Land angestellt sein könnten. Damit der Job trotzdem attraktiv bleibt, schlägt Naas höhere Gehälter und mehr Digitalisierung an den Schulen vor. Das komplette HR-Sommer-Interview mit Naas läuft heute ab 15.30 Uhr auf hr-info. Es gilt als das unbeliebteste Spiel einer Fußball-WM, das Spiel um Platz 3. Im sogenannten kleinen Finale treffen heute Abend Frankreich und England aufeinander. Aus dem ARD-WM-Team Felix Gerhardt.
4: Englands Trainer Thomas Tuchel hatte nach dem verlorenen Halbfinale gesagt, weder sein Team noch die Franzosen hätten Lust darauf. Und auch Frankreichs Trainer Didier Deschamps bezeichnete das Spiel um Platz 3 als Pflicht. Für Deschamps wird es das letzte Spiel als Nationaltrainer. 14 Jahre lang hat er die Equipe Tricolore betreut und gewann 2018 den WM-Titel. Die Nationalmannschaft sei das Beste gewesen, was ihm in seinem beruflichen Leben passiert sei, sagte Deschamps.
1: Und das passiert heute noch. Die Beschäftigten im Einzelhandel in Hessen sind wieder zum Streik aufgerufen. Die Gewerkschaft Verdi will dagegen protestieren, dass die Arbeitgeber alle Termine für Tarifverhandlungen bis Mitte August abgesagt haben. In Frankfurt wird für die Rechte queerer Menschen demonstriert beim Christopher Street Day. Zu der Parade werden mehr als 10.000 Menschen erwartet. Das waren die Nachrichten. Das Wetter, heute wechseln sich Sonne und Wolken ab. Nachmittags kann es einzelne Schauer geben, die Höchstwerte 22 bis 29 Grad. In der Nacht im Südosten Schauer, sonst meist trocken. Bei 16 bis 10 Grad kühlt es schön ab. Die Zeit, 8.04 Uhr.
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5: Mit Meinolf Bunzmann. Ich wünsche Ihnen einen guten Start in dieses Wochenende. Schön, dass Sie dabei sind.

gespielt in historisch informierter Aufführungspraxis die Ouvertüre zur Zauberflöte von Wolfgang Amadeus Mozart mit dem La Cetra Barockorchester unter der Leitung von Andrea Marcon. 8.11 Uhr HR2 Kultur mit der Musik am Samstagmorgen. Camille Saint-Saëns ist 86 Jahre alt geworden und in seinen letzten Lebensjahren hat er sich noch einmal der Kammermusik zugewendet. Seine Oboensonate in D-Dur ist sein Opus 166. Er hat es im Frühsommer 1921 komponiert, nur wenige Monate vor seinem Tod. Wir hören diese Oboensonate jetzt mit dem Oboisten Bart Schneemann und Paolo Giacometti am Klavier.

Jugendliche Frische in der Musik des 86-jährigen Camille Saint-Saëns. Das war die Oboensonate in D-Dur, Opus 166, mit dem Oboisten Bart Schneemann und dem Pianisten Paolo Giacometti. 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

Oh, Danny Boy, die Dudelsackpfeifen rufen von Schlucht zu Schlucht und von den Bergen herab. 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Viel hörbare Melancholie im Lied Danny Boy, das uns hier das Ensemble Voces 8 in seiner Version gesungen hat. 8.29 Uhr, eine Minute vor halb neun. Es geht weiter mit Musik des deutschen Barockkomponisten Johann Georg Lienicke. Hören wir eine Suite in D-Dur mit dem Köthener Bach-Kollektiv unter Midori Seiler.

Johann Georg Lienicke, eine Suite in D-Dur mit dem Köthener Bach-Kollektiv unter der Leitung von Midori Seiler. 8.43 Uhr HR2 Kultur mit der Musik am Samstagmorgen und wir machen weiter mit der bekannten Rhapsody in Blue von George Gershwin. Hier in der Fassung für zwei Klaviere mit den Schwestern Katja und Marielle Labeck.

Die Rhapsody in Blue hier in der Fassung für zwei Klaviere. Musik von George Gershwin, gespielt von Katja und Marielle Labeck. Weiter geht's mit einer Sinfonie in G-Dur von Josef Mislivecek. Das Concerto Köln wird geleitet von Werner Erhardt.

Das Concerto Köln unter Werner Erhard mit einer Sinfonie in G-Dur von Josef Mislivicek. 9:07 HR2 Kultur mit der Musik am Samstagmorgen. Konzertwalzer sind in erster Linie nicht für den Tanzboden, sondern fürs Konzertpodium komponiert worden. Aber Sie können es ja mal versuchen beim ersten Konzertwalzer von Alexander Glasunow hier mit den Bamberger Symphonikern unter der Leitung von Neeme Järvi.

Alexander Glasunow, der erste Konzertwalzer in D-Dur mit den Bamberger Symphonikern unter der Leitung von Neeme Järvi. Wir machen mit durchaus weniger Musikern weiter mit dem Ensemble Zefido. Es spielt uns das Bläserrondo in S-Dur im Werke ohne Opuszahl, Katalog von Ludwig van Beethoven, die Nummer 25. Dort gibt es immer wieder kleine Perlen zu entdecken.

Zwei Oboen, zwei Klarinetten, zwei Hörner und zwei Fagotte im Bläserrondo in S-Dur von Ludwig van Beethoven. 1793 komponiert, also im Alter von 23 Jahren in Wien und im Werke ohne Opus-Zahlkatalog zu finden unter der Nummer 25. Gehört haben wir das Ensemble Zephyro. 9.24 Uhr ist es, in 6 Minuten in Kulturkompakt stellen wir Ihnen Franziska bzw. Frenze Roloff vor, eine bekannte Hörspielregisseurin und Sprecherin. Das war HR2 Kultur mit der Musik am Samstagmorgen. Am Mikrofon war Meinolf Bunzmann. Bis 9.30 Uhr noch Musik von Gioachino Rossini, den Pas de Deux aus dem ersten Akt von Wilhelm Tell mit dem Sinfonischen Orchester Mailand Giuseppe Verdi unter der Leitung von Riccardo Chailly. Ich sage danke fürs Zu- und fürs Weiterhören, wünsche Ihnen ein schönes Wochenende und sage Tschüss, bis bald.

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3: Renze Roloff
4: war ein Begriff. Also der Name ist aufgetaucht und dann wusste man, aha, das ist die. Ja.
2: Renze Roloff, das war die Hörspielregisseurin der Nachkriegszeit. Ein Begriff, eine Institution und ein Rätsel. Wer war Renze Roloff als Mensch? Das habe ich mich oft gefragt. Ich bin nämlich Hörspielautorin und wenn man sich ein bisschen für die Geschichte dieses Genres interessiert, kommt man an ihr nicht vorbei. An über 170 Produktionen hat Renze Roloff von 1946 bis Anfang der 70er mitgewirkt. Aber nicht die Menge ist auffällig, sondern eine besondere Qualität. Renze Roloffs Stücke sind auf eine subtile Art feministisch. Während in vielen Hörspielen der 50er und 60er Jahre Frauen in unterwürfigen Mädchenrollen auftreten und sprechen, klingt das bei Renze Roloff anders. Bei ihr finden sich vielschichtige und eigensinnige Frauenfiguren. Renze Roloff erreichte mit diesen Hörspielen im Radio regelmäßig ein Millionenpublikum. Warum aber ist sie derart in Vergessenheit geraten? Oder wollte sie am Ende selbst ihre Spuren verwischen? Auch darauf deutet einiges hin, das habe ich während meiner Recherche festgestellt. Für diese Sendung bin ich ihren Spuren trotzdem nachgegangen und habe alles zusammengetragen, was ich finden konnte. Alles über Renze. Unterstützt haben mich dabei die Kolleginnen aus dem HR-Archiv, die pensionierte Tontechnikerin Ulla Götz, der einstige Literatur- und Hörspielleiter des Hessischen Rundfunks Hans Sarkowitsch und Hörspielenthusiast Bastian Pastewka. Aber zunächst hören wir Renze Roloff selbst am Mikrofon.
5: Als ich mit Marie-Louise Kaschnitz, der Autorin des heutigen Hörspiels Der Hochzeitsgast, vor 2 Monaten zusammentraf, hatte ich das Manuskript gelesen und war tief beeindruckt. Spontan gratulierte ich ihr zu diesem Werk und fand ihre bescheidene Art, in der sie diese oder jene Szene mit mir besprach, genauso ungewöhnlich wie das Hörspiel selbst. Aus jeder Zeile spürt man die dichterische Kraft, der eine seltene Klarheit des Ausdrucks gegeben ist.
2: Renze Roloff arbeitete mit unzähligen literarischen Größen ihrer Zeit zusammen. Neben Marie-Louise Kaschnitz waren das etwa Günter Eich oder Ingeborg Drewitz. Im Hochzeitsgast von Marie-Louise Kaschnitz zeigt sich Renze Roloffs Regiestil ganz deutlich. Trotz der titelgebenden Hauptfigur der Hochzeitsgast ist dieser eher ein Zaungast in diesem Hörspiel. Die Hauptrollen spielen starke Frauenfiguren, die rätselhafte Fragen an das Leben stellen. In einem Ausschnitt begrüßt Pucki, die Schwester der Braut, einen Zauberer, den ihr Vater für die Feier angeheuert hat.
6: Darf ich mich übrigens vorstellen?
7: Ich weiß, Sie sind der Zauberer.
6: Bin ich.
7: Meine Eltern haben Sie kommen lassen, damit Sie Schwung in die Sache bringen.
6: Schwung in die Sache?
7: Natürlich. So ein Fest wird nach Mitternacht leicht sauer. Sind Sie schon mal bei einer Hochzeit aufgetreten?
6: Ja, offen gestanden, nein.
7: Ich weiß, es ist vollkommen blödsinnig, eine Idee meiner Mutter. Was brauchen Sie?
6: Wie?
7: Ich meine, was Sie brauchen.
6: Ach so, ja. Wenn ich um ein Tischchen bitten dürfte, klein und nicht zu schwer. Dann noch um einen größeren Tisch zum Abstellen. Pardon, darf ich fragen, mit wem ich das Vergnügen habe?
7: Ich heiße Pucki, ich bin die Schwester der Braut.
6: Ah.
7: Was können Sie?
6: Wie?
7: Was Sie können.
6: Ja, ich kann gewöhnliches Leitungswasser in jeden gewünschten Likör verwandeln. Ich kann Menschen fesseln und wieder befreien. Ich kann Dinge verschwinden und an ganz anderen Orten wieder auftauchen lassen. Darf ich Ihnen ein paar meiner Kritiken zeigen, meine Gnädigste? Bitte hier, Brüssel, Rom, Luzern. Mein Publikum ist international. Lesen Sie bitte. Der neue Kalibari.
7: Auf dem Bild da sehen Sie aber sehr dumm aus.
6: Bitte.
7: Wie meine Schwester, wenn sie zaubert.
6: Ach, Ihr Fräulein, Ihre Frau-Schwester zaubert auch?
7: Ja. In der Nacht, beim Ausziehen vor dem Spiegel. Ich habe sie ein paar Mal dabei ertappt. Noch gestern Abend.
6: Pardon, ich verstehe nicht ganz.
7: Das können Sie auch nicht verstehen. Meine Schwester stellt sich vor den Spiegel und versucht, ein bestimmtes Gesicht zu machen. Ein ganz leeres, dummes Gesicht. Ein Gesicht, wie es jemand hat, für den die Welt vollkommen friedlich und in Ordnung ist. Eine runde, dumme Kugel.
6: Ja, und?
7: Eine runde, dumme Kugel, die sich schläfrig dreht.
6: Ja, und?
7: Es gelingt nicht immer gleich. Manchmal muss sie noch mal raus aus dem Bett. Mit einer Kerze, damit ich nicht aufwache.
6: Und wenn es gelingt, was ist dann?
7: Nichts. Aus. Dann kann sie schlafen.
6: Sehr interessant.
7: Ja, wahrscheinlich ist es interessant.
2: Das waren Lies Verhoeven in der Rolle der Pucki und Hans-Ernst Jäger als Zauberer. Im Internet, wo sich sonst alles findet, ist über Frenze Roloff kaum etwas zu finden. Ihr Wikipedia-Eintrag ist lückenhaft. Dort steht zwar Geburtsjahr 1896, doch ihr Geburtstag fehlt. Ihr Sterbedatum scheint unbekannt. Frenze Roloff begann ihre Karriere offenbar als Schauspielerin in Berlin der 1920er Jahre. So viel ist klar. Frenze Roloff muss eine starke Persönlichkeit gewesen sein, denn schon mit Mitte 20 leitete sie laut Wikipedia die Schauspielschule der Berliner Volksbühne. Zwischen 1933 und 1945 ist es auffallend ruhig um Frenze Roloff. Erst 1946

0: 1946 beginnt ihre von da an ununterbrochene Zeit als Hörspielsprecherin, Regisseurin und Redakteurin bei Radio Frankfurt, dem späteren Hessischen Rundfunk. Ich hole mir Hilfe vom Unternehmensarchiv des Hessischen Rundfunks. Der Sender muss doch eine Akte über seine verdiente Hörspielpionierin haben. Und tatsächlich, es sind einige Zeitungsartikel erhalten. Zum Beispiel ein Funkporträt von 1950, als ein Journalist Franz Roloff im Studio besuchte. Daraus liest Bastian Pastewka.
1: Vorsichtig öffnen wir die schwere Tür zum Regieraum im Frankfurter Sender, über der ein rotes Licht brennt. Eine Sendung entsteht. Und am Regiepult sitzt eine schmale, schwarzhaarige Frau mit einem charakteristischen Gesicht und sprühend lebendigen Augen. Die Regisseurin Franz Roloff. Sie ist mitten bei der Aufnahme einer Sendung und so bleibt uns Zeit, sie bei der Arbeit zu beobachten. In dem einen Augenblick lauscht sie still, um im anderen temperamentvoll aufzufahren und durch das Mikrofon den Sprechern nebenan Anweisungen zu geben. Und dann hat sie wirklich ein paar Minuten für uns Zeit, spät abends nach 22 Uhr, als die Aufnahme fertig ist. Zögernd erzählt Franz Roloff von sich. 1923 kam sie zum Theater, wo sie im Charakterfach in vielen Rollen hervortrat und im Berliner Kunstleben schnell ein Begriff wurde. Dann kam das Jahr 1933. Sie ging von Berlin weg, spielte mal hier, mal dort. 1938 begann sie in Frankfurt Regie zu führen. Niemand wusste, dass sie gar nicht in der Theaterkammer war. Es ging alles gut. Als der Krieg vorüber war, sie hatte zuletzt in einer Fabrik gearbeitet, holten die Amerikaner sie zum Sender. Sie wollte gar nicht und sie sträubte sich dagegen, Rundfunkregie zu führen, aber dann wagte sie es doch. Und sie baute den Jugendfunk, den Arbeiterfunk auf. Ihre Liebe aber gilt dem Hörspiel. Wenn man Fantasie hat, wenn man etwas von Dramaturgie versteht, sagt sie, dann ist man im Hörspiel am richtigen Platz.
0: Doch nicht nur im Archiv wird mir weitergeholfen, auch die Tontechnikerin Ursula Portürer vom Hörspiel teilt meine Faszination für Frenze. Sie erinnert sich an ihre Vorgängerin Ulla Götz. Die pensionierte Tontechnikerin war in den 1960ern noch mit Franz Roloff im Studio. Wie hat sie Franz Roloff in Erinnerung? Ich habe Ulla Götz in ihrem Frankfurter Zuhause besucht und sie gefragt.
2: Sonst habe ich natürlich nicht alle Hörspiele, die ich dann gemacht habe, noch in Erinnerung. Aber dieses habe ich in Erinnerung, weil es erstens mit der Franz Roloff war. Das war ja eine Institution, also die kannte jeder und jeden und sie kannte, glaube ich, auch jeden. Sie hat sehr viel im Hessischen Rundfunk gemacht. Und das war ein Hörspiel, ich weiß nicht mal mehr den Titel, aber es war ein Hörspiel, wo der Autor, das war noch ein ganz junger Mann, es war, glaube ich, sein erstes Hörspiel, was er gemacht hat und es eingereicht hat und es wurde angenommen. Und seine Bedingung war, bei der Aufnahme dabei zu sein. Und das war so ein Novum auch für Franz Roloff. Also sie hat ihn dann angeordnet, in der Technik, in dem Regieraum auf einen Stuhl in der Ecke zu sitzen und nach dem Motto, die Regie führe ich. Das war ein ganz interessantes Hörspiel, weil es ging um ein älteres Ehepaar, die in so einem alten Mietshaus gewohnt haben und oberhalb der Dachrinne. Und die beiden hatten sich eigentlich nicht mehr viel zu sagen. Ihr Hauptgesprächsthema waren die Tauben. Das war nämlich der Lebensinhalt der alten Dame. Die hat die gefüttert, hat mit denen gesprochen, hat sich mit ihnen unterhalten. Und mit ihrem Mann war eigentlich nur noch Streit über die Tauben fällig. Und so ging dann das ganze Hörspiel bis zum Schluss durch und dann ergab sich aus irgendwelchen Gründen, die ich auch nicht mehr so genau weiß, dass Taubenfüttern am Haus verboten war. Die haben ja auch einen gewissen Dreck und Lärm verursacht. Und die letzte Szene war dann das Gespräch zwischen den beiden Alten, dass er, ja, war eigentlich triumphierend, endlich, Gott sei Dank, jetzt wird's richtig ruhig. Und sie hatte dann also zwar zwischendurch immer wieder Bad gegeben, aber laut Hörspiel war dann, dass sie sagen sollte, ganz ruhig. Und die Franz Roloff war der Meinung, nee, so machen wir das nicht. Sie sagt also ganz ruhig mit Fragezeichen. Und da ist der junge Autor aufgesprungen und hat gesagt, nein, das wollte ich nicht. Und da entspannte sich noch so ein richtiger Dialog zwischen den beiden, aber Frenze hat gewonnen. Also das hörte auf mit dem Fragezeichen.
0: Tatsächlich ist das Hörspiel, von dem Ulla Götz erzählt, noch im Archiv des Hessischen Rundfunks zu finden. Es heißt Die Tauben oder das Sportabzeichen. Der Autor ist Jürgen Haug. Und hier ist das Fragezeichen am Ende des Stückes.
3: Dann wird es hier oben ganz ruhig sein.
4: Ja. Ganz ruhig?
0: Für Ulla Götz hat sich die Zusammenarbeit mit Frenze Roloff allerdings noch aus einem anderen Grund eingeprägt.
2: Wir Tontechnikerinnen waren meistens mit im Regieraum, weil man oft schon gleich geschnitten hat und so weiter oder sich auch mit dem Regisseur unterhalten hat. Und ich hatte eine sehr gute Buchführung und es ergab sich, dass ich dann immer, wenn irgend so ein Problem war, dass ich genau wusste, ach, das ist die Seite so und so, Szene so und so, ja. Und das hat die Frenze Roloff irgendwie beeindruckt. Am Schluss hört man ja immer sein Hörspiel dann nochmal ab, sitzt man da, macht die letzte Abnahme und da hat sie mir aus dem Casino ein Stück Kuchen spendiert. Deswegen ist mir das noch in Erinnerung.
5: Mich würde nochmal interessieren, Sie haben auch mit anderen Regisseuren zusammengearbeitet für andere Hörspiele. Ja. War das anders? War die Frenze Roloff in irgendeiner Art besonders in Ihnen gegenüber oder auch in Ihrer Regieführung?
2: Naja, besonders war sie insofern, dass für mich, ich war ja noch eine ganz junge Tontechnikerin, dass sie erstens mal unheimlich viele Leute kannte. Also ich hatte das Gefühl, sie kennt jeden Schauspieler, der durch die Tür reingekommen ist und auch umgekehrt. Ja, dass sie also da so eine Hörspielinstitution war, ja. Und wir hatten ja sehr gute Regisseure in Frankfurt überhaupt damals. Da waren ja auch tolle Schauspieler im Schauspielhaus. Ich habe da noch so Hörspiele gemacht mit dem Lieben einer zum Beispiel, ja. Das war auch einer, der mich sehr beeindruckt hat, weil er so ein ganz ruhiger Typ war, ja, der. Und sie ist oft dann aufgesprungen und hat gesagt, ach Moment. Und dann ist sie reingesaust und hat also mal mit dem Schauspieler erstmal ein längeres Gespräch geführt. Ja, das war also, was mir aufgefallen ist bei ihr. Ja, und dann war sie auch immer sehr bestimmt. Ihr Programm lag fest, wenn sie so ein Hörspiel gemacht hat, dann wusste sie genau, wie das zu laufen hat. Ja, und das hat sie mitgeteilt und auch durchgesetzt.
5: Was war denn der Unterschied, wenn Sie mit manchen, bestimmt nicht alle, mit manchen Regisseuren, männlichen Regisseuren gearbeitet haben? Haben die sich Ihnen gegenüber oder Schauspielerinnen gegenüber anders verhalten als die Frenze Roloff?
2: Naja, mit den Frauen war das oft so eine Sache. Sind wir ja groß geworden, ja, im Laufe der Zeit auch die Anerkennung zu finden, die wir gemeint haben, dass sie uns zusteht. Das hat schon gedauert. Und dann gab es auch welche, die einen überhaupt nicht beachtet haben. Ja, dass man also das Personal auf der Seitenlinie, das gab es auch, ja. Und damit musste man halt leben.
5: Es gibt meines Wissens nur noch die Claire Schimmel, die ähnlich einflussreich war, aber trotzdem nicht so ein umfangreiches Werk wie Frenze Roloff, die einfach für diese Zeit unheimlich viel erreicht hat, gerade als Frau. Ja. Man muss ja auch berücksichtigen, dass ja gerade die Haltung von Männern Frauen gegenüber so anders war. Also, dass sie sich vielleicht auch auf diese Art und Weise durchsetzen musste, um sich sich ihre Position, sich das zu verschaffen. Hat sie Sie also nicht nur als Regisseurin beeindruckt, sondern eben auch als Frau?
2: Ja, weil sie diese Art Stellung auch hatte. Ja, das war ja auch für mich, in meinem Beruf war ja das ja nicht ungewöhnlich, dass eine Frau dann im Grunde als Regisseurin da saß. Und es sieht ja auch an dem Stück, es ist ja auch ein bisschen feministisch, ja, dass sie dann am Schluss, nein, die Frau hat recht, ja, und das haben wir natürlich auch während des Hörspiels immer wieder von ihr gehört, ja, dass sie wird ja unterdrückt vom Mann und das Einzige, was sie hat, sind ihre Tauben und die werden wir ihr nicht nehmen, indem wir sie im Schluss resignieren lassen, sondern sie ist noch aufmüpfig, ja, das habe ich auch schon gesehen, so im Nachhinein auch war das schon ein bisschen stark feministisch ausgeprägt, ja.
5: Also wenn ich Ihre Stücke höre, finde ich, dass man vor allem hört an der Sprechweise von den weiblichen Darstellerinnen, von den Schauspielerinnen, dass die stärker auftreten. Also wenn ich alte Stücke anhöre, aus den 50er, 60ern, und es sind männliche Regisseure, dann haben die Frauen meistens ähnliche Rollen, die

0: sind immer so unterwürfig, die haben so piepsige Stimmen, die haben auch immer die üblichen Rollen, dass sie sich von Männern irgendwie retten lassen und die sind immer ganz unsicher und so weiter. Und die Frauenfiguren bei Frenze Roloff, die treten anders auf. Also das hört man richtig an der Stimme. Wie hat sie das in der Regie vertreten? Also
1: ich hatte mit einem Toningenieur zusammen, der hatte also war auf ihrer Linie voll. Ja, und da gab es natürlich auch andere, aber den ich da hatte, der war auf ihrer Linie und wir waren voll auf ihrer Seite. Ja, also es hat uns auch beeindruckt, wie sie das dann in die Richtung hingebracht hat, die sie wollte. Ja, das war nur unser Autor, war also damit nicht so ganz einverstanden. Der wollte eigentlich die Frau, die Resignation der Frau am Schluss, ja. Und das hat sie ihm gründlich ausgetrieben. Und da ist sie also wirklich, das hat mich beeindruckt, ja. Sie sagte, junger Mann, Sie haben keine Ahnung vom Leben. Ja, so hat er ja auch eine etwas tiefere Stimme. Ihre Stimme war eine markante Stimme. Also erstens war sie sehr klar, sehr eine dunkle Stimme. Und ja, der Tonfall war sehr sicher, würde ich mal sagen. Ja, so. Ich weiß nicht, wie ich es anders bezeichnen soll. Deswegen habe ich gesagt, ich habe mir so ein bisschen generalsmäßig. Bin die Autorität und was ich sage, hat zu gelten. Ja, das hat sie also auch ausgestrahlt. Und das war schon eindrucksvoll.
2: Einige Fragen kann auch Ulla Götz nicht beantworten. Über die private Frenze Roloff weiß sie fast nichts. Von ihrem eigenen Leben hat die Regisseurin eben nicht einfach so in der Kaffeepause erzählt. Warum also Frenze Roloff in der Nazizeit quasi von der Bildfläche verschwunden ist, kann die Tontechnikerin nicht erklären. Ebenso wenig, was nach Roloffs Pensionierung geschah und warum ihr Todesdatum unbekannt ist. Denn damals war Ulla Götz in Elternzeit. Ich versuche mein Glück also erneut im Pressearchiv. Ist da etwas übersehen worden? Und siehe da, in der hauseigenen Zeitschrift ist im Jahrgang 1975 eine Todesanzeige abgedruckt. Frenze Pfaller Roloff, verstorben am 29. Mai 1975 im Alter von 78 Jahren. Darunter ein Nachruf, überschrieben mit Frenze.
3: Frenze Roloff war fast 50, als sie gleich nach Kriegsende ihre Festanstellung bei Radio Frankfurt erhielt. Vorher, in der Nazizeit, hatte sie bei der Rhein-Mainischen Landesbühne, einem kleinen Wandertheater, Zuflucht gesucht, wo man sie tolerierte und abschirmte. Denn da sie für den ihr unbekannten Vater den Arier-Nachweis nicht erbringen konnte und an der linksorientierten Berliner Volksbühne eine prominente Rolle gespielt hatte, hielt sie es für ratsam, sich 1933 aus der Reichshauptstadt in die Provinz zurückzuziehen. Immerhin war es ihren Funkkollegen auch zu dieser Zeit noch möglich, sie gelegentlich vor das Mikrofon zu holen. Ihre disziplinierte, suggestive Vortragsart, ihre Sprachzucht und Sprachfantasie, ihre kluge, dunkle Stimme machten sie zu einer schwer zu entbehrenden Sprecherin. Es ist daher nicht verwunderlich, dass die Amerikaner sie als eine der ersten für den Wiederaufbau eines Rundfunksenders in Frankfurt holten. Nach anfänglichem Zögern, sie meinte, dass Raum, Licht, Gestus und Mimik bei der Vermittlung dramatischer Vorgänge unerlässlich seien, verschrieb sie sich vorbehaltlos der Hörspielregie.
2: Den Auszug aus diesem inoffiziellen Nachruf des damaligen Hörspielleiters Ulrich Lauterbach sprach Bastian Pastewka. Im Weiteren heißt es in dieser Würdigung zweideutig, Frenze Roloff sei bei Kollegen geliebt und gefürchtet gewesen. Zuletzt habe sie das Besetzungsbüro geleitet und sie habe sich jede Trauerfeier verbeten. Nun habe ich zwar ein paar Antworten, aber auch neue Fragen. War Frenze verheiratet, wenn sie Pfaller Roloff hieß? Kein Arier-Nachweis. Stammte sie also väterlicherseits aus einer jüdischen Familie? Und warum wollte sie keine Trauerfeier? Eine Kollegin rät mir, frag doch Hans Sarkowitsch. Er war ab 1979 Leiter des Literatur- und Hörspielbereichs des HR und ist inzwischen Vorsitzender der Historischen Kommission der ARD. Was weiß er über Frenze Roloff?
4: Sie war eine Regisseurin, die das klassische, das erzählende Hörspiel gepflegt hat. Also sie hatte eine sehr genaue Personenführung, das kann man hören. Es sind auch eine Chronologie in den Hörspielen drin. Es sind Erzählstränge. Es gibt naturalistische Geräusche, also das ist das ganz klassische Hörspiel, das nach dem Zweiten Weltkrieg sehr beliebt war, das Millionenpublikum hatte. Aber Dieses Publikum nahm radikal ab im Laufe der Zeit. Das Fernsehen wurde übermächtig. Also die Familie hat sich nicht mehr abends vom Radio versammelt, wie Anfang der 50er Jahre, um ein Hörspiel zu hören, sondern man hat sich zum Fernsehen zugewandt und dort geschaut. Das bedeutet, dass das Hörspiel von den populären Sendezeiten, den populären Wellen wegwanderte, in die Kultur.

0: Kulturwellen. Und das bedeutete aber auch, dass man sich Gedanken machte, wie das Hörspiel zu erneuern ist. Und dafür war Frenze Roloff nicht die Richtige. 1968, als ihr letztes Hörspiel lief, da war ja ein totaler Umbruch. Also nicht nur Studentenbewegung, neues Denken, Aufarbeitung der Vergangenheit, sondern es gab auch im Hörspiel einen Umbruch. Das neue Hörspiel begann massiv zu kommen. Und das neue Hörspiel hatte genau das nicht mehr, was Frenze Roloff so gepflegt und so gekonnt hatte. Das neue Hörspiel war eine Collage. Das waren Wort- und Toncollagen, das waren Originaltöne. Das berühmteste Beispiel ist vielleicht Fünf Mann Menschen von Friederike Mayröcker und Ernst Jandl, das ja den Hörspielpreis der Kriegsblinden 1968 bekam. Da gibt es keine erzählte Geschichte mehr. Und die Autoren, die jetzt ins Hörspiel strömen, das sind Peter Handke. Das ist Rohr Wolf, das ist Wolf von Tratschek, das ist Urs Widmer. Und die gehen so nach dem Diktum von Heißenbüttel, im Hörspiel ist alles möglich. Wir brauchen keine Erzählformen mehr. Es kann Nachricht sein, es kann eine Collage sein, es können Töne sein, bis hin zur Elektronik. Und das ist etwas, was Frenze Roloff mit Sicherheit nicht wollte und auch nicht konnte. Aber wir haben immer wieder gesehen, dass gerade die Älteren, die über viele, viele Jahre dieses Hörspiel gepflegt haben und getragen haben, dass die dann doch in Anführungszeichen entsetzt waren, was da passiert. Das wollten die nicht mehr mitmachen. Und da dürfte es auch in den Redaktionen Verwerfungen gegeben haben. Wir wissen ja nicht genau, was da passiert ist. Die Akten existieren nicht, wenn es welche gegeben hätte dazu. Aber wir können uns vorstellen, dass Frenze Roloff sagte, nee, also das ist nicht mein Hörspiel, was da jetzt produziert wird. Und die anderen sagten, naja, die Frenze Roloff mit über 70 ist auch nicht die geeignete, jetzt um dieses neue Aufbrechen, das neue Hörspiel zu pflegen. Und dass es dann halt zu Verwerfungen kam, die dazu führten, dass man dann 1968 sagte, nee, dann macht ihr halt keine Hörspiele mehr als Regisseur. Und sie sagte, da trete ich auch nicht mehr auf. Und das könnte der Grund gewesen sein, dass sie dann sagte, ich will dann auch keinen Nachruf haben, den sie ja doch noch bekommen hat von Ulrich Lauterbach, dem Hörspielchef. Aber auch der deutet schon an, dass das Verhältnis zu ihr alles andere als nur harmonisch war. Er hat da wunderbare Formulierungen drin, die das umschreiben, aber im Prinzip heißt das, ein Bärbeiß, hohe Qualität, aber Bärbeiß, nicht einfach mit ihr zu reden.
1: Das ist schon mal eine Einordnung. Trotzdem noch mal, um das im gesellschaftlichen Zusammenhang zu sehen. Heißt es, dass es gesellschaftlich oder in dem Format so große Änderungen gab? Oder hat das auch mit einem Art Backlash zu tun, dass sie lange als Frau so eine führende Rolle gespielt hat und dann doch mal wieder Männer ans Mikro wollten? Oder ist das zu überspitzt?
0: Naja, überspitzt gesagt kann man sagen, dass das neue Hörspiel eine Männersache war. Das heißt, wir haben also ein sehr männlich dominiertes Hörspiel, gerade in dieser Phase ab 68. Da spielen Frauen, wenn du jetzt mal vielleicht von der Friederike Mayröcker absieht, spielen Frauen kaum eine Rolle. Vorher waren die schon mit Kaschnitz da, mit Bachmann, also Kaschnitz hat sie auch inszeniert. Das waren auch eher die klassischen Hörspiele mit Autorinnen. Aber nach 68 mit diesem neuen Hörspiel wird es für Frauen ganz schwierig. Es waren andere Formen dran, es war ein Erneuerungsprozess, der zäh in Gang kam, der die letzten Hörerinnen und Hörer, kann man sagen, auch noch vertrieben hat. Und dann musste wieder eine ganz neue Entwicklung kommen, die aber erst spät einsetzt, gegen 70er, nochmal ein politisiertes Hörspiel, Ende der 70er und bis zur, kann man sagen, der Renaissance des Hörspiels heute. Also heute hätte Frenze Roloff wieder gute Chancen, Hörspiele zu produzieren, weil genau diese Produktionsweise wird jetzt in vielen Hörspielen, vor allem denen, die kommerziell hergestellt werden, wieder gepflegt.
2: Das war Hans Sakowitsch. Wer weiß, vielleicht stehen nun also die Chancen für eine Wiederentdeckung von Frenze Roloff gar nicht so schlecht. Vielleicht ist es an der Zeit, ihre klare Erzählweise, ihre starken Frauenrollen wieder ans Licht zu holen. Und vielleicht tritt dabei noch etwas bislang Unbekanntes über ihr Untertauchen in der Nazizeit zutage. Das hier jedenfalls war alles über Frenze, was ich finden konnte. Wenn ihr auf etwas Neues stoßt über Frenze Roloff, lasst es mich wissen. Mein Name ist Andrea Geißler und das war HR2 Kultur Kompakt.

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1: 10 Uhr. Dobrindt warnt vor verschärfter Sicherheitslage in Deutschland. Auch Kirchen kritisieren Spahn wegen Leihmutterschaft. Eintracht tritt zu Freundschaftsspiel beim FC Gießen an. Das Wetter, mal Sonne, mal Wolken, meist trocken, 22 bis 29 Grad. Mein Name ist Sevilay Sace. Die Sicherheitslage in Deutschland hat sich verschärft. Zu dieser Einschätzung kommt Bundesinnenminister Dobrindt. Er sagte der Welt am Sonntag, die Anschlagsgefahr sei nicht mehr abstrakt. ARD-Berlin-Korrespondentin Lissy Kaufmann.
2: Das bedeutet, dass in Deutschland jederzeit mit einem Risiko von Anschlägen zu rechnen sei, so Dobrindt. Klar erkennbar seien solche Anschlagspläne gegen Infrastruktur, Einrichtungen und Personen. Künftig will der CSU-Politiker den Nachrichtendiensten mehr Befugnisse einräumen. Sie sollen nicht mehr nur Informationen sammeln und auswerten, sondern in bestimmten Situationen auch selber eingreifen dürfen. Zum Beispiel

0: soll ihnen erlaubt werden, Wohnungen zu betreten und zu durchsuchen in akuten Terrorlagen, wenn die Polizei noch nicht da ist.
1: Weiter Kritik an Unionsfraktionschef Spahn. Hintergrund ist, dass der CDU-Politiker ein Baby von einer Leihmutter in den USA bekommen hat. In Deutschland ist das verboten. Der katholische Passauer Bischof Oster spricht von einem Skandal. Spahn mache Werbung für eine Leihmutterschaft. Der evangelische württembergische Landesbischof Gohl findet, dass Spahn das Vertrauen in die Politik beschädigt, indem er das Verbot umgehe. Das CDU-Präsidium will sich am Montag mit dem Fall befassen. Der Fraktionsvorsitzende der FDP im Hessischen Landtag, Naas, will das Beamtenrecht entrümpeln. Im hr-Sommer-Interview fordert er, dass in Zukunft deutlich weniger Angestellte des Landes verbeamtet werden. Aus dem Landtagsstudio Erik Hane.
2: Als Beispiel nannte Naas Lehrerinnen und Lehrer. Die müssten keine hoheitliche Aufgabe erfüllen und könnten auch einfach beim Land angestellt sein. Damit Hessen für Lehrer trotzdem attraktiv bleibt, könnte das Land Hessen die Gehälter erhöhen und mehr Digitalisierung an den Schulen möglich machen. 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
1: ICE fährt in Schafherde. Passiert ist das heute früh um kurz nach 6 Uhr bei Hanau. Nach Angaben der Bundespolizei waren die Schafe am Morgen ausgebrochen und auf die Bahngleise gelaufen. Dort überfuhr der ICE etwa 10 bis 15 Tiere. Der Zug musste notbremsen und blieb auf offener Strecke stehen. Die 120 Fahrgäste wurden nicht verletzt. Die Strecke zwischen Hanau und Offenbach war vorübergehend komplett gesperrt. Die Bundespolizei ermittelt. Fußball-Bundesligist Eintracht Frankfurt ist heute zu Gast beim FC Gießen. Das Freundschaftsspiel ist Teil der Sommervorbereitung. hr-Sportreporter Simon Schäfer.
3: Für die Frankfurter Eintracht wird die Partie gegen den Hessenligisten aus Mittelhessen der erste Test des Sommers und gleichzeitig auch das erste Spiel unter dem neuen Trainer Adi Hütter. Der hatte das Team am Montag zum Trainingsauftakt auf den Platz gebeten. Der FC Gießen freut sich ganz besonders auf die Eintracht. Michel Magel, der Geschäftsführer, sagt, das ist ein absolutes Highlight für unseren Verein und für die gesamte Region. Anpfiff im Gießener Waldstadion ist um 17 Uhr.
1: Bei der Fußball-WM steht heute Abend die vorletzte Partie an. In Miami spielen Frankreich und England um Platz 3. Anpfiff ist um 23 Uhr deutscher Zeit. Das waren die Nachrichten. Das Wetter. Heute wechseln sich Sonne und Wolken ab. Nachmittags kann's einzelne Schauer geben. Die Höchstwerte 22 bis 29 Grad. Morgen auch mal sonnig, mal bewölkt. Im Norden gebietsweise etwas Regen. Es wird kühler, 25 Grad maximal. Und die weiteren Aussichten am Montag auch wieder Sonne und Wolken. Die Zeit 10.04 Uhr.
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5: Einen schönen guten Morgen wünscht Ursula Böhmer. Und wir stellen uns jetzt im Quadrat auf und tanzen zu Beginn mit Anton Bruckner eine Quadrille.

0: Dass der tiefgläubige, notorisch unsichere Anton Bruckner auch feuchtfröhlich konnte, überrascht. Um 1854 hat er diese Quadrille geschrieben, mit 30 Jahren also. Jung genug, um selbst noch ein Tänzchen wagen zu können bei diesem französischen Kontratanz, bei dem sich 8 Tänzerinnen und Tänzer im Quadrat zueinander aufstellen müssen. Und für die passende Musik dazu haben hier gerade das HR-Sinfonieorchester und Gastdirigentin Isabele Jankauskaite gesorgt. Ja, und damit nochmal herzlich willkommen im Treffpunkt HR Sinfonieorchester. Unsere Musikerinnen und Musiker sind ja gerade noch in der wohlverdienten Sommerpause, aber einige von ihnen haben mir im Vorfeld noch ihre Lieblingsmusiken verraten. Und einer von ihnen hatte sogar gleich mehrere Ideen.
1: Ja, bei mir im Studio ist jetzt zu Gast Maximilian Junghans. Seit wann nochmal im Orchester?
2: Ich bin seit 2012 hier im Orchester, habe auch schon so ein paar Stühle ausprobiert. Ich habe eigentlich erst angefangen in den ersten Violin im Tutti und dann hatte ich nach ein paar Jahren ein Probespiel gemacht für die zweite Konzertmeisterstelle. Habe das dann bekommen, habe das Vertrauen der Kollegen bekommen und habe dann da erstmal, ich glaube, 7 Jahre gespielt. Und nun bin ich tatsächlich eine Oktave tiefer gerutscht und bin Stimmführer der zweiten Violin.
1: Ist das dann ein Abstieg? Nee.
2: Nee, für mich ist es halt sogar irgendwie noch fast ein Upgrade, weil ich plötzlich irgendwie Werke ganz anders höre, die ich vorher sicher schon ein paar Mal gespielt habe, auch in der ersten Geige vor allem. Aber einfach ja plötzlich die Mittelstimme auch genießen zu können. Also ist für mich einfach wieder ein neues Abenteuer. War bis jetzt eine schöne Sache und wird es auch noch in Zukunft sein.
1: Was genau ist dann so Ihre Rolle im Orchester?
2: Zweiter Konzertmeister in den ersten Geigen. Da ist man ja der Co-Leader, der Co-Pilot am ersten Pult meistens und muss den Konzertmeister unterstützen, sowohl musikalisch als auch im Ablauf der Probenarbeit. Mhm. Und jetzt natürlich, wo ich jetzt in den zweiten Geigen aber ganz vorne sitze, habe ich natürlich einen anderen Bereich abzudecken. Ich muss auch etwas verantwortungsvoller sein mit den Entscheidungen. Also ich kann mich nicht einfach nur daneben setzen und mitmachen, sondern jetzt muss ich natürlich sehr viel aktiver sein. Aber das macht mir halt große Freude, macht großen Spaß. Ich habe auch tolle Kollegen wieder gewonnen. Ich habe sie nicht nur verloren, als ich die Gruppe wechselte, sondern ich habe natürlich auch wieder tolle Kollegen gewonnen und fühle mich da bestens aufgehoben.
1: Das heißt, wenn mal innerhalb eines Orchesterstückes so eine Art Streichquartett-Solo kommt, dann würden Sie die zweite Geigenstimme spielen?
2: So ist es genau. Also kommt natürlich viel im Barock vor, wenn wir Barockliteratur spielen. Da gibt es manchmal so Concerti Grossi, dann hat man natürlich hier und da mal eine Aufgabe, dass man mal einen Satz oder Takte, die solistisch gesetzt sind, natürlich übernehmen muss.
1: Können Sie sonst auch Angaben machen an Ihre zweite Violingruppe?
2: Ja, natürlich.
1: Also Stichbogentechnik?
2: Natürlich,
1: oder?
2: Genau. Die Strichproblematik, die ist natürlich immer da, weil man sich natürlich auch teilweise angleichen muss. Manchmal muss man aber auch gucken, wie ist es technisch am besten lösbar. Meistens spielen wir aus Material, was vorher eingerichtet ist, aber wir haben natürlich trotzdem hier und da auch mal eine Blankostimme und dann muss man sich überlegen, wie macht es musikalisch Sinn, mit wem spielt man zusammen und dann gibt es natürlich einfach die Kommunikation während der Proben, dass man das möglichst zusammenbringt und ansonsten hat man natürlich auch, ja, man muss gut zählen, man muss die Einsätze geben, man muss auch hier und da sicher mal eine Spielanweisung äußern an die Gruppe, ob man nun auch rein technisch agiert oder ob das auch mit Klangfarben zu tun hat. Da hat man eben dann künstlerisch auch mehr oder weniger den Hut auf und das ist eben einfach sehr schön und reizvoll.
1: Jetzt haben Sie sich ja sogar mehrere Musikwünsche heute mitgebracht und da ist auch einiges an Barockmusik dabei von Johann Sebastian Bach.
2: Ja,
1: Was schätzen Sie denn so an Herrn Bach?
2: Für mich ist einfach Bach und das Zitat kommt jetzt nicht von mir, das ist einfach der Anfang und das Ende der Musik. Also für mich ist das einfach der zentrale Komponist, sowohl in meinem Leben, aber auch in der Musikgeschichte. Eben ganz besonders so mit den Passionsvertonungen von ihm nach Johannes und Matthäus, das ist für mich halt einfach immer auch Andacht. Also zum einen, wenn ich es höre, kriege ich halt einfach irgendwie eine Mitte oder finde ich meine Mitte und es ist einfach so großartige Musik, die so vielschichtig und hat so viel Aussage und ich meine, für mich ist es halt einfach der Komponist, der einfach Text, also geistlichen Text und Musik am besten miteinander verknüpfen kann und konnte und er muss ja auch theologisch sehr, sehr gut gebildet gewesen sein, also sehr allumfassend und ja, hat dadurch auch diese Glaubenstiefe die er einfach in seine Musik mit einflechten kann. Und für mich ist das immer ja wie so ein musikalischer Gottesdienst, wenn ich das so sagen kann. Und es ist, wenn man so seine Musik nimmt, dann ist es für mich die Verbindung zwischen Himmel und Erde oder die Verbindung zwischen Gott und Mensch.
1: Denn Sie sind, glaube ich, auch in einem Haushalt aufgewachsen mit einem singenden Vater, der auch Oratoriensänger war, ne?
2: Genau, der hat natürlich sowohl im Kreuzchor als Knabensopran und dann Männerchorist die Stücke schon alle interpretiert und dann natürlich später als Solist auch. Was uns dann natürlich immer zu

0: der Gelegenheit brachte, dass wir auf Konzertreisen mit dabei waren teilweise oder halt einfach, wenn es vor Ort war, dann haben wir uns natürlich dann auch die Konzerte mit anhören können. Schon von Kindesbeinen an, drum habe ich da natürlich eine sehr lange Beziehung schon zu der Musik.
1: Jetzt haben Sie sich ausgerechnet im Sommer nochmal was aus der Passionsmusik von Johann Sebastian Bach ausgesucht, nämlich aus der Johannespassion. Welche Stücke?
0: Genau, das wäre zum einen der Eingangschor und dann wären noch zwei Arien, also die Nummer 24 Eilt ihr angefochtenen Seelen, gesungen vom Bass und die Nummer 35 Zerfließe mein Herze. Wir hatten hier einfach eine sehr schöne Aufführung damals im März 2024 und ja, es hat uns allen Beteiligten einfach sehr viel Spaß gemacht. Ich bin da auch unserem Chefdirigenten sehr dankbar, dass er das aufs Tableau gelegt hat, weil sonst kommen wir ja eigentlich selten in den Genuss, diese Musik zu spielen. Aber es war für ihn einfach auch ein großes Anliegen und wir sind da alle sehr, sehr gerne mit eingestiegen. Für mich persönlich war es natürlich eine ganz besonders schöne Sache.
1: Warum gerade diese drei Stücke?
0: Zum einen, weil der Eingangschor, so wie er anfängt, so ein bisschen dieses Herantasten an diese dissonanten Akkorde in den Bläsern, das hat ja sowas wahnsinnig Schmerzvolles. Man ist sofort drin. Also man hat sofort diesen Passionsgedanken irgendwie gleich schon vorgesetzt und natürlich diese Rufe des Chors sind für mich einfach irgendwie so, das ist schon erschütternd gleich zu Anfang. Und natürlich die Eilt-Arie des Basses. Letzten Endes dieses, ja, die Menschheit zu der Zeit oder auch im Generellen ist einfach durcheinander, weiß nicht wohin. Und deswegen soll man natürlich wohin zum Kreuze. Also das ist für mich schon eine starke Aussage. Und dann natürlich, klar, die Zerfließe-Arie ist natürlich immer ein besonderer Moment in der Passion. Das ist einfach dieses schöne Duett zwischen Flöte und Englischhorn. Letzten Endes dann aber auch ein Terzett mit Sopranistin, wie das dann so sich zusammenfügt. Und es ist einfach, ja, es ist einfach was fürs Herz.

0: Passionsmusik im Sommer. Das war zuletzt die Arie »Zerfließe mein Herze« aus der Johannespassion von Johann Sebastian Bach. Ilse Ehrens hat sie gesungen. Davor haben wir den Bariton Samuel Hasselhorn in der Arie »Eilt ihr angefochtenen Seelen« gehört. Und davor hat uns das Vokalkonsort Berlin den Eingangschor zur Passion gesungen. »Herr, unser Herrscher«. Ja, dreimal Bach, das war ein Musikwunsch von Maximilian Junghans, dem Stimmführer der zweiten Violinen hier im HR-Sinfonieorchester. Und er darf sich heute was wünschen im Treffpunkt HR-Sinfonieorchester und hat auch mehrere Wünsche mitgebracht. Was wäre denn der zweite Wunsch?
1: Als zweites habe ich mir den Komponisten Robert Schumann ausgesucht. Auch der begleitet mich schon seit frühester Kindheit. Jetzt in diesem Falle wünsche ich mir gern aus der dritten Symphonie der Rheinischen den vierten und den fünften Satz. Ja, da sind so Momente drin, wo ich einfach sage, da kommt so eine gewisse Erhabenheit hoch, aber trotzdem auch so eine Euphorie. Irgendwie vereint er in seiner Musik ganz vieles. Also man muss ja sagen, es ist ja so im besten Sinne dieser deutsche Romantiker. Das ist ja auch immer mit einer gewissen Melancholie, mit so einer Ernsthaftigkeit. Und ich finde, bei Schumann ist es halt eben das Besondere, dass diese Melancholie und aber auch diese Aufbruchsstimmung, die er nicht nur in der Zeit in Düsseldorf hatte, sondern auch generell überhaupt in seiner ganzen Biografie etwas Neues zu machen, das finde ich schon echt beachtlich, dass er vor allem immer auch mit Widerständen kämpfen musste. Aber auch viele Unterstützer hatten, die ihm bis zu seinem Tode auch treu geblieben sind und nicht sagten, ja, er ist irgendwie seltsam. Er hatte ja einfach eine Krankheit und die wurde damals natürlich ganz übel therapiert, wenn man das so sagen kann. Es gab natürlich nicht diese Erkenntnisse, die wir heute haben. Und es ist ebenso bitter, wie er letzten Endes zum Ende seines Lebens ja doch auch ein bisschen eingegangen ist. Auch sehr beachtlich einfach in der Familienbiografie, auch dass die Clara Schumann ihm halt immer auch die Treue gehalten hat. Die Frau hat es nicht einfach, der Mann war auch nicht einfach. Mhm. Aber er war halt eben einfach eine Person mit sehr viel Kreativität, sehr viel Vielschichtigkeit. Und ich finde, diese Vielschichtigkeit, die kommt einfach in seinem Werk immer zum Tragen, ob im Großen oder auch eben in einer kleinen Form. Und gerade in der Rheinischen Symphonie finde ich das einfach ganz toll, dieses Kölner Dom-Motiv, Stein für Stein wird er aufgebaut und so diese Ehrfurcht, auch Gottesfurcht, auch er war ja schon ein gottesfürchtiger Mensch. Und dann trotzdem diese unglaubliche Lebendigkeit im letzten Satz, im fünften dann. Und wir hatten einfach eine sehr, sehr schöne Aufführung im Jahr 2024 mit Konstantinos Karidis. Und ich fand, der hat genau das aus der Musik rausgeholt. Diese Euphorie, auch plötzlich irgendwie die Brücke zu schlagen, Kölner Karneval und so. Das war natürlich für den Sachsen, Robert Schumann, ich bin ja auch ein Sachse, natürlich eine völlig andere Welt. Aber er hat sich davon einnehmen lassen und wurde wirklich plötzlich irgendwie warm mit den Rheinländern. Und das finde ich, das kommt in der Symphonie unglaublich gut raus. Und zum anderen, ich kenne diese Stücke eben auch schon seit frühester Kindheit, weil wir hatten immer etwas längere Autofahrten, wenn es in den Urlaub ging. Und da wurde dann einfach eine nach der anderen durchgehört. Also ich bin mit dem Kanon auch aufgewachsen, um es so zu sagen.
0: Dann hören wir uns das mal an.

0: Das war der vierte und fünfte Satz aus der dritten, der sogenannten Rheinischen Sinfonie von Robert Schumann. Und das war ein weiterer Wunsch von meinem Studiogast heute, Maximilian Junghans, dem Stimmführer der zweiten Violinen im HR Sinfonieorchester. Ja, und wir haben ja in dieser Sommerpause immer Gelegenheit, mal unsere Orchestermusiker so ein bisschen mit ihren Musikwünschen vorzustellen. Drei Wünsche haben Sie frei, Herr Junghans. Was wäre der dritte Wunsch?
1: Ja, da gehen wir mal ein paar Jahrzehnte nach hinten, wenn man es so nimmt. Wir gehen zu Gustav Mahler. Und zwar natürlich die fünfte Sinfonie ist einfach eine Sache, die hier, glaube ich, auch in diesem Orchester eine besondere Geschichte hat. Die Sinfonie ist einfach wirklich sehr oft aufgeführt worden. Was hat so ein bisschen auch die DNA des Orchesters intus, beziehungsweise wir finden uns einfach sehr gerne in dieser Sinfonie wieder, weil einfach da ist auch so viel los. Und es gibt natürlich diesen einen Satz, den kennt man natürlich, dieses Adagietto. Und ja, der hat natürlich einfach eine besondere Kraft, weil er plötzlich zwischen diesem ja doch sehr euphorischen, manchmal auch kruden, was Mahler so gesetzt hat, an Tönen plötzlich so einen unglaublichen Ruhepol bildet. Und man merkt auch, wie es in seinem Herzen ausgesehen haben muss zu dem Zeitpunkt. Und ja, das ist halt einfach auch so ein Stück, was man ja früher auch im Jugendorchester ständig spielte. Drum ist es natürlich auch so eine nostalgische Sache. Man kennt es halt einfach schon als Jugendlicher und hat sich in diese Musik so verliebt. Ja, und wir haben es natürlich auch hier und da auf Tourneen gespielt, sind also sehr gereift jeweils mit diesem Stück. Und deswegen habe ich gedacht, das wäre ein schöner, zentraler Ruhepunkt innerhalb dieser Musikbeispiele.
0: Gibt es eine bestimmte Aufnahme, die Sie wieder hören möchten?
1: Wir waren tatsächlich mit Alain Altinoglu 2024, waren wir damit auf Tournee. Das war auch eine sehr schöne Aufführung hier in der Alten Oper, die wir vor der Tournee gemacht haben. Das war auch das erste Mal, dass ich die sozusagen aus Sicht der zweiten Geigen mal wieder spielen konnte. Und ja, da hat man natürlich wieder neue Facetten kennengelernt. Anderes Register, andere Funktionen, aber eben auch andere Themen, die man plötzlich übernimmt. Also für mich war das dann immer wieder eine schöne Neuentdeckung hier und da.
0: Dann hören wir uns jetzt an das Adagietto aus der fünften Sinfonie von Gustav Mahler.

0: Adagietto aus der 5. Sinfonie von Gustav Mahler. Alain Altinoglu hat das HR-Sinfonieorchester hier gerade geleitet. Ein Musikwunsch von Maximilian Junghans, dem Stimmführer der zweiten Violinen im HR-Sinfonieorchester. Denn in unserer Sommeraktion Meine Lieblingsmusik dürfen unsere Musikerinnen und Musiker mal ihre Favoriten vorstellen und erläutern. Und Maximilian Junghans hat so viele Lieblingsmusiken, dass er noch eine Zugabe für uns hat.
1: Gut, also Sie haben sogar einen vierten Wunsch noch für uns. Maximilian Junghans, was wäre das? Diesmal von Ravel, haben Sie mir gesagt?
2: Ja, genau. Und zwar haben wir vor kurzem gerade La Valse mit Dalia Staszewska interpretieren dürfen auf der Bühne. Und das war für mich eine sehr einschlägige Interpretation, weil ja, plötzlich wurde irgendwie klar, wie dieser Walzer, wie diese Walzerfolge aufbaut. Also es ist ja wirklich irgendwie das Abbild der Dekadenz und eigentlich auch ein Abbild der untergehenden Gesellschaft der Zeit, wo er es halt komponiert hat nach dem Ersten Weltkrieg. Diese Klangfarben sind einfach eben krass dekadent und gar nicht mal so dezent parfümiert, wie man das immer so denkt, vielleicht bei hier und da impressionistischen oder französischer Literatur, sondern einfach wirklich so ganz übel riechend übertüncht. Also das ist, fand ich schon irgendwie toll, und die Dalia Staszewska hat es einfach wirklich mit uns in der Woche wirklich ausgelotet, wie weit kann man gehen an die Grenze des Schmerzes und überhaupt, dass es einfach wirklich auch ein Tempo erreicht hat. Und ich fand, das Stück hat dadurch einen unglaublichen

0: Sog bekommen. Es hat wahnsinnig Spaß gemacht und ja, deswegen dachte ich mir, es ist schön, dass ich das auch nochmal hören darf und würde mich freuen, wenn wir das hier nochmal abspielen können.
1: Ja, ich hatte Daria Sasseskal im Interview und sie hat mir auch erzählt, dass sie was ganz Besonderes mit diesem Stück verbindet, nämlich eher dieses Mechanistische auch rausholen will. Weil sie sagt eben, das ist ja entstanden kurz nach dem Ersten Weltkrieg und Ravel war da ja als Lastwagenfahrer involviert und hat wohl auch ziemlich gelitten dann zum Schluss des Krieges. Und genau das wollte sie so rausholen, diesen Schrecken und auch dieses ja, Mechanistische, was ja auch in den Waffen gesteckt hat, die damals neu aufkamen.
0: Ja, also sie hat auf jeden Fall eben darauf bestanden, dass wir auch den Rhythmus sehr streng wahrnehmen, dass wir gar nicht mal so dieses wienerische Versuch mit einzuflechten, weil das ist gar nicht gebraucht. Es ist wirklich, die Musik hat eine ganz andere Sprache, es ist keine Unterhaltung. Es ist wirklich einfach gegen die Wand fahren und zwar unerbittlich. Und es war tatsächlich sehr herausfordernd, weil man natürlich auch mit ihrer Energie, die sie an den Tag legte, erstmal mithalten musste. Aber als wir dann gewusst haben, okay, in die Richtung geht's, dann ist dann aber auch wirklich jeder auf den Zug aufgesprungen. Und das war echt eine tolle Orchesterleistung, fand ich.
1: Dann hören wir uns jetzt an La Valse von Maurice Ravel in der sehr mechanistisch orientierten Interpretation von Daria Stasevska.

La Valse von Maurice Ravel. Ursprünglich eine Hommage an den Wiener Walzer, aber unter dem Eindruck des Ersten Weltkrieges ist dann schließlich ein Abgesang auf das Fin de siècle daraus geworden. Vor allem, wenn Dalia Staseska das Ganze am Dirigierpult interpretiert. Ja, das war ein letzter Musikwunsch von Maximilian Junghans für unsere Sommeraktion Meine Lieblingsmusik. Vielen Dank dafür. Wenn Sie Maximilian Junghans mal wieder als Geiger erleben möchten, dann haben Sie schon am kommenden Dienstag Gelegenheit dazu. Denn in unserem Mittagskonzert mit dem HR-Sinfonieorchester senden wir eine Aufnahme aus der Kammerkonzertreihe unserer Musikerinnen und Musiker. Im Februar des vergangenen Jahres waren Sie im HR-Sendesaal anzutreffen. Quintessenz war der Abend übertitelt. Und darin, die Gattung Streichquintett auf den Punkt zu bringen, waren Ludwig van Beethoven und Max Bruch besonders gut. Frühwerk trifft hier auf Spätwerk. Beethovens Streichquintett in C-Moll, das er als gereifter Komponist aus einem Jugendwerk weiterentwickelt hat, trifft auf das lange Zeit verschollene Streichquintett von Max Bruch. Mit 80 hat er es geschrieben. Ja, und dazu gesellt sich dann noch ein Streichquartett von Joseph Haydn. Er war ja quasi der Mitentwickler der Gattung. Und aus Beethovens Streichquintett in C-Moll, Opus 104, hören wir jetzt schon mal den ersten Satz, Allegro con Brio. Es spielen Maximilian Junghans und Nadine Blumenstein Violine.

Das war das Allegro con Brio, der erste Satz aus dem Streichquintett in C-Moll, Opus 104 von Ludwig van Beethoven. Wir haben hier gerade Maximilian Junghans und Nadine Blumenstein an den beiden Violinen gehört. Steffen Weise und Steffen

Fanny Pfaffenzeller haben die Bratschen gespielt und an Cello saß Jan Ickert. Ja, und das komplette Streichquintett können Sie wiederhören am kommenden Dienstag in unserem Mittagskonzert. Da senden wir das Kammerkonzert mit Titel Quintessenz vom 23. Februar 2025 aus dem HR-Sendesaal. Ein Streichquartett von Josef Haydn und ein Streichquintett von Max Bruch standen dort auch auf dem Programm. Nachzuhören hier bei uns in HR2 Kultur am kommenden Dienstag in unserem Mittagskonzert ab 13.04 Uhr. Sie sind im Treffpunkt HR Sinfonieorchester und jetzt hören wir nochmal in die kommende Spielzeit rein. Am 29. Januar des nächsten Jahres spielt unser Orchester Ballettmusik von Igor Strawinsky. Diesmal wird der Feuervogel eine seiner magischen Federn lassen, um einem Prinzen im Kampf gegen einen bösen Zauberer zu helfen und 13 Jungfrauen von dessen Zauberfluch zu erlösen. Darunter natürlich eine schöne Prinzessin, die der Prinz am Ende heiraten darf. Wir hören jetzt die zweite Orchestersuite, die Igor Strawinsky 1919 aus dem Ballett Der Feuervogel herausgefiltert hat. Norechika Imori dirigiert.

Der Feuervogel, die zweite Orchestersuite, die Igor Strawinsky 1919 aus seiner Ballettmusik zusammengestellt hat. Norichika Imori hat das HR-Sinfonieorchester hier gerade geleitet. In der kommenden Spielzeit können Sie Strawinskys Feuervogel wieder begegnen, nämlich am 29. Januar im Kongresspark in Hanau. Dort wird dann Matthias Pintscher am Dirigierpult stehen. Ja, das war's auch schon wieder für heute. Unser Treffpunkt macht zu. Alle Angaben zur Musik der Sendung finden Sie wie immer auf unserer Website www.hr-sinfonieorchester.de. Nach den Nachrichten ist hier wieder Hörbuchzeit und bis dahin lassen wir es noch stürmen und drängen in der Sinfonie in F-Dur, Wodkin-Verzeichnis 183.3 von Karl Philipp Emanuel Bach. Richard Eager dirigiert. Ursula Böhmer sagt Tschüss und wünscht Ihnen noch ein erholsames Wochenende.

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1: 12 Uhr. Dobrindt warnt vor verschärfter Sicherheitslage in Deutschland. Tote und Verletzte bei ukrainischen Drohnenangriffen in Russland. Wieder Streik im hessischen Einzelhandel. Das Wetter mal Sonne mal Wolken, 22 bis 29 Grad. Mein Name ist Christine Schumann. Die Sicherheitslage in Deutschland hat sich verschärft. Zu dieser Einschätzung kommt Bundesinnenminister Dobrindt. Er sagte der Welt am Sonntag, die Anschlagsgefahr sei nicht mehr abstrakt. ARD-Berlin-Korrespondentin Lissy Kaufmann.
2: Das bedeutet, dass in Deutschland jederzeit mit einem Risiko von Anschlägen zu rechnen sei, so Dobrindt. Klar erkennbar seien solche Anschlagspläne gegen Infrastruktur, Einrichtungen und Personen. Künftig will der CSU-Politiker den Nachrichtendiensten mehr Befugnisse einräumen. Sie sollen nicht mehr nur Informationen sammeln und auswerten, sondern in bestimmten Situationen auch selber eingreifen dürfen. Zum Beispiel soll ihnen erlaubt werden, Wohnungen zu betreten und zu durchsuchen in akuten Terrorlagen, wenn die Polizei noch nicht da ist.
1: Bei ukrainischen Gegenangriffen hat es in Russland Tote und Verletzte gegeben. Die Behörden teilten mit, dass mindestens 7 Menschen getötet und 25 verletzt worden seien. Ziel seien Lager des russischen Online-Versandhändlers Wildberries gewesen. Rund 50 Kilometer östlich von Moskau musste vorsorglich auch eine Geburtsklinik evakuiert werden. Die Ukraine verteidigt sich seit mehr als 4 Jahren gegen den russischen Angriffskrieg. Im Iran haben nach staatlichen Angaben im Moment mindestens 10.000 Menschen kein Trinkwasser. Grund dafür sei ein US-Angriff auf eine Meerwasserentsalzungsanlage im Süden des Landes. Dadurch seien etwa 20 Dörfer an der Küste von der Wasserversorgung abgeschnitten und das bei Temperaturen von weit über 40 Grad. Die USA hatten auch in der vergangenen Nacht wieder Ziele im Iran angegriffen. Das iranische Militär reagierte mit Vergeltungsschlägen. Im hessischen Einzelhandel wird heute wieder gestreikt. Die Beschäftigten protestieren.

0: protestieren dagegen, dass die Arbeitgeber alle Termine für Tarifverhandlungen bis Mitte August abgesagt haben. HR-Reporterin Gabi Beck.
1: Wer die Verhandlungsführer Schäuble spricht von einer Hinhaltetaktik der Arbeitgeber. Das letzte Angebot liege weit unter der Inflation. Das sei skandalös, vor allem weil der Handel in Hessen zuletzt ein Umsatzplus von 5% erzielt habe. Verdi fordert für die Beschäftigten 250 Euro mehr im Monat, 150 für Auszubildende.
0: In Frankfurt findet heute der Höhepunkt des Christopher Street Days statt. Mehr als 10.000 Menschen werden zu der Parade durch die Innenstadt erwartet. Wie die Polizei heute mitteilte, gab es in der Nacht einen queerfeindlichen Angriff auf einen 62-Jährigen. Ein Unbekannter soll ihn vor einem Kiosk mit einer abgebrochenen Glasflasche angegriffen und im Gesicht verletzt haben. Der Täter flüchtete. Bei einem Kellerbrand im südhessischen Großrohrheim sind zwei Feuerwehrleute leicht verletzt worden. Nach Angaben der Polizei atmeten sie giftige Rauchgase ein. Das Feuer war demnach im Bereich einer Waschmaschine ausgebrochen und konnte schnell gelöscht werden. Das waren die Nachrichten. Das Wetter. Heute wechseln sich Sonne und Wolken ab. Nachmittags kann es einzelne Schauer geben. Die Höchstwerte 22 bis 29 Grad. In der Nacht im Südosten Schauer, sonst meist trocken, 16 bis 10 Grad. Morgen mal sonnig, mal bewölkt. Im Norden gebietsweise etwas Regen bei maximal 25 Grad. Und die weiteren Aussichten: am Montag auch wieder Sonne und Wolken. Im Norden einzelne Schauer bei bis zu 25 Grad. Der Dienstag wird dann überwiegend trocken mit Sonne und Wolken und 19 bis 26 Grad maximal. Die Zeit 12.04 Uhr.
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4: Herzlich willkommen, Kai Schmieding hier. Wie fühlst du dich? Was würden Sie gerade spontan antworten auf diese Frage? Würden Sie davon anfangen zu erzählen, dass der Rücken schmerzt, die Knie wehtun, dazu der Kopf brummt? Oder würden Sie sagen, was Sie gerade emotional bewegt? Welche Ängste, Hoffnungen, Sehnsüchte oder Wutgefühle Sie gerade so haben? In seinem Buch »Wie fühlst du dich?« beschäftigt sich Axel Hacke mit individuellen wie gesellschaftlichen Gefühlslagen. Ich freue mich, dass er heute unser Gast ist. Herzlich willkommen, Axel Hacke. Hallo.
5: Ja, hallo, Herr Schmieding.
4: Wie fühlst du dich über unser Innenleben in Zeiten wie diesen, ist der vollständige Titel des sehr inspirierenden Buches, das uns helfen kann in dieser Zeit, in der wir ja oft in den von Affekten angetriebenen Social-Media-Welten der Empörungsunternehmer unterwegs sind und manchmal ja auch so gar nicht mehr wissen, ist es eigentlich mein Gefühl, meine Emotion, die ich gerade spüre, oder bin ich Teil einer großen gesellschaftlichen Gefühlswallung? Das Buch befasst sich aber auch mit einem Leitgefühl unserer Zeit, der Angst. Wir lernen, wie Gefühle entstehen, vielleicht auch, wie wir ihrer Herr werden. Wir können aber möglicherweise auch von Axel Hacke lernen, wie wir bei alledem nicht die Hoffnung verlieren. Axel Hacke ist ein Name, der Ihnen mit als erstes einfällt, wenn der Begriff Kolumnist genannt wird. Sie kennen ihn nicht nur aufgrund seiner Kolumnen für die Süddeutsche bzw. das Magazin und seiner Bücher. Ich wage mal zu behaupten, Sie haben bestimmt auch schon wunderbare Streiflichter in der Süddeutschen gelesen, die von ihm verfasst wurden, ohne dass da ein Name drunter steht. Herr Hacke, haben Sie schon mal gehört, mit welchem Satz die Generation Z allerhöchste Empathie ausdrückt?
5: Nee, fällt mir gerade nicht ein.
4: Der Satz ist mir gerade begegnet. Ich fühle dich.
5: I feel you. I feel you. Ja, das können ja alles so Anglizismen, die dann übertragen werden. Ja, ich fühle dich. Ach.
4: Das klingt ja nach großer Empathie eigentlich. Ich fühle dich.
5: Ja, es klingt aber auch so ein bisschen schnulzig, oder? Also ich find's, ich find's ein bisschen kitschig irgendwie, um es klar zu sagen. Ja, es ist ja heute immerzu von Gefühlen die Rede. Das kennzeichnet ja unsere Zeit. Also wir hantieren ja auch mit Begriffen, die dann oft gar nicht das meinen, wovon wir reden. Also man ist ja heute ganz schnell mit dem Wort Depression bei der Hand, nur weil man ein bisschen schlechte Laune hat oder irgendwie verstimmt ist oder so. Eine Depression ist was völlig anderes. Das ist eine schwere Krankheit.

0: Krankheit.
1: Dieses I feel you, es klingt ja eigentlich danach, dass die Menschen verbunden sind miteinander. Dabei ist das Klischee ja so, jeder hat sein Smartphone in der Hand, lebt in Vereinzelung, interessiert sich gar nicht für den anderen. Wenn ich Sie in dem Buch richtig verstehe, sehen Sie das gar nicht so pessimistisch, das mit dem Smartphone.
0: Also na, das Smartphone hat wie alle Dinge seine Vor- und Nachteile. Also ich finde da Sachen dabei, die ganz toll sind. Also dass ich jederzeit mit meinen Kindern oder Enkelkindern und meiner Frau Kontakt haben kann. Man muss sich ja nur mal vorstellen, wie das früher gewesen ist. Als ich nach München gezogen bin, meine Eltern waren in Braunschweig, da hatte ich erstmal gar kein Telefon und dann musste ich zu einer Telefonzelle gehen, da musste man Münzen haben, dann mussten die Eltern auch zu Hause sein. Also das war alles unendlich schwierig und heute ist man viel schneller in Kontakt miteinander und das kann sich auch mal schnell eine SMS schreiben oder irgendwas, das ist doch großartig, also das finde ich schon toll. Natürlich ist der Nachteil darin, dass ich oft Menschen auf der Straße begegne, bei denen ich das Gefühl habe, die sind überhaupt nicht hier. Die sind ganz woanders. Ich weiß nicht wo. Die hören vielleicht einen Podcast, was ja nichts Schlechtes ist.
1: Richtig.
0: Oder manche gucken ja auch nur auf ihr Handy, weil das eine Landkarte ist auch. Ja, also ja. Das ist nicht immer so ganz klar.
1: Sie haben vorhin gesagt, wir hantieren heute in dieser Zeit der Gefühle mit solchen Vokabeln wie Depressionen. Ich glaube, im Buch steht auch passive Aggression. Das führen wir einfach so im Munde, ohne so wirklich zu wissen, was das bedeutet. Ist dieses Primat der Gefühle, das wir heute erleben, ist das ein Erbe der 70er? Dass man sagt, die Kriegsgeneration hat alles weggedrückt, wir müssen am besten alles rauslassen und dann war alles anders? Oder hat unser Umgang mit Gefühlen heute eine andere Qualität noch?
0: Also es hat ganz viele verschiedene Ebenen. Also ich erzähle nur mal, wie das war, als ich ein junger Mensch war vor 50 Jahren. Mein Vater hat über Gefühle eigentlich überhaupt nie geredet. Ich kann mich nicht erinnern, ein Wort von ihm gehört zu haben, was mich betraf, was irgendwie mit Gefühlen zu tun hatte. Ich wusste schon, dass er mich gern hatte.
1: Das ist eine starke Aussage,
0: ja,
1: eine traurige Aussage.
0: Ja, natürlich ist es traurig. Das ist sehr traurig. Das ist ja auch etwas, worunter meine Generation, also ich bin jetzt gerade 70 geworden, immer sehr gelitten hat. Dieser mangelnde emotionale Kontakt zu den eigenen Eltern, das ist heute anders. Und ich würde mal behaupten, es ist sehr viel besser. Also meine Kinder und Enkel haben schon des Öfteren von mir gehört, dass ich sie liebe. Und das ist schon eine fundamentale Veränderung. Und dann spielen Gefühle natürlich in vielen Beziehungen heute, also in der Politik zum Beispiel. Populistische Politik wäre ohne Gefühle ja nicht denkbar. Das ist ein Rekurs auf alles, was emotional ist. Angst, Wut, Hass, dass diese Bewirtschaftung dieser Gefühle auch, die gehören zur populistischen Politik. Oder die sozialen Medien sind kein Austausch von vernünftigen Argumenten, sondern sie sind Emotionskanäle. Deswegen hantiert man da ja auch mit Emojis, wenn man irgendwas kommentieren will. Und so ist das im Wirtschaftsleben natürlich auch. Jedes Brot wird heute mit Hilfe von Gefühlsappellen verkauft.
1: Im Buch taucht der Begriff auf Emokratie. Würden Sie so weit gehen? Wir leben in einer Emokratie, dass man das sagen kann, in einer Herrschaft der Gefühle.
0: Also zum Teil ist das sicherlich so. Viele haben das noch nicht so ganz erkannt, aber natürlich beruht Politik, das war schon immer so, ja, aber es ist heute sehr viel intensiver, dass man an Gefühle appelliert, dass man appelliert daran, dass Menschen Angst haben und dass man ihnen auch Angst macht und dass ihre Reaktion darauf dann zum Beispiel Wut ist oder Hass oder manchmal nur so kurze Affekte, das ist ja oft nur so ein kurzes Aufflammen in den sozialen Medien. Das bestimmt schon sehr stark unsere Politik. Natürlich nicht zu 100%, das kann man nicht sagen. Aber zu sehr viel größeren Anteilen als noch vor 20 Jahren.
1: Sie haben vorhin Ihren Vater angesprochen. Das finde ich ein sehr bewegendes Kapitel in dem Buch auch, über das Sie sehr, sehr, sehr offen auch erzählen. Ihr Vater war auf der anderen Seite, habe ich das Gefühl, und auch nach allem, was

0: ich so recherchiert habe und über Sie gelesen habe, war aber auch ein sehr emotionaler Mensch. Sie haben vorhin gesagt, er konnte eigentlich nicht so Gefühle zeigen, so richtig Ihnen gegenüber. Aber dann beschreiben Sie ihn in anderen Situationen doch als sehr, sehr emotional. Fast schon überwältigt von seiner Emotion.
1: Ja, ich glaube, dass er schon ein emotionaler Mensch war. Wobei die meisten Menschen emotionale Menschen sind. Nur der eine kann da direkt ran und der andere erreicht seine eigenen Gefühle irgendwie nicht. Bei meinem Vater war das so, dass ich ihn eigentlich wahnsinnig gern gekannt hätte vor dem Krieg. Ich glaube, dass der Krieg ihn sehr verändert hat. Diese 7 Jahre Soldat, die schrecklichen Erlebnisse, die Schuldgefühle. Und danach sind einfach viele Türen bei ihm zugegangen. Und das ist natürlich so, wenn man sich von seinen eigenen Gefühlen so fernhält wie möglich, dann kommt man auch an die guten Gefühle nicht mehr so richtig ran, ja, weil wenn man da eine Tür aufmacht, dann kommt gleich alles, ja. Also mein Vater sollte mal zur goldenen Hochzeit seiner Eltern eine Rede halten und da waren ja nun ein paar emotionale Dinge auch fällig und er konnte das nicht. Er brachte einen Satz raus und dann fing er an zu weinen. Mhm. Und er hörte nicht auf vor der ganzen Gesellschaft.
0: Hat er geweint vor der ganzen Gesellschaft?
1: Ja, er konnte nicht anders. Und er hatte diese Tür geöffnet, die bei ihm sonst immer geschlossen war. Und dann strömte das alles rein und er hat sich dann hingesetzt und es war vorbei. Er hat nichts mehr gesagt. Das war für mich ein sehr wichtiger Moment, ihn zu sehen. So.
0: Ihre Mutter, welche Art des Umgangs mit Emotionen hat der kleine Axel sozusagen bei seiner Mutter dann vorgelebt bekommen?
1: Also meine Mutter war sehr warmherzig eigentlich, sehr zugänglich, sehr tröstend, auch immer da, haben viel geredet. Auf der anderen Seite war sie oft dann überwältigt von Gefühlen und hatte sich dann auch nicht mehr unter Kontrolle. So, es war auf eine andere Art als bei meinem Vater. Wenn sie wütend wurde oder Angst hatte oder einfach überfordert war, dann fing sie an, auch mich zu verfolgen und zu schlagen und so. Und ich bin dann geflüchtet vor ihr in den Keller und weil ich merkte, sie hat sich überhaupt nicht mehr im Griff, ja. Mhm. Das verebbte dann nach einer gewissen Zeit und so nach einer halben Stunde habe ich mich langsam aus dem Keller wieder rausgeschlichen und dann war das auch vorbei, ja. Aber es waren schreckliche Erlebnisse, sich vor seiner eigenen Mutter so zu fürchten und so wegzulaufen vor ihr.
0: Hat das dazu geführt, dass Sie dann ein eher ängstliches Kind wurden oder eher zum umgekehrten Fall, dass Sie gesagt haben, gerade anders, jetzt muss ich nach vorne gehen.
1: Na, ich war ein braves Kind. Ich war der Beste in der Schulklasse. Bis zur 7. Klasse war ich immer der Beste. Geplagt oft von Spannungskopfschmerzen. Also ich konnte manchmal gar nicht aus dem Zimmer gehen. So hämmerte das in meinem Schädel manchmal. Und in der achten Klasse drehte sich das um. Dann wurde ich also zum Rebellen, bekam ganz lange Haare. Also wenn ich lange Haare sage, dann war ich wirklich lang. Ja, also vorher kriegten wir so den Kopf rasiert.
0: So wie Friedrich Merz in Brilon.
1: Ja, genau. Und dann gingen die Haare so bis zum Rückenende, ja, wenn ich das mal so sagen darf. Und das war für meinen Vater ganz schrecklich zum Beispiel. Ja. Ja.
0: Sie schreiben über einen denkwürdigen Moment in der Schule, ich glaube, es war in der Grundschule, das war eine Art Psychoexperiment, bei dem es scheinbar um alles ging. Wenn ich dem Buch glauben darf, dann hat sie das so stark bewegt, dass sie da heute noch dran denken. Warum war dieser Moment, dieses Psychoexperiment, können Sie vielleicht mal erzählen davon, ja, warum war das so prägend?
1: Also Sie dürfen meinem Buch immer glauben, dass...
0: Es könnte ja auch eine Persona manchmal sein.
1: Nein, das war so. Also ich war schon immer der Beste so im Deutschunterricht. Ich konnte gut lesen und so. Und dann sagte die Lehrerin, deren Liebling ich war damals noch, ich soll also in der Aula da ein Gedicht aufsagen. Also 3., 4. Klasse, so ein ganz harmloses Gedicht soll ich auf der Bühne aufsagen. Und das konnte ich auch, das Gedicht. Und dann stand ich oben auf der Bühne und guckte da in die Menge der Eltern hinein, die Lehrerin in der ersten Reihe, daneben meine Eltern. Und mir fiel keine einzige Zeile von diesem Gedicht mehr ein. Die Lehrerin sagte mir das gesamte Gedicht von unten her ein. Und Und ich war wie gelähmt. Ich sah da unten die Gesichter meiner Eltern. Ich sah dieses die Angst im Gesicht meiner Mutter, denn ich sollte ja immer der Beste sein. Aber wenn ich dann der Beste bin und da oben stehe, soll ich die Familie auch bitte nicht blamieren.
0: Es gibt noch ein anderes Beispiel. Da ist eine Gruppe junger Menschen, die, glaube ich, einen Versuch gemacht hat, einen psychologischen. Ja. Dieses Beispiel war auch sehr beeindruckend.
1: Das eines Tages kam mit der Lehrerin so eine Gruppe junger Referendare in die Klasse. Mhm. So dachten wir jedenfalls, Referendare. Und die sagten so, jetzt bekommen wir so einen Test. Und wir müssen diesen Testbogen ausfüllen. Und sie müssen aber leider uns sagen, wer diesen Test nicht besteht, für den ist die schulische Laufbahn eigentlich zu Ende. Also der kann nicht zum Gymnasium gehen. Das hängt alles von diesem Moment jetzt ab. Und ich war wie gelähmt wiederum vor Angst, ja, weil ich dachte, jetzt ist alles vorbei. Ich bin noch nicht mal im Gymnasium angekommen und schon ist alles zu Ende. Und ich gab ein leeres Blatt ab. Ich hätte das alles gewusst unter normalen Umständen, aber so wusste ich nichts. Hm. Und dann gaben wir das ab und dann lösten die das Ganze also auch auf, weil die hatten natürlich eine Vergleichsgruppe, die Parallelklasse, denen gesagt wurde, wenn ihr das gut macht, dann seid ihr die Allergrößten, ihr kommt sofort zum Gymnasium und so weiter. Und die schnitten natürlich super ab. Für mich war diese Angst absolut lähmend, ja. Dieser Leistungsdruck, mit dem ich dann auch später nie im Leben so wahnsinnig gut umgehen konnte. Hm.
0: Der Leistungsdruck, den haben Sie dann später ja auch produktiv genutzt. Sie wollten unbedingt schreiben. Sie wollten aus Braunschweig weg, nach München. Sie wollten zur Süddeutschen Zeitung, beziehungsweise erst zur Journalistenschule schreiben. Sie war ein Auslöser, dass Ihr Vater, wie Sie mal berichtet haben, auch ein besonderes Verhältnis zu Journalisten hatte? Weil Sie haben ihn ja eben beschrieben als nicht so ganz kompetent im Umgang mit seinen Emotionen. Aber Sie berichten auch an anderer Stelle, dass Sie sonntags morgens einen ganz anderen Papa erlebt haben.
1: Ja, der sah immer sonntags morgens, mittags den internationalen Frühschoppen. Kennt heute keiner mehr. Da saß also Werner Höfer als Gastgeber mit, ich glaube, 5 Journalisten aus verschiedenen Ländern. Also da saßen an einem Tisch Araber und Israelis oder Amerikaner und Russen, also Journalisten, die so halbwegs Deutsch sprachen, so rade, wie sagt man, rade brachen.
0: Dazu wurde geraucht.
1: Da wurde geraucht und Wein getrunken. Und am Ende waren die alle schon, erstmal hat man die kaum noch gesehen vor Rauch. Und zweitens hatten sie ganz schön einen in der Kiste dann. Und desto lauter und emotionaler wurde das. Und mein Vater ging da so mit, ja. Der war so begeistert davon. Auch steigerte er sich da rein und erzählte dann beim Mittagessen so ganz begeistert. Und da habe ich sicherlich als junger Mensch so unwillkürlich gedacht, ja, wenn ich da mal sitze, wenn ich Journalist bin, dann wird mein Vater auf mich auch so begeistert und emotional reagieren, wo er sonst immer bei jeder 2 schon sagte, naja, hätte ja auch eine 1 sein können und so. Und wenn man nicht gut genug in der Schule war, dann sagte er schnell, naja, du wirst halt als Müllmann enden. Und solche Sätze waren das ja. Und ich wünschte mir natürlich diese Begeisterung von meinem Vater. Und ich dachte wohl, naja, wenn ich Journalist werde, dann werde ich diese Begeisterung auch mal bekommen.
0: Jetzt war Ihr Vater Beamter, Stichwort Sicherheit. Wie kam das denn an, dass der Sohn dann sagt, ich will jetzt schreiben, ich will nach München zur Süddeutschen, zur Journalistenschule, ich gehe eigentlich ins Ungewisse. Hat das Angst ausgelöst? Im Buch geht es ja um das Leitgefühl Angst auch. Hat das Angst ausgelöst?
1: Wahrscheinlich schon. Auf der anderen Seite fand er das natürlich gut, weil die Journalistenschule damals die angesehenste Institution war für die Ausbildung in diesem Beruf. Das fand er natürlich super. Wahrscheinlich hat er sich schon vorgestellt, naja, der kommt dann mal zurück zur Braunschweiger Zeitung oder das hat ihm schon beunruhigt, dass das so ungewisse Berufsaussichten waren. Er wollte immer eine sichere Sache. Er fand das dann super, dass ich bei der Süddeutschen war, natürlich. Er hat nicht mehr miterlebt, dass ich da gekündigt habe, 1999, da war er schon gestorben. Und das hätte er sicher sehr missbilligt. Also das wäre für ihn ganz unvorstellbar gewesen.
0: Diese Kündigung, über die können wir später auch noch reden, ist ein Beispiel dafür, dass Sie in Ihrem Leben doch auch des Öfteren, habe ich das Gefühl, Entscheidungen aus dem Bauch raus getroffen haben, aus der Emotion raus getroffen haben. War diese Entscheidung, nach München zu gehen, also auch primär eine Entscheidung des Bauches, eine Entscheidung der Emotion? Die hat das für Sie geregelt sozusagen?
1: Ja, ich glaube, alle Entscheidungen, die man trifft, sind letztlich basierend auf Emotionen. Also ohne...
0: Und man rationalisiert sie dann
1: irgendwie. Ja, vielleicht, ja. Aber wenn man eine Entscheidung zu treffen hat, dann leiten einen Gefühle. Gefühle haben eine leitende Funktion. Und sie bringen einen in einen Bereich, wo man dann überhaupt erst eine Entscheidung treffen kann. Ohne Gefühle können Sie überhaupt keine Entscheidung treffen. Das würde ich jetzt mal so behaupten. Ohne Gefühle würden Sie nie dahin kommen an den Punkt, weil rein rationale Entscheidungen, die gibt es eigentlich nicht. Und alle Entscheidungen, die ich im Leben getroffen habe, waren am Ende Gefühlsentscheidungen. Wie man so sagt, aus dem Bauch heraus. Das geht auch, glaube ich, gar nicht anders.
0: Die Anfänge bei der Süddeutschen, die waren dann durchaus turbulent, die Sie da beschreiben. Anfang der 80er muss das ja gewesen sein. Das haben Sie in einem anderen Interview beschrieben, was ich gehört habe, was mich auch sehr beeindruckt hat. Da gab es bei der Süddeutschen, auch das wieder so ein Beispiel für so eine mutige Bauchentscheidung. Es gab offenbar ja nur einen Platz in der Sportredaktion. Und eigentlich war doch Sport so gar nicht eigentlich Ihr Thema, oder?
1: Nö, ich war natürlich selber Sportler. Also ich habe Hockey gespielt, ziemlich intensiv sogar. Und so bin ich dann, weil es keinen anderen Platz bei der Süddeutschen gab, bin ich erstmal in der Sportredaktion gelandet. Da habe ich gedacht, na, ich werde mich schon irgendwann durchfräsen in die politische Redaktion. Ist mir dann ja auch gelungen. Aber der Punkt war der, dass ich natürlich nicht so wahnsinnig Ahnung hatte davon. Es gab so einen Tag, wo da gab es eine Skiwelt, alpine Skiweltmeisterschaft in Schladming. Das war 1982. Und der Ressort, wir hatten einen Spezialisten dafür. Und der Ressortleiter sagte, na, das Thema hat aber für die Süddeutsche eine riesige Bedeutung. Da müssen zwei hin. Und dann fragt er, interessiert sich denn noch jemand für alpine Skifahren? Und zack, habe ich die Hand gehoben. Ich wusste gar nicht, was ich da tue. Mutig. Ja, weil ich hatte überhaupt keine Ahnung. Ich wusste nur, das ist eine wichtige Sache. Und da wollte ich dabei sein. Und da bin ich dann auch hingefahren und habe dann mir das angeeignet, ja, dieses Grund.
0: Ja, nicht nur angeeignet, wenn ich das richtig verstehe, dann haben Sie ja sich aus dem Stand dann dort einen Namen gemacht. Aber ich glaube auch lustigerweise jetzt nicht mit reinen Sporttexten, sondern mit, ja, ich sag mal, mit feuilletonistischen Texten.
1: Ja, das hat die erste Woche dieser Skiweltmeisterschaft 1982 hat es nur geregnet. Schladming liegt nicht besonders hoch. Ich glaube, das liegt auf 700 Meter. Also da ist... Es ist manchmal ein bisschen wackelig mit dem Wetter und es regnete die ganze Zeit. Es gab noch nicht mal Trainingsläufe, weil es so regnete. Und ich machte den ganzen Tag nichts anderes, als immer neue Regenglossen zu schreiben, immer neue Regenthemen mir auszudenken. Und das war natürlich sehr, sehr lustig und das fiel dann auch im Rest der Redaktion so ein bisschen auf.
0: Ich finde auch beeindruckend die Geschichte, wo Sie erzählen, dass Sie das erste Mal ein Streiflicht schreiben dürfen. Also diese wunderbare Glosse vorne auf der Süddeutschen drauf, auf der linken Seite, haben wir, glaube ich, alle schon mal gelesen, wir Hörer und Leser, eine zu Recht sehr bewunderte Kolumne. Und da gibt es ja auch einen Moment, wo Sie zum ersten Mal diesen Text schreiben dürfen. Und dann war dieser Moment ja auch, wenn ich das richtig verstehe, für Sie verbunden mit einer starken Überwindung von Angst, weil da war das leere Blatt.
1: Ja.
0: Und dann hast du diese Angst zu überwinden vor dem leeren Blatt. Wie war das damals?
1: Es war totale Panik. Also ich musste es zum ersten Mal unter Zeitdruck schreiben. Vorher übt man das so ein bisschen von einem Tag auf den anderen, aber dann kommt der Tag, wo man sagen wir mal damals um 12, 13 Uhr weiß, du musst das jetzt schreiben und es muss um 16.30 Uhr damals fertig sein. Und es war so ein, war wieder so ein Regending. Ja, es war im Mai regnet es. Niemand hatte ein Thema und es war eigentlich Frühling und so und es regnete die ganze Zeit. Und dann sagte der Chefredakteur, also das ist doch ein Thema für den jungen Herrn Hacke, das sehe ich Ihnen doch an und so. Und da kommt man natürlich nicht aus, dann muss man das machen. Ja, und da war ich dann 16.30 Uhr musste man fertig sein. Um 16 Uhr hatte ich 10 Zeilen geschrieben. Und das war fürchterlich. Ich irrte da mit zerrauften Haaren auf den Fluren umher und traf dann einen Kollegen und der sagte, Sie müssen eine große Runde mit dem Paternoster fahren. Da gab es noch ein Paternoster damals. Diese Aufzüge, wo man einfach so einsteigt ohne Türen und dann fährt der so oben rum. Da steigen Sie nicht aus, dann sehen Sie da die ganzen Zahnräder und das alles und unten das Gleiche. Das habe ich dann gemacht. Und dann habe ich das Ding fertig geschrieben innerhalb von 20 Minuten.
0: Und Paternoster fahren hat dann irgendwie die Verkrampfung gelöst, oder?
1: Wie erklären sich das heute? Der Witz war natürlich nicht das Paternosterfahren. Ja, es war schon das Ding, aber man wurde halt rausgeholt aus dieser Paniksituation. Irgendjemand muss einen da rausholen. Weiß nicht, man hätte auch in einen Bottich mit kaltem Wasser steigen können oder irgendwas. Man muss einfach aus dieser Blockade rauskommen, ja. Sonst passiert da nichts. Und das war die Lösung.
0: Und man braucht vielleicht auch manchmal so einen warmherzigen Menschen wie den Redakteur, den Sie da beschreiben, oder den Reporter. Das war gewissermaßen Ihr Mentor.
1: Richtig, das war so ein natürlich auch so ein Gefühl, dass der mir vermittelte von du kannst das schon, ja, du kannst das schon. Du denkst zwar im Moment, du kannst es nicht, aber du kannst es. Und das braucht man manchmal im Leben. Man braucht im Leben schon Leute, die an einen glauben. Ja. Wenn man selber nicht mehr an sich glaubt, dann muss es ein anderer tun. Hm.
0: Sie haben dann bei der Süddeutschen Karriere gemacht, wenn wir das jetzt mal so raffen, sozusagen Ihre Gefühlsgeschichte. Man kann sie schon eine Edelfeder ja nennen, gefragter Reporter sehr schnell. So, und dann kommt das, was Sie eben angedeutet haben. Ich glaube, 44 Jahre alt waren Sie, dann haben Sie gesagt, ich will das alles nicht mehr. Ich gebe die Sicherheit auf, ich gebe die Festanstellung auf, ich brauche meine Freiheit. Auch das ja eine sehr mutige Entscheidung für einen Menschen, der möglicherweise ja auch schon Familie zu dem Zeitpunkt hatte.
1: Hatte ich, ja. Und ich habe mit dieser Entscheidung wirklich jahrelang gerungen geradezu. Ich hab das auch ausprobiert. Ich habe mir mal ein halbes Jahr unbezahlt Urlaub genommen. Habe ich mir 3 Monate eine Wohnung in Venedig gemietet und war da in Venedig und wusste nichts mit mir anzufangen. Es war März, April, ständig Hochwasser, dunkel, kalt. Eine blöde Wohnung. Ich habe nichts von Venedig gehabt, ich habe auch nichts geschrieben, so wie ich es mir vorgenommen hatte. Ich habe Unsummen für Gespräche mit meiner Psychoanalytikerin ausgegeben und am Telefon. Es war eine schreckliche Zeit, aber ich habe trotzdem was daraus gelernt. Ich habe daraus gelernt, wenn du das machst, wenn du so leben willst, dass du an irgendwas arbeitest, dann musst du ein konkretes Projekt haben. Du musst wissen, was du willst. Das wusste ich damals nämlich nicht. Und als ich dann später gekündigt habe, dann hatte ich das Projekt auch. Und das hat mir dann sehr, sehr, sehr geholfen. Aber es war eine sehr angstbesetzte Entscheidung natürlich, diese Sicherheit so an der Festanstellung zu verlassen. Das hat mir schon großen Kummer gemacht. Auf der anderen Seite wusste ich für mich genau, du kannst so nicht weitermachen. Ja, ich hatte einen Hörsturz gehabt, ich hatte Kopfweh dauernd, ich schlief nicht gut, es ging mir einfach nicht gut. Und ich wusste, du musst es einfach machen, sonst kannst du dich morgens im Spiegel nicht mehr angucken irgendwann.
0: Sie haben jetzt en passant die Psychotherapie erwähnt. Was war denn der Moment in Ihrem Leben, an dem Sie wussten, ich muss jetzt irgendwie einen Umgang mit meinen eigenen Gefühlen lernen, vielleicht anders als mein Papa, und brauche möglicherweise eine Psychotherapie? Was war da der Impuls, als dass Sie das gemacht haben?
1: Es war eine große Krise. Also ich hatte eine Scheidung hinter mir. Meine Kinder, mit denen ich da bis dahin zusammengelebt hatte, waren mit meiner dann Ex-Frau nach Berlin gezogen. Ich war plötzlich weit von denen weg. Ich sah die nur noch an Wochenenden und ich habe furchtbar darunter gelitten, unter allen möglichen Gefühlen. Und meine heutige Frau sagte dann später irgendwann zu mir, also du musst etwas unternehmen. Du musst deinen eigenen Empfindungen näher kommen. Du musst das alles mal durchkauen und analysieren. Und ich habe mich dagegen gewehrt. Ja, ich wollte das nicht. So wie mein Vater gesagt hatte, was? Der konnte das Wort gar nicht so richtig aussprechen. Psychologie. Das sind doch alles Irre. Und das musste ich erstmal überwinden, diese Barriere. Also das habe ich wirklich meiner heutigen Frau zu verdanken. Und natürlich der Analytikerin, die ich dann hatte, die mich da in eine, also ich weiß nicht, wo ich heute wäre, wenn ich das nicht gemacht hätte. Ich glaube, ich wäre krank. Oder wahrscheinlich würde ich gar nicht mehr leben oder irgendwie sowas. Man wird dann ja krank. Man wird vielleicht herzkrank oder irgendwo sowas. Nicht sofort, aber irgendwann, ja. Also ich glaube, das ist, für mich war das sehr, sehr wichtig. Ich will nicht jedem zu einer Psychotherapie raten. Manche Leute brauchen das nicht, aber ich brauchte es dringend.
0: Was kann man dann konkret lernen in so einer Psychotherapie? Ich weiß, das kann man wahrscheinlich nicht verallgemeinern, aber kann man sagen, dass man möglicherweise ein Werkzeugkasten an die Hand bekommt, um mit Gefühlen umzugehen, die einen vielleicht vorher überwältigt haben?
1: Man redet ja mit jemandem in einer Psychotherapie. Und wenn man mit jemandem redet, dann fängt man an, das eigene Leben zu durchdenken. Und sie werden am Anfang vielleicht bemerken, dass sie da ständig im Kreis sich bewegen, ja, weil sie in so Grübelschleifen befangen sind, weil sie immer das Gleiche erzählen. Und weil sie aus diesen Grübelzirkeln einfach nicht rauskommen. Sie können ihr Leben nicht wirklich erzählen. Und irgendwann fängt das aber an, dass sie es schaffen, aus ihrem Leben eine Geschichte zu machen. Das ist übrigens sehr verwandt mit dem Schreiben auch und so, ja. Es wird daraus eine Geschichte, ihr eigenes Leben wird erzählbar. Und in dem Augenblick, wo sie eine Geschichte haben, können sie auch daneben treten, können sich von außen auch mal sehen, stecken nicht einfach nur knietief im Schlamm, sondern bewegen sich weiter. Und damit fängt das eigentlich alles an.
0: Also die Sprache ist ein Instrument, das uns vielleicht hilft, dann mit den Gefühlen fertig zu werden.
1: Also Psychoanalyse hat natürlich viel mit Sprache zu tun, das muss man ganz klar sehen. Das ist etwas sehr, da geht es auch ums Formulieren. Übrigens ist es schon sehr wichtig, über Gefühle auch zu reden. Das weiß man auch aus der neurowissenschaftlichen Forschung, dass Menschen, die über ihre Gefühle reden, die zum Beispiel ihre Wut auch differenziert äußern können, die sie in Abstufungen äußern können, die nicht einfach nur sagen, alles scheiße hier, ihr kotzt mich an und das war's dann.
0: Oder Epic Fury.
1: Ja, genau. Die das in Abstufungen und Differenzierungen erzählen können. Das sind Menschen, die im Leben dann vielleicht auch letztlich weniger wütend sind und weniger cholerisch. Deswegen ist es auch wichtig, mit Kindern über Gefühle zu reden, um einfach sie zu schulen im Umgang mit den eigenen Emotionen.
0: Sie haben vorhin das so ein bisschen angedeutet, aber könnte man sagen, dass die Kernmotivation für Sie zu schreiben, auch Kolumnen zu schreiben über Alltäglichkeiten, dass das auch so ein bisschen ist, dass man damit mit dem eigenen Leben und mit den eigenen Emotionen auch fertig wird, dass man das schreibend irgendwie bannen kann?
1: Naja, das ist schon richtig, was Sie sagen. Ich hab immer gedacht, ich schreibe, weil ich getrieben von meiner Angst bin, weil ich Geld verdienen will, weil ich im Leben was darstellen will und so. Und irgendwann habe ich gemerkt, das ist eigentlich nicht meine Motivation. Meine Motivation ist eigentlich die Suche nach etwas, was man Heiterkeit nennen könnte, nach Leichtigkeit im Leben. Weil in dem Augenblick, wo Sie über Ihr eigenes Leben schreiben, ich habe ja viel über unseren Alltag geschrieben oder über mein eigenes Leben auch, in dem Augenblick, wo Sie das tun, tritt man ein bisschen daneben. Man gewinnt eine Distanz. Anders können Sie gar nicht schreiben. Sie brauchen diese Distanz. Und diese Entfernung zum eigenen Alltag, das ist etwas, was man durchaus Heiterkeit nennen könnte. Ja? man sieht das nicht mehr so verbissen, und ernst und verstockt, wie das ist, wenn man drinsteckt. Ja? Man braucht diese kleine Entfernung zu sich selbst. Und das ist, glaube ich, mein wahres Motiv für das Schreiben.
0: Ja, man sagt ja auch, Komödie ist Tragödie plus Zeit. Also wenn die Distanz da ist,

0: wird ja, auch vieles also, vielleicht heiterer.
1: Ja. Wissen Sie, wir haben das mal erlebt, unser jüngster Sohn, der war in so einer Kindergruppe. Da war er noch nicht in der Schule, in so einer Kita. Und da hat er, das war aber von den Eltern getragen, von so einem Verein. Und da gab es eines Tages einen Streit mit einem anderen Jungen. Und da hat er dem irgendwie ein Spielzeug auf den Kopf geschlagen. Und dann wurden wir da also vorgeladen. Unser Sohn sei gewalttätig. Und es gehe hier doch um Friedenserziehung. Und das würden wir nicht machen und so. Und dann gab es einen extra Elternabend nur für uns, wo wir also ein bisschen so auf der Anklage, nicht nur ein bisschen, wir saßen da auf der Anklagebank und irgendwann sagte der Vorsitzende da, also bei euch in der Familie, da stimmt doch irgendwas ganz grundsätzlich nicht, wenn euer Sohn so ist.
0: Das ist aber ein ganz schöner
1: Vorwurf. Wir reden von einem eigentlich läppischen Vorgang, mit dem jede Kindergärtnerin, wie man damals sagte, leicht fertig wird. Da aber nicht so. Und ich sprang also auf, der Kopf schwoll mir an und wurde rot und ich sagte zu ihm, weißt du was, du bist doch einfach ein Riesenarschloch. Bin rausgegangen, musste dann nochmal reinkommen, weil ich den Hausschlüssel bei meiner Frau gelassen hatte, die mir das heute noch übel nimmt,
0: das dass ich einfach rausgerannt bin. Das ist jetzt nicht so ganz ideal.
1: Ja, und ich wusste immer, dass das eine lustige Geschichte ist. Aber ich konnte es nicht schreiben. Es verging ein halbes Jahr, ist genau das, was Sie sagen. Tragödie plus Zeit. Nach einem halben Jahr konnte ich das verwandeln in eine ausgesprochen lustige Geschichte. Die heißt Wurst und die hängt heute noch in vielen Kindergärten am schwarzen Brett, ja, weil es da um Elternabende geht und um Ernährung und so. Also es war sehr, sehr lustig, aber es hat ein halbes Jahr gedauert für 80 Zeilen.
0: Und Sie haben dann keine Probleme, also sozialer Art bekommen, dass Sie öffentlich solche Verbalinjurien dann da nutzen?
1: Naja, wir wurden natürlich ausgeschlossen da aus dem Verein. Also das war ja das Ärgerliche. Wir hatten dann monatelang keinen Kindergarten. Meine Frau konnte nicht arbeiten. Also es war fürchterlich. Ja. Hm. Aber wie alle Krisen führt es einen ja irgendwo hin. Und wir waren dann in einem viel schöneren Kindergarten mit viel netter Leuten irgendwann.
0: Die Geschichte macht ja Mut. Wie fühlst du dich über unser Innenleben in Zeiten wie diesen, ist der Titel des sehr inspirierenden Buches von Axel Hacke, mit dem wir heute sprechen können. Herr Hacke, würden Sie tatsächlich sagen, das, was ich am Anfang behauptet habe, dass Angst das Leitgefühl unserer Zeit ist?
1: Naja, Angst ist eines der großen Grundgefühle des Menschen, wenn nicht überhaupt das große Grundgefühl des Menschen. Und es wird immer als ein negatives Gefühl empfunden, was es nicht ist. Angst schützt uns ja. Es ist ein schützendes Gefühl. Wenn wir nicht ab und zu mal Angst hätten, dann säßen wir alle schon nicht mehr da, weil wir in bestimmten Situationen falsche Entscheidungen treffen würden. Wir würden zu große Risiken eingehen. Und deswegen ist Angst, wie es überhaupt, glaube ich, man nicht unterscheiden kann in positive und negative Gefühle, ist Angst auch kein negatives Gefühl, sondern es ist einfach ein Gefühl. Das kann so oder so sein. Und wenn man Angst hat, dann sollte man die Angst anschauen und sich fragen, wie man damit umgehen kann. Aber natürlich ist es in unserer Zeit jetzt vollkommen normal und geradezu unerlässlich, Angst zu haben. Also wer jetzt keine Angst hat, der hat ja irgendwie nicht richtig aufgepasst.
0: Warum meinen Sie, wegen der Krisen, die uns heimsuchen? Oder?
1: Also wir fangen an mit dem Klimawandel. Dann fange ich an mit diesen seltsamen Verbrecherfiguren, die heute die Weltpolitik beherrschen, die keine Kriege beenden, sondern immer neue Kriege anfangen. Wirtschaftsschwäche, das sind alles beängstigende Situationen, was nicht dazu führen sollte, dass man nun in Wut oder Hass ausbricht oder so, sondern man muss lernen, mit solcher Angst umzugehen. Und das ist der wichtige Punkt.
0: Es gibt auf der anderen Seite ja Untersuchungen, dass wir oft auch so ein negatives Bild von der Gegenwart einfach nur haben, vielleicht aufgrund von Social Media, weil das so ein negativer Gefühlsverstärker ist. Und dass, wenn man also objektiv das mal misst, wie geht es den Menschen heute, wie können sie heute leben, was für ein Wohlstand herrscht, dass das objektiv ja doch viel besser ist als vor 50, 60 Jahren, ist nicht ein Teil des Problems auch, dass uns auch Angst gemacht wird und dass wir alles so negativ sehen?
1: Also erstens ist Wohlstand kein Garant dafür, dass Sie keine Angst haben. Hm. Im Gegenteil, wenn Sie wohlhabend sind, dann haben Sie Angst, diesen Wohlstand zu verlieren. Weshalb ja die reichsten Menschen dieser Welt, diese großen amerikanischen Milliardäre, die mehr Geld haben als viele Staaten, offensichtlich im Kern äußerst ängstliche Menschen, die sich riesige Bunker bauen, die sich Inseln kaufen, auf die sie sich zurückziehen können, riesige Yachten, auf denen sie irgendwo fern auf den Weltmeeren ihr Leben fristen. Also das schützt sie nicht vor Angst, so etwas. Es ist natürlich schon so, wir blenden die guten Nachrichten irgendwie aus, ja, weil Angst etwas ist, das sich, habe ich am Anfang schon erwähnt, politisch ganz gut nutzen lässt. Ja, sie können Angst natürlich schüren, Angst übertragen auf Dinge, wo sie gar nicht hingehört. Ja, Angst wird auf Migranten übertragen, die angeblich schuld an unserem Unglück sind und die uns ständig bedrohen, was die Kriminalitätsstatistiken schlicht und einfach in der Regel nicht hergeben. Hm. Das stimmt einfach nicht. Ja. Aber es lässt sich gut schüren. Das tun Rechtsextreme. Sie benutzen Angst, um daraus Wut zu destillieren und diese Wut für ihre politischen Zwecke zu benutzen. Wir vergessen ein bisschen, dass es sehr, sehr viele gute Nachrichten gibt. Ja, wenn ich heute lese, dass die Nachrichten über den Klimawandel, dann muss man schon auch dazu sagen, dass das Zeitalter von Sonne und Windenergie und all diesen erneuerbaren Energien hat ja längst begonnen. Das ist nicht mehr aufzuhalten. Das ist auch von Donald Trump oder wem immer nicht aufzuhalten, weil die Sache läuft längst. Ja. Das wäre natürlich wichtig, dass man sich solche Dinge auch mal wieder bewusst macht, weswegen es nicht so sinnvoll ist, den ganzen Tag in irgendwelchen sozialen Medien rumzuhängen und sich anstacheln zu lassen von den Gefühlen, die dort vibrieren.
0: Vorhin fiel ja schon mal der Begriff Emokratie, also Herrschaft des Gefühls oder Allmacht des Gefühls. Ich fand in dem Buch noch sehr amüsant Ihr Kapitel über Gefühle in vergangenen Epochen. Also da fand ich die Geschichte vom Hofe Elisabeths I. im 16. Jahrhundert fand ich bemerkenswert. Was musstest du da als Mann demonstrieren, wenn du was gelten wolltest?
1: Das fand ich ganz lustig. Das habe ich aber mal in einem Interview gelesen mit einer feministischen Autorin, Kathleen Moran heißt die. Die hat mal gesagt, dass man dort als Mann am Hofe Elisabeths I., also wir sprechen vom 16. Jahrhundert, dass man dort am weitesten kam, wenn man sich von Poesie sehr beeindrucken ließ. Also der am lautesten schluchzte, wenn ein Gedicht vorgetragen wurde, der kam am weitesten. Und das fände ich eigentlich ganz nett, wenn man das heute auch, also wenn, sagen wir mal, am Beginn einer Legislaturperiode die Bundestagspräsidentin oder der Alterspräsident erstmal ein bisschen Lyrik vorträgt. Und wer dann im Plenum am lautesten heult und dem die größten Tränen übers Gesicht laufen, da sagt man dann, du wirst Verteidigungsminister. Das finde ich eigentlich ganz nett.
0: Je lauter einer weinte, desto mächtiger wurde er. Schöne Vorstellung im 16. Jahrhundert. Dann die 20er Jahre beschreiben Sie dann, die 1920er Jahre. Das war dann eine Epoche, die war sehr von Kühle, fast schon Kälte geprägt.
1: Ja, äußerlich. Also der Germanist Helmut Lehten, der hat darüber ein Buch geschrieben, das heißt Verhaltenslehren der Kälte. Und da beschreibt er unter anderem, wie sich diese Frostphase so in der Kunst widerspiegelte. In der Malerei von der Neuen Sachlichkeit, von Christian Schad, Georges Grosz, Max Beckmann oder so. Auch in der Literatur, Erich Kästner, Mascha Kaleko, Tucholsky, da ist ja so eine so eine oberflächliche Schnodderigkeit oft, hinter der sich doch eine tiefe Melancholie verbirgt. Also zu jeweils unterschiedlichen Zeiten geht man auch unterschiedlich mit Gefühlen um. Das ist, glaube ich,

0: auch wichtig zu wissen, ja, dass man sich mit seinen Gefühlen ja auch bewegt in einem sozialen Raum, in dem andere auch Gefühle haben, von denen man angesteckt wird, ja.
1: Das macht einem auch so ein bisschen Mut, wenn man Ihr Buch liest. Beschreiben Sie ja, dass wir Gefühlen nicht ausgeliefert sind. Also
0: Nein.
1: Sie haben von Ihrer Psychotherapie eben schon erzählt, aber Sie schreiben auch von der sehr interessanten Wissenschaftlerin, Autorin Feldman Barrett, die sagt, ja, Emotionen, die sind nicht von Natur aus in uns eingebaut, wir sind denen nicht ausgeliefert, wir machen sie.
0: Ja.
1: Was ist genau damit gemeint?
0: Also Feldman Barrett meint, dass wir Gefühle nicht sozusagen einfach auf der ganzen Welt gleich sind. Japaner trauern anders als Europäer, schon Deutsche trauern anders als Italiener. Also um nur mal ein Beispiel zu nennen für ein Gefühl. Das heißt, man ist mit solchen Gefühlen, wie zum Beispiel Trauer, geht man durch eine Schule. Es ist eine Art von Verhalten, das man da lernt von den eigenen Eltern, von der Gesellschaft, von der Familie. Man lernt, wie ein solches Gefühl auszusehen hat. Das heißt aber nichts anderes, als dass man es auch verändern kann. Das heißt, wir sind durchaus in der Lage, nicht nur unsere Haltung zu Gefühlen zu verändern, sondern auch die Gefühle selbst. Dieses Buch von der Feldman Barrett, Wie Gefühle entstehen, How Emotions Are Made, heißt das im Englischen, das ist ein großartiges Buch, aus dem man wahnsinnig viel lernen kann, über die eigenen Gefühle. Es ist eben nicht dieses Ausgeliefertsein und es ist nicht, dass Wut heißen muss, man schreit rum oder beschimpft andere. Wut kann auch heißen, beharrlich ein Ziel zu verfolgen, um die Situation, über die man wütend ist, zu ändern. Und das ist etwas, was wir uns alle klar machen sollten, immer wieder.
1: Schönes konkretes Beispiel, außerdem im Buch, ich wache morgens auf und habe erstmal diffuse Angst, also Angst vor den Herausforderungen des Tages. Jetzt könnte ich ja sagen, ich lasse mich von der Angst überwältigen, aber man könnte möglicherweise auch einen Werkzeugkasten haben und sagen, nö, ich kann diese Angst in den Griff kriegen, auch weil ich sie irgendwie benenne und einordnen kann.
0: Ja, die Frage ist ja, ist es überhaupt Angst oder ist es nicht einfach die ganz normale Anspannung und Nervosität und der Respekt vor dem, was ich an dem Tag schaffen will und zu schaffen habe? Das ist ja ein Unterschied. Und da sind wir schon wieder bei diesen Abstufungen, dass man halt sagen kann, naja, Angst ist nicht gleich Angst, ja. Das hat viele verschiedene Facetten, viele verschiedene Formen. Und wenn man darüber redet, dann verändert das auch die eigene Wahrnehmung. Dann lernt man auch die Abstufungen überhaupt erst kennen. Und das ist der entscheidende Punkt eigentlich, dass man kommuniziert, dass man auch die Verbundenheit mit anderen Menschen sucht, die uns ja komischerweise in der Zeit der sozialen Medien so verloren geht. Ja. Menschen haben so eine tiefe Sehnsucht nach Verbundenheit mit anderen Menschen und die finden sie nicht in den sozialen Medien. Menschen haben auch eine tiefe Sehnsucht nach Verbundenheit mit der Welt. Die finden sich auch nicht im Internet. Die finden sie nur, wenn sie rausgehen und sich mal vor einen Baum stellen und das Moos auf der Rinde dieses Baumes betrachten. Nicht nur 10 Sekunden lang, sondern vielleicht durchaus mal ein paar Minuten. Das ist faszinierend, wie man da zur Ruhe kommt.
1: Also durchaus auch eine hoffnungsvolle Botschaft. Wir kommen auf die Zielgerade dieses Gesprächs leider schon. Herr Hake, ich werde dieses Jahr 50. Sie
0: Och.
1: haben ein bisschen mehr Erfahrung als ich. Sie hatten auch einen runden Geburtstag gerade. Sie haben vorhin gesagt, Sie sind 70 geworden.
0: Ja.
1: Können Sie mir denn sagen, ob die Angst weniger wird, je älter man wird?
0: Wovor?
1: Wird die generelle Angst, die wir alle so haben? Oder lernt man vielleicht den Umgang mit der Angst automatisch, wenn man älter wird?
0: Nee, das glaube ich nicht. Also man lernt nichts automatisch. Man lernt nur, wenn man etwas lernen will oder zum Lernen gezwungen wird. Ich kenne Menschen, die auf die 80 zugehen und so ängstlich sind, dass sie kaum noch aus dem Haus gehen können, weil sie nie sich mit diesem Gefühl wirklich beschäftigt haben. Sie werden gelähmt von dieser Angst. Das finde ich ganz schrecklich, dass man in so einem Alter erkennt, erkennen muss, wie viel Leben an einem vorbeigegangen ist, wie viel man verloren hat im Leben, weil man es nie gemacht hat, weil man nie gewagt hat, sich selbst mal anzuschauen. Also es wird nichts von selbst besser. Aber wenn Sie sich mit den Dingen beschäftigen und auseinandersetzen und auch die Krisen, die unvermeidlich sind im Leben. Freud hat mal gesagt, der Mensch wird geformt durch die Dinge, die ihm zustoßen und wie er mit ihnen umgeht. Wir sind ja alle Verlusten ausgesetzt. Wir verlieren unsere Eltern, wir verlieren Hab und Gut, wir verlieren Gesundheit. Das Leben ist eine Kette von Verlusten auch. Und wie Menschen damit umgehen, das formt ihr Selbst und ihren Charakter. Und ich finde, da ist es sehr wichtig, so seinen Mut zusammenzunehmen und zu sagen, so, ich möchte da jetzt gerne was ändern. Das ist wichtig. Es ist nicht nur wichtig, wie viel Geld ich verdiene und wie viel ich arbeite, sondern es gibt noch viel Wichtigeres.
1: Herr Hacke, meine letzte Frage. Sie beschreiben auch Mittel und Wege, Freude zu erleben im Buch, also was Positives zu erleben. Sie haben vorhin schon gesagt, Moos angucken am Baum ist was Schönes. Auffällig fand ich noch, warum ist ausgerechnet Ameisen beobachten so eine große Freude für Sie?
0: Ja, das ist doch toll. Also ich habe so ein Grundstück in Italien, da setze ich mich manchmal hin und betrachte diese Ameisen. Es gibt ja unglaublich viele verschiedene Arten von Ameisen. Manche zerfressen die Holzpfosten vom Gartentor und leben da drin. Oder andere machen riesige Haufen oder sind unter der Erde, da unter uns irgendwo. Also das ist so ein ständiges Beschäftigtsein mit der Welt bei den Ameisen. Und da könnte ich, also da gibt es so eine alte Wäscheleine, die hängt da zwischen zwei Bäumen. Da gehen die drauf lang, wie so marschierende Trupps, balancieren die da, ich weiß nicht, warum die das machen, warum die ausgerechnet diese Wäscheleine sich ausgesucht haben als Karawanenweg. Aber ich sehe es immer wieder gerne.
1: Also der ultimative Tipp von Axel Hacke, um auch Freude zu empfinden und das Schöne des Lebens zu sehen, Ameisen beobachten. Herr Hacke, ich danke Ihnen ganz herzlich für dieses Gespräch. Dankeschön.
0: Ja, ich danke Ihnen auch, Herr Schmieding. Vielen Dank.
2: Soweit Fragen an den Autor. Vielen Dank fürs Zuhören. 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
3: Kai Schmieding sprach mit Axel Hacke über dessen Werk »Wie fühlst du dich?« über unser Innenleben in Zeiten wie diesen. Es umfasst 256 Seiten, kostet 22 Euro und ist im Dumont Verlag erschienen. Als Autorenlesung erschien das Hörbuch beim Verlag DAV, der Audioverlag.

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2: 13 Uhr. Digitalminister warnt vor Abhängigkeit von US-Technologien. Dobrindt sieht verschärfte Sicherheitslage in Deutschland. Tausende ziehen beim Christopher Street Day durch Frankfurt. Das Wetter, mal Sonne, mal Wolken, meist trocken, 22 bis 29 Grad. Mein Name ist Christine Schumann. Bundesdigitalminister Wildberger ist besorgt über die Abhängigkeit von digitalen Technologien aus dem Ausland, vor allem aus den USA. Das hat Wildberger im ARD-Interview der Woche gesagt. Aus dem ARD-Hauptstadtstudio Birte Sönnigsen.
3: Alleine für Lizenzen des US-Softwareherstellers Microsoft hat der Bund im vergangenen Jahr rund 480 Millionen Euro gezahlt. Dass Microsoft den Stecker ziehen könnte, indem etwa keine Updates mehr für Behörden und Unternehmen in Deutschland angeboten werden, hält Wildberger nicht für ausgeschlossen. Wildberger verweist auf den Fall des KI-Entwicklers Anthropic. US-Behörden hatten die KI-Firma angewiesen, ihre neueste Software für Ausländer zu blockieren.
2: Bundesinnenminister Dobrindt hat die Bedrohungslage in Deutschland hochgestuft. Der Welt am Sonntag sagte der CSU-Politiker, bis jetzt habe es eine abstrakte Bedrohung gegeben. Inzwischen gingen er und die Sicherheitsbehörden davon aus, dass jederzeit mit Anschlägen zu rechnen sei, auf die deutsche Infrastruktur, aber auch auf Personen oder Einrichtungen. Dobrindt betonte, er wolle deshalb die Nachrichtendienste weiterentwickeln, um wettbewerbsfähig mit befreundeten Diensten im Ausland zu sein. Der Fraktionsvorsitzende der FDP im Hessischen Landtag, Naas, will das Beamtenrecht entrümpeln. Im HR-Sommerinterview fordert er, dass in Zukunft deutlich weniger Angestellte des Landes verbeamtet werden. Aus dem Landtagsstudio Erik Hane.
4: Als Beispiel nannte Naas Lehrerinnen und Lehrer. Die müssten keine hoheitliche Aufgabe erfüllen und könnten auch einfach beim Land angestellt sein. Damit Hessen für Lehrer trotzdem attraktiv bleibt, könnte das Land Hessen die Gehälter erhöhen und mehr Digitalisierung an den Schulen möglich machen. 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
2: In Frankfurt findet gerade der Höhepunkt des Christopher Street Day statt. Tausende Menschen ziehen in einer Parade durch die Innenstadt. Wie die Polizei heute mitteilte, gab es in der Nacht einen queerfeindlichen Angriff auf einen 62-Jährigen. Ein Unbekannter soll ihn vor einem Kiosk mit einer abgebrochenen Glasflasche angegriffen und im Gesicht verletzt haben. Der Täter flüchtete. Nachdem in

0: Ilkheim im Taunus eine 58-Jährige mutmaßlich von ihrem Mann getötet worden ist, organisiert die Stadt heute Abend eine Gedenkveranstaltung. Sie findet um 18.30 Uhr auf dem Marktplatz in der Nähe des Tatorts statt. Die Kirchengemeinden wollen sie gestalten. HR-Reporter Andreas Heigen.
1: Bürgermeister Kündiger teilte mit, dass Geistliche der katholischen und der evangelischen Kirche vor Ort sein werden. Ebenso ein Vertreter der kroatischen Gemeinde. Bei der Feier wolle man gemeinsam mit der Familie trauern und dem Opfer gedenken. Man wolle auch für diejenigen da sein, die mit dem Geschehen weiterleben müssen. Am Dienstagabend hat ein 60-Jähriger seine Frau auf offener Straße mit einer Machete getötet, laut Staatsanwaltschaft aus Besitzdenken und Eifersucht.
0: Das waren die Nachrichten. Das Wetter, Sonne und Wolken wechseln sich ab. Einzelne Schauer sind jetzt am Nachmittag auch möglich bei maximal 22 bis 29 Grad. Morgen auch mal sonnig, mal bewölkt, im Norden gebietsweise etwas Regen, maximal 25 Grad. Und die weiteren Aussichten am Montag auch wieder Sonne und Wolken. Im Norden kann es einzelne Schauer geben bei Werten bis 25 Grad. Der Dienstag bleibt dann überwiegend trocken bei Werten bis 26 Grad. Die Zeit 13.04 Uhr.
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3: Wenn Schauspielerinnen oder Schauspieler anfangen zu singen, dann kann das gut gehen oder auch nicht. Als die Französin Sandrine Kiberlain vor gut 20 Jahren ihr Debüt als Sängerin gegeben hat, da ist es gut gegangen. Es war allerdings auch nur ein kurzer Ausflug in die Singerei, aber der hat sich gelohnt. Und damit herzlich willkommen an der Hörbar, sagt Bastian Korff.

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Mehr du Monde von und mit Sandrine Kiberlin, eigentlich natürlich bekannt und aktiv als Schauspielerin. 2005 hat sie erstmals als Sängerin zum Mikrofon gegriffen. Das Album trägt den augenzwinkernden Titel Manquait plus que ça. Also, das hat gerade noch gefehlt. Und genau das denkt man ja auch oft, wenn vom Film

Film zum Gesang gewechselt wird. Sie hat seinerzeit noch ein zweites Album vorgelegt, zwei Jahre später, seitdem ist sie aber wieder ausschließlich als Schauspielerin aktiv, denn das betrachtet sie doch als ihr eigentliches Metier und da ist sie auch bis heute sehr erfolgreich unterwegs. Hier ist die Hörbar in HR2 Kultur und da geht es jetzt nach Georgien. Von dort kommt die 1998 gegründete Band The Shin, beziehungsweise, man muss richtigerweise sagen, Georgien ist die ursprüngliche Heimat, denn die Mitglieder sind schon seit längerem in Deutschland zu Hause. In ihren Stücken verbinden sie die georgische Folklore mit diversen anderen weltmusikalischen Einflüssen und einer guten Portion Jazz. 2009 ist das Album Black Sea Fire aufgenommen worden mit Gästen aus der Türkei, der Ukraine und Bulgarien. Cool Basti nennt sich der folgende Titel, der von einer Hochzeit handelt am südöstlichen Ufer des Schwarzen Meeres. Ein witziger Tanz eines dicken, ernsten Mannes, wie es im Booklet dazu heißt.

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Miriam Hanika aus dem hessischen Lauterbach ist eigentlich eine klassisch ausgebildete Oboistin. Sie studierte in Weimar und München und ist Mitglied des Dandelion Bläserquintetts. Daneben hat sie aber auch immer schon Songs geschrieben. Konstantin Wecker war zunächst einer ihrer großen Förderer, inzwischen aber steht sie auf eigenen Beinen. 2025 ist ihr Album Innenleben erschienen, das sie mit ihrem 16-köpfigen Poesieorchester eingespielt hat. Und darauf zu finden ist auch dieses wunderbare Lied über den Abschied und das Vergessen und wie beides nicht so recht funktionieren will. Einer unter vielen. Die nächste Frau hier an der Hörbar ist auch klassisch ausgebildet, hat Komposition in Oxford studiert und ist inzwischen eine der bekanntesten Filmmusikkomponistinnen überhaupt. Rachel Portman. Die Filmmusik ist ja immer noch in großen Teilen ein Männergeschäft. Rachel Portman war überhaupt die erste Frau, die einen Oscar bekommen hat für Filmmusik, 1997 für den Film Emma. Von ihren filmischen Arbeiten auch sehr bekannt ist die Musik zu Chocolat aus dem Jahr 2000. Dafür gab es immerhin auch eine Oscar-Nominierung. Vian Sets Up Shop illustriert den Moment, als die Protagonistin Vian ihre Schokolaterie eröffnet und zum ersten Mal Kundschaft empfängt.

Das würde man jetzt ganz klar dem portugiesischen Fado zuordnen. Etwas ungewöhnlich ist allerdings, dass hier ein Mann singt, denn zumeist sind es die Frauen, die die Fado-Szene dominieren. Es gab schon immer Ausnahmen, etwa Carlos de Carmo oder Camané oder den Mann, den wir gerade gehört haben, Telmo Pirisch. Der übrigens eine recht ungewöhnliche Biografie hat für einen Fado-Sänger. Geboren wurde er 1972 im portugiesischen Bragança, zog aber mit seiner Familie schon früh nach Deutschland, machte in Bottrop Abitur und begann seine sängerische Laufbahn zunächst mehr in Richtung Chanson. Nach und nach erst entdeckte er die Musik seiner Heimat für sich und lebt seit gut 15 Jahren auch wieder dort in Lissabon, wo er 2016 auch sein Album Ser Fado aufgenommen hat. Also in etwa Fado sein, denn den Fado singt man nicht nur, man muss ihn fühlen und verkörpern. Wenn Sie noch einmal nachschlagen wollen, was heute hier so alles gelaufen ist, Sie finden es online auf unserer Playlist und mehr Ausgaben der Hörbar warten jederzeit auch in ARD Sounds auf Sie und als Podcast abonnieren können Sie uns selbstverständlich auch. Zum Schluss gibt's noch Musik von und mit Nick Bertsch, Schweizer Pianist mit starkem Hang zum Minimalistischen. Nick Bertschs Ronin heißt die Formation, mit der er zumeist unterwegs ist, so auch hier mit Modul 42. Vielen Dank fürs Zuhören, vielen Dank für Ihre Zeit, sagen Markus Hürtgen aus der Musikredaktion und Bastian Korff hier am Mikrofon.

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1: 14 Uhr. Unionsfraktionschef Spahn tritt zurück. Digitalminister warnt vor Abhängigkeit von US-Technologien. Tausende ziehen beim Christopher Street Day durch Frankfurt. Das Wetter teils sonnig, teils bewölkt, vereinzelt Schauer, 22 bis 29 Grad. Mein Name ist Kevin Arnold. Unionsfraktionschef Spahn hat seinen Rücktritt erklärt. Das steht in einem Schreiben an die Fraktionen, das dem ARD-Hauptstadtstudio vorliegt. Darin schreibt er, ihm sei bewusst geworden, dass sein persönliches Glück, eine Familie zu gründen, nicht vereinbar sei mit seinem politischen Amt. Hintergrund ist, dass Spahn durch Leihmutterschaft Vater geworden ist. Sein Sohn wurde von einer Frau in den USA ausgetragen. In Deutschland ist Leihmutterschaft verboten. Kritiker hatten ihm unter anderem vorgeworfen, an Glaubwürdigkeit verloren zu haben. Bundesdigitalminister Wildberger ist besorgt über die Abhängigkeit von digitalen Technologien aus dem Ausland, vor allem aus den USA. Das hat Wildberger im ARD-Interview der Woche gesagt. Aus dem ARD-Hauptstadtstudio Birte Sönnigsen.
2: Alleine für Lizenzen des US-Softwareherstellers Microsoft hat der Bund im vergangenen Jahr rund 480 Millionen Euro gezahlt. Dass Microsoft den Stecker ziehen könnte, indem etwa keine Updates mehr für Behörden und Unternehmen in Deutschland angeboten werden, hält Wildberger nicht für ausgeschlossen. Wildberger verweist auf den Fall des KI-Entwicklers Anthropic. US-Behörden hatten die KI-Firma angewiesen, ihre neueste Software für Ausländer zu blockieren.
1: Die Sicherheitslage in Deutschland hat sich verschärft. Zu dieser Einschätzung kommt Bundesinnenminister Dobrindt. Er sagte der Welt am Sonntag, die Anschlagsgefahr sei nicht mehr abstrakt. ARD-Berlin-Korrespondentin Lissi Kaufmann.
3: Das bedeutet, dass in Deutschland jederzeit mit einem Risiko von Anschlägen zu rechnen sei, so Dobrindt. Klar erkennbar seien solche Anschlagspläne gegen Infrastruktur, Einrichtungen und Personen. Künftig will der CSU-Politiker den Nachrichtendiensten mehr Befugnisse einräumen. Sie sollen nicht mehr nur Informationen sammeln und auswerten, sondern in bestimmten Situationen auch selber eingreifen dürfen.
1: Der Verbraucherzentrale Bundesverband lehnt ein pauschales Social-Media-Verbot für Jugendliche weiter ab. Verbandschefin Popp fordert stattdessen, die Suchtgefahr zu verringern. Plattformen müssten manipulierende Funktionen wie Autoplay und endloses Scrollen einschränken. Viele Experten und Politiker setzen sich dagegen für ein Mindestalter bei der Nutzung sozialer Netzwerke ein. In Hanau ist ein Fußgänger bei einem Unfall mit einem Streifenwagen der Polizei ums Leben gekommen. Der Zusammenstoß ereignete sich demnach am frühen Morgen. Der Mann starb noch an der Unfallstelle. Wie es zu dem Unfall kam, ist noch nicht bekannt. Höhepunkt ist Christopher Street Day in Frankfurt. Tausende Menschen ziehen in einer Parade durch die Innenstadt. HR-Reporterin Olga Eisenmann.
4: Die Demonstrierenden wollen ein klares Zeichen setzen für die Rechte von queeren Menschen. Es ist bunt und laut. Überall sieht man das Zeichen des Christopher Street Day, die Regenbogenfahne.

0: Das Motto dieses Jahr: Demokratie braucht keine Alternative. Die Veranstalter betonen in ihren Reden immer wieder die steigende Gewalt gegen queere Menschen. So gab es gestern Abend in Frankfurt zwei queerfeindliche Angriffe, bei denen unter anderem ein Mann mit einer Bierflasche angegriffen und verletzt wurde.
1: Das waren die Nachrichten. Das Wetter. Heute Nachmittag scheint mal die Sonne, mal ist es bewölkt. Hier und da kann es auch einzelne Regenschauer oder Gewitter geben. Temperaturen zwischen nur noch maximal 22 Grad in Nordhessen und 29 Grad an der Bergstraße. Kommende Nacht oft trocken, es kühlt ab auf 16 bis 10 Grad. Morgen in ganz Hessen kühler, höchstens 18 bis 25 Grad, dazu oft sonnig, im Norden mehr Wolken, Regen und Gewitter nur noch vereinzelt. Die Zeit 14.04 Uhr.
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3: Willkommen, es begrüßt Sie Christiane Kreiner. Heute widmen wir uns einem Stück gewaltsamer spanischer Geschichte. Am 19. Juli 1936 begann vor 90 Jahren der Spanische Bürgerkrieg. Er dauerte 4 Jahre. Internationale Journalisten, Fotografen, Schriftsteller, Künstler, unter ihnen auch viele Frauen, verwickelten sich in diesen Krieg gegen Franco als Mitkämpfer, Berichterstatter, Helfer und Beobachter. Von Kampfhandlungen und Gewalttaten legten sie literarische Zeugnisse ab. Der Literaturwissenschaftler und langjährige FAZ-Korrespondent in Madrid, Paul Ingenday, hat diese komplexe historische Szenerie neu in den Blick genommen und analysiert in seinem Buch Entscheidung in Spanien, der große Kampf der Literatur 1936 bis 1939. Hören Sie in der nächsten Stunde MDR-Kulturredakteur Stefan Nölke im Gespräch mit Paul Ingenday und mit vielen Originaltönen.
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5: Spaniens Himmel breitet seine Sterne, komponiert von Paul Dessau, getextet von seiner Frau Gudrun Kabisch und vorgetragen vom begnadeten kommunistischen Propagandisten Ernst Busch. Das Lied von der Thälmann-Kolonne, wie es offiziell heißt, war eines der populärsten Lieder zu DDR-Zeiten, das sehr gerne geträllert wurde, sei es im Musikunterricht oder am Lagerfeuer. Aber auch im Westen gehörte es zum Repertoire der radikaleren Linken, und so jemand wie Hannes Wader hat auch dazu beigetragen, das Lied dort bekannt zu machen. Gefeiert werden darin die internationalen Brigaden, bestehend aus kommunistischen Freiwilligen aus aller Herren Länder, die im Spanischen Bürgerkrieg von 1936 bis 1939 für die Sache der Republik gekämpft haben.
4: Dem Faschisten werden wir nicht weichen, schickt er auch die Kugeln hageldicht. Mit uns stehen Kameraden ohne Gleichen, und ein Rückwärts gibt es für uns nicht. Die Heimat ist weit, doch wir sind bereit. Wir kämpfen und siegen für dich. Freiheit!
5: Sehr pathetisch, sehr eingängig, das Lied von der Thälmann-Kolonne. Ernst Busch hat es in seinem sogenannten Spanien-Liederbuch veröffentlicht, das in vielen Auflagen erschienen ist und dazu beigetragen hat, dass der Spanische Bürgerkrieg und das Wirken der internationalen Brigaden zu einem Mythos wurden. Hier die Guten, die Verteidiger der Republik, allen voran die internationalen Brigaden, und dort die Faschisten unter Führung von General Franco, die am Ende 1939 mit Hilfe Hitlers und Mussolinis leider den Sieg davongetragen haben. Dieses Bild hat sich eingeprägt und ist bis heute sehr wirkmächtig, aber stimmt das so überhaupt? Wenn man das neue Buch von Paul Ingenday über den Spanischen Bürgerkrieg liest, kommt man doch stark ins Grübeln und man fragt sich, sich, ob wirklich eine Seite moralisch so viel besser war als die andere. In diesem brutalen Krieg, der in der Literatur und in der Kunst so viele Spuren hinterlassen hat, weil eben auch so viele Schriftsteller und Künstler daran freiwillig teilgenommen haben. Darum geht es im Buch von Paul Ingenday, Entscheidung in Spanien, so der Titel. Und genau darüber möchte ich mit ihm sprechen in der kommenden Stunde. Mein Name ist Stefan Nölke und ich begrüße Paul Ingenday hier bei MDR Kultur.
6: Schönen guten Tag, Herr Nölke.
5: Ja, bleiben wir kurz bei dem Lied, bei der Thälmann-Kolonne, ein propagandistischer Gassenhauer. In Ihrem Buch schreiben Sie ja, dass sich sogar Thomas Mann für das Lied begeistert hat, als es ihm von der Tochter Erika und dem Sohn Klaus vorgespielt wurde.
6: Ja, das ist eine wunderbare Szene, auf die ich auch erst gestoßen bin, nachdem ich mich sehr tief reinbegeben hatte in diese Bürgerkriegsliteratur, in die vielen literarischen Quellen. Sie haben es ja gerade angedeutet, unendlich viele Autoren aus so vielen Ländern, neben den vielen freiwilligen exilierten Abenteurern, die auch dabei waren, Leute, die nichts mehr hatten, die vor Hitler fliehen mussten und sowas. Aber diese Szene, die ich im Prolog beschreibe, dass die Kinder, Erika und Klaus, die beiden Ältesten, 32 und 31 Jahre alt, zurückkommen nach Küstnacht bei Zürich, wo Thomas Mann im ersten Exil lebt, und die spanische Kampfplatten, wie Thomas Mann sie nennt, mitbringt. Und dann wird Ernst Busch gehört, so wie die Kinder das in Spanien an der Front 3 Wochen lang miterleben durften. Diese Stimmung der Linken und dieses Nicht-Aufgeben-Wollen. Und das ist ein großer Augenblick. Sie haben vorhin das Wort pathetisch gebraucht. Pathos ist etwas, das man im Kopf haben muss, wenn man diesen Aufbruchsgeist und diesen Enthusiasmus verstehen will, der noch vergleichsweise unschuldig ist, weil die beiden großen Extremismen noch nicht ihre größten Verbrechen begangen haben, kann ich mal so sagen. Und diese Szene hat mir einfach gefallen. Sie spielt 1938. Der Krieg ist eigentlich fast verloren, aber die beiden Thomas Mann-Kinder verstehen das nicht so richtig. Aber sie sind so emotional angefasst und so bewegt von dieser Musik und von dem Geist der ziemlich runtergekommenen, abgerissenen Truppen, dass sie diesen Geist weitertragen wollen und auch viele Essays schreiben und eigentlich ein falsches Bild vermitteln.
5: Ja, vielleicht gelingt es uns, Paul Ingenday, in unserem Gespräch das Bild vom spanischen Bürgerkrieg einigermaßen scharf und differenziert zu fassen. Bevor wir weiterreden, wollen wir aber noch mal ein paar Fakten zusammentragen.
7: Am heutigen Tage, an dem das Rote Heer gefangen und entwaffnet ist, haben die nationalen Truppen ihre letzten militärischen Ziele erreicht. Der Krieg ist zu Ende.
8: 1. April 1939. Nach fast 3 Jahren ist der Staatsstreich, der zum Bürgerkrieg geworden ist, vorbei. Die zweite spanische Republik, Geschichte. Alle Macht ruht nun in den Händen des Generals Francisco Franco. Sein Beiname, der Führer von Spanien, El Caudillo de España. Februar 1936. Die Frente Popular gewinnt die Wahlen. Ein Bündnis, das unter anderem von Kommunisten, Sozialisten und bürgerlichen Liberalen getragen wird, dem selbst die Anarchisten positiv gegenüberstehen. Freilich, für konservative Militärs ist diese Regierung, die so gebildet werden kann, unerträglich. Sie fackeln nicht lang. Schon am 17. Juli schlagen sie in Spanisch-Marokko los. General José Sanjurjo.
9: Mit dem Staat verhält es sich wie mit einer Aktiengesellschaft. Wenn die Geschäftsführung gut ist, bleibt sie im Amt. Sollte sie schlecht sein, muss sie ausgewechselt werden.
8: Solchen Plänen stehen schlecht ausgerüstete Männer wie Santiago Álvarez gegenüber. Er kämpft in der republikanischen Armee.
10: La mayoría del pueblo.
11: Die Mehrheit des Volkes war gegen den Putsch. Nur in den rückständigsten Zonen des Landes gab es eine Unterstützung für die Aufständischen durch die Bevölkerung.
8: Unterstützt werden die Putschisten von Italien, Portugal, Deutschland. Faktisch von Anfang an mischen die Nazis bei diesem Konflikt mit. Sie liefern Kriegsgerät, entsenden die Legion Condor, sorgen dafür, dass die spanischen Afrikatruppen übers Mittelmeer kommen. Mit der Zerstörung Guernicas im April 1937 setzt sich Nazi-Deutschland ein Denkmal des Grauens.
12: Dann kamen die Flugzeuge und fingen sofort mit den Bomben an. Sie kamen von allen Seiten, warfen Brandbomben. Die Häuser gingen in Flammen auf und ließen sich nicht löschen.
8: Die Republik findet gleichfalls Unterstützung. Frauen und Männer aus aller Welt schließen sich den Interbrigaden an. Zweischneidig ist die Hilfe der Sowjetunion. Die UdSSR schickt notwendige Waffen und Soldaten, aber damit verbunden erreicht Stalins Terror spanischen Boden.

0: Linkskommunisten und Anarchisten avancieren für Stalin-Anhänger zu Kontrahenten. Innerhalb des republikanischen Lagers kommt es zu bewaffneten Konflikten, obwohl der eigentliche Feind doch Franco heißt. Der erklärt:
1: Ich werde Spanien Stadt für Stadt, Dorf für Dorf, Bahnhof für Bahnhof besetzen. Nichts wird mich von diesem schrittweisen Vorgehen abbringen. Es wird mir wenig Ruhm, dafür aber umso größere Ruhe im Land einbringen. Ich werde die Hauptstadt nicht eine Stunde zu früh einnehmen.
0: Am 26. Januar 1939 stehen die Truppen der Putschisten in Barcelona. Bald darauf gehört ihnen ganz Katalonien. Viele Republikaner geben den Kampf auf und gehen nach Frankreich. Der Staatspräsident flüchtet. Frankreich und Großbritannien erkennen Francos Regentschaft an. Für diesen ist es nur noch ein kleiner Schritt und er kann sich feiern lassen. Von Konservativen, Faschisten, Monarchisten und Großgrundbesitzern.
2: Soweit die Zusammenfassung von Thomas Hartmann und Conny Wolter. Der Diktator Franco triumphiert im Frühjahr 1939 und beherrscht das Land bis zu seinem Tod im November 1975. Die Geschichte des Krieges haben allerdings nicht die Sieger geschrieben, wie sonst üblich, sondern die Verlierer sind es, die das Bild von diesem schrecklichen Krieg geprägt haben, schreibt Paul Ingenday in seinem Buch Entscheidung in Spanien. Darüber bin ich mit ihm im Gespräch. Liegt es daran, Paul Ingenday, dass wirklich so viele Schriftsteller, Autoren, Fotografen und Künstler vor Ort waren, um für die Sache der Republik zu kämpfen, vergeblich zu kämpfen und die dann ja auch sehr viel darüber geschrieben haben. Währenddessen schon, aber natürlich auch dann hinterher.
3: Ich würde sagen, das ist auf jeden Fall der Anfang jeder Begründung. Die literarischen Zeugnisse sind erstklassig. Nicht jetzt nur populäre Bestseller wie Wem die Stunde schlägt, das ein Jahr nach dem Ende des Krieges
2: erscheint. Von Hemingway, der Roman.
3: Von Hemingway, wo er ja auch auf seine Erfahrungen zurückgreift. Oder von George Orwell, Mein Katalonien, dass das berühmteste Sachbuch über den Krieg geblieben ist. Trotz vieler Sachfehler. Es ist weiterhin ein sehr lesenswertes, tolles Buch. Aber es ist tatsächlich die hohe Qualität und aus den vielen Ländern von Köpfen, die nachdenken über diesen Konflikt, als er noch jung ist, nämlich vor dem Zweiten Weltkrieg. Wenn Sie vergleichen, im Zweiten Weltkrieg haben wir nicht annähernd dieselbe literarische Güte wie durch Simone Weil, Orwell, Hemingway, Arthur Koestler, dann die Fotografien von Capa und Taro. Das ist einfach so überwältigend und fast erdrückend, dass man da auch einen Weg finden muss, das neu zu deuten. Denn wir haben ja die Ikonen und ich glaube auch, unsere Aufgabe heute ist, ich will nicht sagen, den Mythos zu entblättern, aber doch sehr genau hinzuschauen, was war denn da genau und was ist passiert und was hat die Leute wohin getrieben?
2: Paul Ingenday, Sie haben es eben gesagt, das Buch Mein Katalonien von dem berühmten englischen Schriftsteller George Orwell ist zusammen mit Ernest Hemingways Wem die Stunde schlägt international wohl das berühmteste Buch über den spanischen Bürgerkrieg. George Orwell traf Ende 1936 in Barcelona ein, wo er sich den antistalinistischen Kommunisten angeschlossen hat, der Arbeiterpartei der marxistischen Einheit, genannt PUM. Und diese Partei und deren Miliz ist dann im Laufe des Krieges von den Stalinisten der internationalen Brigaden heftig bekämpft worden, was Orwell zeitlebens ja dann auch zu einem heftigen Gegner des Kommunismus sowjetischer Prägung gemacht hat. Davon zeugt ja auch unter anderem sein berühmtes Buch Die Farm der Tiere. Orwell erlebt die Brutalität des Krieges und wird selbst schwer verwundet. Er erlebt den Terror der Stalinisten gegen die PUM und muss deswegen auch selbst untertauchen. Dann aber gelingt ihm im Sommer 37 zusammen mit seiner Frau Eileen die Flucht nach Frankreich. Und zurück in London beginnt er umgehend die Arbeit an seinem Buch Mein Katalonien. Hören wir daraus mal eine Passage gleich aus der Einleitung.
4: Ich vermute, dass es mir nicht gelungen ist, mehr als eine Spur davon zu vermitteln, was diese Monate in Spanien für mich bedeuteten. Ich habe einige äußere Ereignisse berichtet, aber ich kann nicht die Gefühle wiedergeben, die sie in mir hinterlassen haben. Sie vermischen sich unzertrennbar mit Erscheinungen, Gerüchen und Geräuschen, die man nicht mit Worten ausdrücken kann. Der Geruch der Schützengräben, die Morgendämmerung in den Bergen, die sich in einer unfassbaren Entfernung verloren, das frostige Krachen der Kugeln, das Donnern und Blitzen der Handgranaten, das klare kalte Licht der Morgenstunden in Barcelona, das Stampfen der Stiefel auf dem Kasernenhof, damals die Schlangen der Leute, die nach Lebensmitteln anstanden, die rot-schwarzen Fahnen und die Gesichter der spanischen Milizleute. Vor allem die Gesichter der Milizleute. Es waren Menschen, mit denen ich an der Front zusammen gewesen war und die nun Gott weiß wohin verstreut worden waren. Einige waren in der Schlacht gefallen, einige zum Krüppel geschossen, einige im Gefängnis. Die meisten aber, hoffe ich, sind noch in Sicherheit und gesund. Ich wünsche Ihnen allen viel Glück.
2: Soweit der Auszug aus dem Buch von George Orwell, Mein Katalonien, in deutscher Übersetzung. Im Original lautet der Buchtitel Homage to Catalonia. George Orwell wurde, ich habe es vorhin schon mal gesagt, schwer verwundet. Er bekam einen Halsdurchschuss ab, wodurch die Stimmbänder gelähmt wurden. Monatelang konnte er nicht sprechen und auch danach, heißt es, blieb die Stimme schwach und dünn. Auch andere Schriftsteller gerieten in Gefahr. Ein noch drastischeres Beispiel vielleicht ist das, was dem berühmten österreichischen Autor Arthur Koestler widerfahren ist. Er erlebt als Kriegsberichterstatter die Schlacht um Malaga, gerät in die Fänge der Militärs und landet schließlich in der Todeszelle. Tagelang muss er fürchten, erschossen zu werden, wie seine Mithäftlinge, die einer nach dem anderen zur Exekution aus ihren Zellen geholt werden. Koestler hat darüber ebenfalls geschrieben in seinem Buch Ein spanisches Testament. Frage an Paul Ingendahl: Dieses Schreiben aus dem unmittelbar Erlebten verleiht diesen Texten sicher nochmal eine ganz eigene Intensität, besondere Qualität. Wie sehen Sie es?
3: Also dieses Gefängnistagebuch von Koestler ist für mich einer der zentralen Texte bei der Arbeit gewesen. Ich habe so ein halbes Dutzend zentrale Texte gehabt. Dazu gehörte sicherlich auch das Tagebuch von Thomas Mann, um einen Blick von außen zu ermöglichen. Dann die Essays von Simone Weil über die Gewalt. Dann natürlich auch George Orwell und Hemingway, die wir schon genannt haben. Und einige andere Memoiren, Ich-Berichte, Essays, Aufrufe, Egon Erwin Kisch und viele andere. Also die Qualität und die Beobachtungsgenauigkeit ist so groß, dass wir eigentlich da nochmal ins Kino gehen können.
5: Das Kino im Kopf, oder was meinen Sie?
3: Da ist ein Kino im Kopf, begleitet von Bildern, die mythisch geworden sind. Also Fotografie und Literatur zusammen ergeben für uns eine Mischung, die wir, sobald wir über diesen Konflikt lesen, gar nicht außer Acht lassen können.
5: Und Robert Capa hat ja auch dieses berühmte Foto, vielleicht das berühmteste Kriegsfoto oder eines der berühmtesten Kriegsfotos überhaupt, geschossen, hätte ich fast gesagt.
3: Ich fürchte, ich habe es geschrieben, geschossen, in der Einleitung.
5: Das zeigt einen Freiheitskämpfer, wie er im Fallen ist, im Moment des Todes.
3: Ja, interessant ist, dass auch bei diesem Bild gleich wieder eine Kehrseite zu erkennen ist, nämlich die Authentizität des Bildes ist umstritten bis heute. Und es gibt mehrere Theorien, ob es gestellt war. Es fand nämlich dort keine Schlacht statt. Man hat über Jahrzehnte übrigens auch den Ort völlig falsch lokalisiert. Und es gibt Forschungen darüber, die völlig crazy sind, wo Leute versucht haben, mit dem Sonnenstand irgendwie zu lokalisieren, wo genau war das denn? Die gängigste Theorie heute ist eigentlich, dass dort eine Übung stattfand, denn die Gewehre waren nicht entsichert von dem Mann, der da fällt. Und dass Capa, wie er es öfter gemacht hat übrigens, er hat immer wieder auch Übungen fotografiert, weil er sagte, diese Art von gestellter Wirklichkeit ist fotografisch viel besser für ihn als der wahre Kampf. Und da muss wohl ein Scharfschütze, der Gegner, diesen Mann erschossen haben. Das ist die eine Theorie. Die andere Theorie sagt, es ist gestellt, er hat sich fallen lassen. Das können wir heute gar nicht mehr entscheiden. Auch das ist ein Teil, wie ich finde, ein sehr reizvoller Teil dieses Mythos um diesen Krieg und um die Bedeutung des echten, authentischen und führt uns immer wieder zurück in eine Deutungsschleife, über die wir heute auch sprechen.
5: Paul Ingendahl, um das nochmal zu unterstreichen, ist einer der renommiertesten Spanien-Experten, die wir in Deutschland haben. Er hat lange dort gelebt und von dort aus für die Frankfurter Allgemeine berichtet. Dabei war Ihnen die Aufarbeitung und der Umgang im Lande selbst mit dem Thema auch für Sie immer besonders wichtig. Hierzulande ist das Wissen um den spanischen Bürgerkrieg und die Diktatur Francos im Anschluss natürlich weniger präsent. Deshalb lassen Sie uns ein bisschen auf den Hergang eingehen. Am Beginn des Bürgerkrieges stand ja im

0: Juli 1936 ein Militärputsch gegen die Volksfrontregierung. Das heißt, die Volksfrontregierung bestehend aus verschiedenen linken und linksradikalen Parteien, Gruppierungen, die zuvor die Wahlen gewonnen hatten und eben jetzt ein radikales Reformprogramm starten wollten. Wie gespalten war Spanien damals in diese Anhänger der Volksfront auf der einen Seite und ja die konservativen faschistischen...
1: Wollten Sie sagen, die herrschende Klasse?
0: Die Konservativen zusammen auch mit den Faschisten von der sogenannten Falange.
1: Ja, die Faschisten waren damals eine winzige Partei, eine Splitterpartei vor dem Bürgerkrieg. Das weiß man hier nicht unbedingt. Aber sie haben ja gerade schon sehr gut vorgearbeitet in Richtung von, das war ein Knubbel von Monarchisten, Konservativen, Traditionalisten, sehr religiösen Menschen zum Teil. Adel. Also die Säulen waren natürlich Königtum, Adel, Kirche und Militär. Diese vier Säulen, die im Grunde das Ancien Regime gehalten haben. Und um es ganz knapp zu sagen, aber das muss man, 1931 wird die Zweite Spanische Republik ausgerufen. Das ist eine, ja, wie soll man sagen, ein frischer Windzug durch das Land und große Modernisierungshoffnungen verbinden sich.
0: Ein Land, in dem es sehr viele
1: Analphabeten gibt. Ja, und wirklich Elend auf dem Land und bei den Arbeitern in den Städten, bei den Tagelöhnern, auf den großen Latifundien. Und diese Gegensätze können wir uns eigentlich gar nicht mehr vorstellen, weil wir die in Europa gar nicht um uns herum sehen. Aber vor 100 Jahren war das so. Und das war so krass, dass natürlich auch eine Radikalisierung stattgefunden hat, unter anderem mit Anarchisten. Der Anarchismus hat aus Russland kommend in Spanien Wurzeln geschlagen, gerade in Barcelona, in Andalusien. Aber um Ihre Frage jetzt mal zu bündeln, diese beiden doch sehr heterogenen Lager, die ja viele Stimmen hatten, haben schon ein Klima der Gewalt produziert in den Jahren seit 1931. Das heißt, politische Morde kamen vor, Aufstände kamen vor, Polizei schlug Streiks nieder. Es war wild und es gab immer sehr viele Tote. Das ist eine lange Vorgeschichte, in die man dann auch reingeht, wenn man darüber schreiben will. 1936 dann ist der bestorganisierte Putsch, den die Militärs in der spanischen Geschichte je gewagt haben. Sie haben ihn wirklich gut vorbereitet. Aber auch das war immer noch ein Wabank-Spiel, ein hohes Risiko. Und man darf, glaube ich, vorausgreifen, ohne Hitler und Mussolini hätten sie es nicht geschafft. Was aber passiert, als die Generäle diesen Putsch machen im Juli 1936, ist, sie lösen auf der Gegenseite eine soziale Revolution aus. Und die entfesselt eine eigene Gewalt. Hier haben wir also die Putschisten, die rechten Militärs mit ihren Truppen verschiedenster Couleur, die durch das Land ziehen, mordend und brandschatzend, das Land aufrollen wollen, um es zu erobern. Und auf der anderen Seite gibt es die Linken, die sagen, wir müssen Krieg führen, wir müssen den Krieg gewinnen. Und die anderen, die sagen, jetzt kommt die soziale Revolution, wir enteignen die Großgrundbesitzer, wir erschießen den Bürgermeister. Und diese beiden Gewaltformen prallen aufeinander und schneiden das Land in zwei Zonen auf eine Weise, die unerhört ist und die für diese Gewaltstimmung besonders der nächsten Monate erst einmal sorgt. Und dann ist im Grunde schon so viel Propaganda am Werk. Die getöteten Priester und alles das, was ja in der rechten Propaganda eine große Rolle spielt, findet in diesen ersten Monaten statt. Da explodiert schon mal alles.
0: Also die Rede ist von 7000 Geistlichen, die Anarchisten, die da sehr, sehr antiklerikal unterwegs waren, ermordet haben.
1: Aber auch Kommunisten, Sozialisten. Das waren verschiedene Milizen in den Dörfern, die einfach die Herrschaft übernehmen, wie auf der Gegenseite die Rechten, die Putschisten, ihre Herrschaft festigen und summarische Erschießungen vornehmen. Übrigens von Gewerkschaftern, von Krankenschwestern, von Lehrerinnen. Also wir müssen jetzt sagen, hier gibt es Formen der Gewalt auf beiden Seiten, die so abscheulich sind, dass wenn man die Geschichte genau liest, man erst einmal sehr leise wird und die Parolen sich spart oder für später aufspart.
0: Ja, wenn wir jetzt bei der Gewalt sind, bekannt ist die Ermordung des Dichters, der populären Dichters Federico Garcia Lorca durch die Falange im August 1936 und dann dieses furchtbare Massaker von Malaga im Süden Spaniens, bekannt geworden als La Desbanda im Februar 37, über das Sie ja auch schreiben.
1: Vielleicht darf ich zwei Formen der Gewalt nennen, weil Sie das eine genannt haben, das so krass ist, nämlich Malaga, das kurz vorher kommt, einige Monate vorher ist Badajoz, wo 1800 Linke in der Stierkampfarena zusammengetrieben und niedergeschossen werden. Ja, also wirklich maschinell, mit Maschinen.

0: gewähren, und also rituell praktisch. Und das ist schockierend. Und Malaga ist das größte Massaker des Gazan. Sie haben es ganz zu Recht genannt, das größte Massaker des Bürgerkriegs, weil dort Menschen aus der bombardierten und beschossenen Stadt fliehen. Es gibt praktisch keine Truppen der Linken mehr dort. Köstler ist mittendrin, den Sie gerade genannt haben, bleibt auch dort, todesmutig oder crazy, ich weiß es nicht. Und dann beginnen die Menschen zu fliehen aus Malaga. Frauen, Kinder, Großmütter, Eselskarren mit ihrem Püngel auf dem Rücken, mit Bündeln und ungeschlagene Soldaten mit ihren leeren Gewehren, die auch noch die Küstenstraße entlangziehen. Und auf dieser Küstenstraße werden die von See bombardiert, aus der Luft bombardiert und von Land beschossen.
1: Von Italienern?
0: Italienern und Deutschen. Ja, also die Legion Condor, aber die italienische Luftwaffe hatte da ihren großen Auftritt, muss man sagen. Und die italienischen Truppen kamen dort rein. Die deutschen und die italienischen Faschisten haben sich eigentlich ein bisschen darum gebalgt, wer die größere Ehre haben dürfe, in die besiegten Städte einzuziehen. Das wurde im Laufe des Krieges ein großes Thema. Also Mussolini war auch eifersüchtig auf Hitlers und die Erfolge der Legion Condor. Da haben wir den fürchterlichen Wolfram von Richthofen und sein Tagebuch, in dem er ganz viel beschrieben hat, wie kalt, chirurgisch geradezu, das Töten vonstatten ging.
1: Auch den Angriff auf Guernica.
0: Guernica ist da tatsächlich das Fanal. Das liegt daran, dass es diese Art von Zivilisationsbruch nicht gab. Also ein Bombardement auf ein Dorf, das keine strategische Bedeutung hatte, am Markttag.
1: Ja, es war ein Montag im April 1937, als die Bomber der Luftwaffe kamen. Und was dann geschah, fasst der vormalige ARD-Korrespondent Marc Koch zusammen, der den Ort zum 70. Jahrestag seiner Zerstörung besucht hat.
2: Der Montag war immer ein guter Tag für Guernica. Denn Montag ist Markttag in der baskischen Kleinstadt. Dann kommen die Bauern aus der Umgebung, verkaufen im mittelalterlichen Zentrum am Fluss Vieh, Obst und Gemüse. Die Stadt ist voller Menschen. Es gibt Neuigkeiten und Klatsch und Tratsch. Auch der 26. April 1937 ist ein Montag. Um 4 Uhr nachmittags beginnt plötzlich die Kirchenglocke zu läuten, erzählt ein alter Mann. Dann kamen die Flugzeuge und fingen sofort mit den Bomben an. Bum, bum, bum. Und sie bombardierten die Menschen und das Vieh auf dem Marktplatz und haben sie getötet. Sie kamen von allen Seiten, warfen Brandbomben. Die Häuser gingen in Flammen auf und ließen sich nicht löschen. Es ist eine Art tödliche Luftfahrtschau über der wehrlosen Stadt. Das Modernste, was die deutsche und die italienische Kriegsindustrie zu bieten haben. Nagelneue Heinkel 111 und Junkers Ju-52 Bomber, begleitet von schnellen Dornier- und Fiat-Jagdflugzeugen, fliegen eine Angriffswelle nach der anderen. 40.000 Kilogramm Sprengstoff explodieren in Guernica, reißen metertiefe Krater und lassen Gebäude einstürzen. Danach regnet es Brandbomben, die einen Flammensturm in den engen Gassen entfachen. Wer es schafft, aus dem brennenden Guernica in die Hügel der Umgebung zu flüchten, ist noch lange nicht gerettet. Tiefliegende deutsche Jagdbomber feuern aus großkalibrigen Maschinengewehren auf die Fliehenden. Nach 3,5 Stunden drehen die letzten Bomber ab. Sie lassen eine völlig verwüstete, brennende Stadt zurück. Wie viele Menschen bei dem Angriff ums Leben gekommen sind, ist bis heute unklar. 3 Tage später besetzen die aufständischen Truppen von General Francisco Franco die baskische Stadt. 30 Jahre lang wird der Sieger des Spanischen Bürgerkriegs und spätere Diktator behaupten, den Luftangriff auf Guernica habe es nie gegeben. Trotzdem gelang es ihm nicht, das Verbrechen totzuschweigen. Pablo Picasso malt noch 1937 sein Monumentalbild Guernica für den spanischen Pavillon bei der Weltausstellung in Paris. Spätestens ab da weiß alle Welt, was in Guernica wirklich passiert ist. Reproduktionen des Gemäldes hängen in Kneipen, Häusereingängen und Privatwohnungen, als sei es das Eigentum der Menschen von Guernica. Dabei erinnert kaum noch etwas an den Angriff. Fast ein bisschen versteckt steht auf einer Verkehrsinsel ein kleines Mahnmal. Es hat die Form eines Schlüssellochs und trägt die Inschrift Bombardierung Guernicas am 26. April 1937.
1: Ein Kriegsverbrechen, das durch Picassos Gemälde Guernica in Erinnerung geblieben ist und bleiben wird. Wir kommen nachher nochmal darauf zurück. Paul Ingendey, davor haben wir bereits auch über das Massaker von Malaga gesprochen. Sind es diese ungeheuerlichen Gewalttaten, die das Bild des spanischen Bürgerkrieges hauptsächlich geprägt haben und bis heute prägen?
0: Also unser Verständnis von dem, was der Bürgerkrieg war, hängt dann doch an den großen Gewaltereignissen, die interpretiert wurden auf ihre jeweilige Weise. Und interessant bei Guernica oder auch schockierend kann man sagen, ist, dass sowohl die frankistische wie auch die deutsche Propaganda sofort die Schuld den Basken selber in die Schuhe geschoben hat. Sie hätten ihr eigenes Dorf angesteckt. Und das war ein Propagandakrieg, der wirklich in den weltweiten Nachrichten ausgetragen wurde. Das weiß heute kaum noch einer, weil wir nicht mehr in die Zeitungsarchive gehen. Aber das ging wirklich um die Welt, weil die Größe dieser Angriffe, die fürchterlichen und die Bilder, die man davon hatte, und die Korrespondentenberichte, und ich möchte gerne einen nennen, nämlich George Steer, den Briten, der diese erschütternden, mutigen Berichte geschrieben hat, um das in der Welt, und zwar in der New York Times und in der Londoner Times, bekannt zu machen. Das heißt, die Rolle der Journalisten, nicht nur der Fotojournalisten mit der Leica, die zum ersten Mal als schnelles Aufnahmegerät zum Einsatz kam, sondern auch der Journalisten mit ihrer hohen Qualität, Amerikaner, Engländer, Franzosen, Belgier, auch Deutsche, die berichtet haben, die haben diesen Krieg auch zu einem Medienkrieg gemacht. Das ist also Teil der Wirkung und der Faszination.
1: Ja, und eben auch Schriftsteller haben darüber geschrieben, wie zum Beispiel der französische Schriftsteller Georges Bernanos, französischer Schriftsteller mit spanischen Wurzeln, der zu der Zeit auf Mallorca lebte und das Wüten der Falange und der italienischen Truppen mitbekam, die mordend und plündernd über die Insel zogen. Und Georges Bernanos war eigentlich durch und durch katholisch, konservativ, monarchistisch, und trotzdem schreibt er dann auch eines der ganz wichtigen Bücher, ja, über das Sie auch in Ihrem Buch berichten, Les Grands Cimetières sous la Lune, also die großen Friedhöfe unter dem Mond, lautet der Titel, und darin heißt es wie folgt:
3: Ich habe keinen Krieg gesehen, ich habe eine Unterdrückung gesehen. Ich habe gesehen, wie man wehrlose Männer ohne Urteil nachts in den Gräben erschoss. Ich habe gesehen, wie Priester diese Hinrichtungen segneten. Und ich habe verstanden, dass nichts gefährlicher ist als eine Religion, die sich in den Dienst der Gewalt stellt.
1: Ja, soweit Georges Bernanos, der eigentlich sympathisiert hat mit der katholischen Sache, mit der konservativen Sache, aber das nun nicht ertragen kann, diese Gewalt. Wie wichtig war dieser Augenzeugenbericht und diese Kritik?
0: Ja, Sie haben auch ein wichtiges Zitat daraus gegriffen aus dem Buch. Erstens ist ja Bernanos heute weitgehend vergessen, weil er als katholischer Schriftsteller Frankreichs wie Paul Claudel, der ist nicht mehr in. Ja? Dieses Buch war aber in der Nachbetrachtung des Krieges zentral, weil hier einer es geschafft hat, gegen seine eigenen politischen Sympathien zu beobachten und es niederzulegen. Und ich habe in meinem Buch ein Kapitel, wo Simone Weil, die junge Simone Weil, dem 50-jährigen Bernanos einen Brief schreibt und er sich vor ihm verneigt dafür, dass er fähig war, das Töten der eigenen Leute schonungslos darzustellen.
1: Wo Sie es gerade sagen, ich habe dieses Zitat in Vorbereitung auf unser Gespräch auch noch mal einsprechen lassen.
4: Sie sind mir näher. Unvergleichlich viel näher als meine Kameraden aus den aragonesischen Milizen. Diese Kameraden, die ich trotz allem liebte. Mir bleibt nur, ihnen meine größte Bewunderung auszudrücken.
1: Ja, soweit Simone Weil, die ja selbst mitgekämpft hat auf Seiten der Anarchisten und ebenfalls ganz schockiert war über die Gewalt, die durch die eigenen Leute ausgeübt wurde. Sie war selbst sehr weit links. Sie war aber auch sehr religiös, tendierte irgendwie auch zum Katholizismus, eine ganz, ganz eigene Stimme. Und es schreibt dann weiter in dieser Passage über ja, die Hemmungslosigkeit, mit der getötet wird.
4: Ich habe dort gesehen, wie leicht man tötet, wenn man sich im Recht glaubt. Und wie wenig das menschliche Leben dann noch zählt. Die Hemmungen verschwinden schnell, sobald man sich auf die Seite des Guten stellt.
1: Ja, soweit nochmal dieses zweite Zitat von Simone Weil, das Sie ja auch, Paul Ingen, da in Ihrem Buch bringen.
0: Ja, obwohl ich über Simone Weil gar nicht so lang schreiben konnte, weil sie ja nur 20 Tage eigentlich da ist, weil sie sich so böse verletzt und nach Hause muss, die Eltern holen sie auch ab, ist sie eine zentrale Figur für mich. Denn in Simone Weil sehe ich eine Geisteshaltung, die sehr, sehr wenig vertreten war. Und die hat mich unendlich angezogen, je länger ich schrieb. Es gibt sogar einen Subtext zu meinem Buch. Der Subtext lautet: Gab es Menschen, die fähig waren, zwischen den ideologischen Blöcken hindurchzuschauen und eine, ich sag mal, moralische Position zu beziehen über den Parteien, über den Kriegsparteien. Und da war es Simone Weil und wenige andere.

0: Ja, Georges Bernanos auf seine Weise auch. Und dieses Nachdenken über Gewalt, nämlich den Charakter von Gewalt, die Ausschließlichkeit der Gewalt und die Brutalität, wenn man ideologische Ziele verfolgt, dieses Nachdenken ist modern. Das ist heutig. Und tatsächlich, wenn vieles gealtert ist an diesem Krieg, das Denken von Simone Weil nicht, was man auch daran sehen kann, dass es in den letzten Jahren neu rezipiert wird und in großartigen neuen Übersetzungen, kommentierten Texten herauskommt. Also für mich ist sie die kleine Heilige meines Buches.
1: Ja, gab es eine dritte Partei sozusagen, ein drittes Spanien, dann auch, da nennen Sie zwei Figuren, über die ich gerne auch noch mit Ihnen sprechen möchte. Zum einen ist es der Journalist Manuel Chavez Nogales und zum anderen der Universitätsprofessor, der langjährige Direktor der Universität Salamanca, Miguel de Unamuno. Und zwar hat er doch eine sehr mutige Rede gehalten im Oktober 1936 vor der versammelten Mannschaft, vor dem versammelten Militär, die sich gerade verbal hochgeschaukelt hatten.
0: Ja, das ist kurioserweise eine Szene, die in Spanien sehr viele noch kennen. Auch in der Schule wird die, glaube ich, noch hier und da gelehrt, aber in Deutschland niemand. Weil Miguel de Unamuno ist literarisch so ein verblasster Stern, wenn ich so sagen darf. Der wird noch hochgehalten als große klassische Figur, aber wirklich gelesen wird er in Deutschland auch nicht. Ja? Aber diese Geste von ihm ist eine Geste des Mutes, des Widerstands, des Trotzes und auch der Empörung eines Akademikers klassischer Schule in Spanien, der aber vorher geschwankt hat. Der ist gegen den Marxismus, der ist gegen das ganze linke Zeug, aber zur selben Zeit hat er eine hohe Moral. Und als er erkennt, dass die Frankisten wahllos töten, ist er hin und her gerissen. Und er ist ein Abbild einer Suche nach einem dritten Spanien.
1: Ja, um auch nochmal diese besagte Szene zu schildern. Am 12. Oktober 1936 wurde im großen Saal der Universität Salamanca der Tag der Rasse, so hieß das tatsächlich, gefeiert und dabei waren viele hochrangige Militärs zugegen. Einer davon, der General Milan Astray, wetterte gegen die Intellektuellen des Landes und wünschte ihnen mit den Worten Viva la Muerte, den Tod. Daraufhin ergriff der Rektor der Universität, Miguel Unamuno, das Wort und hielt eine mutige Gegenrede. Ein Satz daraus blieb im Gedächtnis und wird bis heute in Spanien immer wieder zitiert. Ihr werdet siegen, rief er den Militärs zu, aber ihr werdet nicht überzeugen. Auf Spanisch hört sich das noch etwas griffiger an. Venceréis, pero non convenceréis. Klar, dass die Karriere Unamunos damit zu Ende war, die Ehre der Universität, immerhin hatte er gerettet. Ein anderer Vertreter des sogenannten Dritten Spaniens, den Sie, Paul Ingenday, in Ihrem Buch auch große Hochachtung entgegenbringen, ist der Publizist Manuel Chavez Nogales. Was ist sein Verdienst?
0: Manuel Chavez Nogales ist eine faszinierende Figur, die in Spanien selbst 50, 60 Jahre völlig vergessen war und in den letzten 15 Jahren gefeiert wird ohne Ende. Und zwar aus guten Gründen. Er ist ein großer Journalist, der aber sagt, ich bin kein Reaktionär, ich bin kein Revolutionär. Ich bin ein, wie er sagt, liberaler Kleinbürger. Und für mich ist in Spanien kein Platz. Er geht ins Exil nach Paris und seine tollen Texte, seine Erzählungen, die ich da auch ein bisschen beschreibe, erscheinen zum Teil in Kuba, in Chile und wo auch immer, aber nicht in Spanien.
1: Er war ja in Kuba dann auch im Exil. Vorher war er ein bedeutender Journalist und Verleger auch, Herausgeber, hat eine wichtige Zeitung auch geleitet und merkte dann aber auch, wie er, wie Sie schreiben, mehr und mehr zerrieben wurde dort in Madrid und sich gar nicht mehr durchsetzen konnte mit seiner moderateren Position und schreibt dann im Exil 1937 ein wichtiges Buch, A Sangre y Fuego, zu Deutsch Blut und Feuer, auch auf Deutsch erschienen, zuletzt Heldenbestien und Märtyrer im spanischen Bürgerkrieg, so der Untertitel. Wie wichtig ist dieses Buch?
0: Das sind
1: Buch?
0: Bahnbrechende Erzählungen. Also muss man wirklich sagen, weil sie ist erfunden, aber mit einer ganz dünnen Hülle von Erfindung und Fiktion, sind es Schicksale aus dem Bürgerkrieg, die eigentlich grell beleuchten, in welche moralischen Konflikte beide Seiten immer wieder kamen, wenn es ums Töten ging, und das ganz oft die Menschen in die Mitte

0: Leute wollen, aber da lauert im Grunde nur ein übles Schicksal, weil sie sich, eigentlich müssen sie sich entscheiden für eine der beiden Seiten. Und dieser Entscheidungsnotstand, der ist ein konstantes Thema bei ganz vielen Autoren und viele schlagen sich dann einfach auf eine Seite. Von Hemingway bis Koltsow, dem russischen, also Pravda-Journalisten und vielen anderen, die dann eindeutig was wählen, Anna Segers, ja. Viele andere, die im Grunde spätere DDR-Nomenklatur der Literatur ist ja da bei dem Internationalen Kongress und die reden und die geißeln den Trotzkismus und sind im Grunde linientreu, ja, haben ihre Tapferkeit, das will ich gar nicht in Abrede stellen, aber entscheiden sich für eine Seite, verschweigen aber natürlich dann die Bluttaten der eigenen Seite.
1: Um nochmal auf Chavez Nogales zurückzukommen, er hatte ja dieses berühmte Vorwort geschrieben und darin heißt es wie folgt: Ich war durch mein eigenes Verhalten so weit gekommen, dass ich mir von beiden Seiten gleichermaßen Verdienste erworben hatte, füsiliert zu werden.
0: Ja. Ich meine, wie kann man es krasser sagen als so? Beide Seiten haben das gute Recht, ihn zu erschießen. Ja?
1: Warum hatte diese dritte Partei, das sogenannte dritte Spanien, keine Chance?
0: Ich denke mal, dass die Gegensätze zu krass waren und es war schon zu weit gekommen. Und man würde, glaube ich, zurückschauend sagen, dass die Republik 1931 zu viel auf einmal wollte. Nun können wir nicht kontrafaktisch argumentieren und sagen, ja, hätten die sich nur gemäßigt, wäre Spanien um den Krieg rumgekommen. Aber natürlich träumt man nachträglich noch von einem dritten Weg, der geheißen hätte, lass uns das soft machen, vorsichtig machen, lass uns respektieren, dass die Militärs ihre Ehre brauchen, ihren Stolz haben, ihre Tradition pflegen wollen, lass uns die politische Rechte irgendwie einbinden. Es gab ja eine katholische Strömung, die durchaus liberal war, es waren ja alles Faschisten, die wurden nachher ins selbe Lager gezwungen. Franco hat ja den Katholizismus instrumentalisiert, auch mit Hilfe einiger sehr übler Geistlicher, großer Würdenträger, aber es gab ja die Anständigen in der Kirche in großer Zahl, die wurden untergebuttert. Ja. Und diese Extremismen haben die Oberhand behalten und die mäßigenden Stimmen mussten im Grunde ins Exil gehen oder wurden erschossen.
1: Es war das Zeitalter des Extremismus, das Zeitalter der Extreme, wie der britische Historiker Hobsbawm mal gesagt hat. Und dazu gehört natürlich, dass auch die Großmächte, damals Deutschland, Italien, faschistischen Großmächte eingegriffen haben und eben auch Stalin, ja, die großen Kontrahenten und die liberalen Demokratien eben nicht, Frankreich und Großbritannien und auch nicht die USA, schon gar nicht. Ja, und insofern, das spielt natürlich auch damit rein, dass sich dieser Krieg so extrem entwickelt hat. Und Deutschland dann auch insbesondere mit der Legion Condor auch eine Art Experimentierfeld hatte, um schon mal zu testen, wie sich die Luftwaffe schlägt. Aber auch die Marine hatte ja auch Truppen für Franco transportiert. Und hinterher dann 1939, im Juni 1939, gab es eine große Siegesparade im Berliner Lustgarten und dabei erklärte Hitler relativ deutlich, worum es eigentlich ging bei dem Einsatz der Legion Condor.
2: Ich danke euch, Soldaten der Legion, sowohl als den Soldaten der Kriegsmarine, für eure Einsatzbereitschaft, für euren Opfermut, für eure Treue, euren Gehorsam, für eure Disziplin und vor allem für eure schweigende Pflichterfüllung. Euer Beispiel, meine Kameraden, wird aber vor allem das Vertrauen des deutschen Volkes zu sich selbst nur noch erhöhen. Das Band der Kameradschaft zu unseren Freunden stärken und der Welt keinen Zweifel darüber lassen, dass, wenn die internationalen Kriegshetzer jemals ihre Absichten, das Deutsche Reich anzugreifen, verwirklichen wollten, diese ihr Versuch vom deutschen Volk und von der deutschen Wehrmacht eine Abfuhr erfahren wird, von der sich die Propagandisten der Einkreisung heute noch nicht die richtige Vorstellung zu machen scheinen.
1: Adolf Hitler am 6. Juni 1939 im Berliner Lustgarten bei der Siegesparade für die Legion Condor zurückgekehrt aus Spanien. Und es wird eigentlich relativ deutlich, worauf das Ganze hinausläuft, nämlich auf den Zweiten Weltkrieg wenige Monate später.
0: Naja, interessant ist, dass der Konflikt in Spanien einerseits die Vorbereitung und die Vorausschau auf die Konfliktlinien ist, ganz ohne Zweifel, die großen Extremismen. Und der Zweite Weltkrieg natürlicherweise dafür sorgt, dass er erstmal wieder

0: gelöscht wird aus dem Gedächtnis, weil er keine Rolle mehr spielt. Denn dann im Schatten des Zweiten Weltkrieges kann Franco in Ruhe seine Diktatur etablieren. Das heißt, dieser Krieg wird dann auch gleich wieder weggetan und erwacht erst wieder in irgendeiner Erinnerung, als die Diktatur längst etabliert ist, in Spanien jetzt. Und Europa hat andere Sorgen 1945 als den Franco-Staat. Aber in Spanien heißt das Wort Nachkrieg, la posguerra, ab 1939. In Europa heißt es ab 1945. Ja.
1: Das heißt, auch in Spanien wird es als Teil des Zweiten Weltkrieges gesehen?
0: Nein, der Zweite Weltkrieg ist tatsächlich dem Ganzen äußerlich im spanischen Denken, weil die sehr, sehr auf sich fixiert sind. Das ist ein bisschen so ein Landeszug, die Nabelschau, auch wegen der Randposition in Europa. Die paar tausend Mann, waren ein bisschen mehr als paar tausend Mann, waren, glaube ich, 47.000, die blaue Division, die Franco-Hitler geschickt hat, um den Feldzug im Osten zu führen. Aber abgesehen davon hat sich ja Franco aus dem Zweiten Weltkrieg rausgehalten. Und die Spanier gucken dann doch auf das eigene Land. Die Hungerjahre gehen im Grunde 1939 los. Der große Weltkrieg findet weitestgehend ohne Spanien statt. Und man ist mit sich beschäftigt. Und das ist eigentlich der spanische Blickwinkel, ohne die große europäische und die Weltpolitik.
1: Francos Diktatur ging dann tatsächlich bis zu seinem Tod 1975. Da gab es ein großes Aufatmen. Ich kann mich noch selber daran erinnern. Trotzdem hat es ein bisschen gedauert, bis dieses Land dann auch zur Demokratie gefunden hat. Und vielleicht, und das wäre jetzt gleich die Frage, war es auch ein Meilenstein auf dem Weg hin zur Demokratie und zur Festigung der Demokratie, dass 1981 das berühmte Gemälde von Pablo Picasso von New York, wo es bis dahin nämlich gehangen hat, nach Madrid überführt wurde. Das war damals ein großes internationales Medienereignis, über das auch die ARD berichtet hat, nämlich ihr Korrespondent Dieter Lesche, und zwar mit folgenden Worten.
2: Der enorme Aufwand, mit dem Picassos Guernica geschützt wird, signalisiert, dass nicht alle Spanier das berühmte Gemälde mit Freude hier sehen. Das Bild mitten im Bürgerkrieg von der republikanischen Regierung in Auftrag gegeben, ist den rechten Ultras, den Anhängern Francos, ein Dorn im Auge. Und in den letzten Monaten hat es nicht an Drohungen gefehlt, es zu zerstören, wenn es hier eintrifft. Für die Rechtsradikalen ist der Bürgerkrieg noch nicht zu Ende.
1: Das war 1981. Damals hatte Franco noch viele Anhänger, 6 Jahre nach seinem Tod, und wurde betrauert. Auch seine Denkmäler standen ja noch lange Jahre. Aber vorher noch mal zurück zu diesem Bild. Gibt es eigentlich ein politisch wirkmächtigeres Bild überhaupt als dieses von Picasso über Guernica?
0: Sie haben gerade eine ganz tolle Korrektur in Ihrem eigenen Satz angebracht. Der wäre nämlich falsch geworden und Sie haben ihn jetzt richtig gedreht. Gibt es ein politischeres Bild? Ja, es gibt 1000 politischere Bilder, aber es gibt kein politisch wirkmächtigeres als dieses. Und ich versuche zu zeigen, anhand auch der Studien, der Vorstudien und der Genese des Bildes und des Denkens von Picasso, soweit man sehen kann, dass es eigentlich nur in begrenztem Umfang ein politisches Bild ist. Es wird dann zu einem immens politischen Bild, das wir aber alle mit neuem Inhalt füllen, sobald wir es sehen. Und es ist auch sehr schwer, es ist mir selber klar, ich habe es oft in Madrid mir angeschaut, ich habe immer wieder auch die Studien angeschaut, aber es ist ganz schwer, es ohne sein, was ich den ikonischen Kurswert nenne, noch zu betrachten. Ja?
1: Ich habe es vor ein paar Jahren auch gesehen. Man kennt es natürlich aus Schulbüchern und es ist wahnsinnig präsent.
0: Aber wer könnte es reproduzieren, jetzt, wenn Sie einen Stift in die Hand bekämen? Oder ich? Oder ich? Ja. Ja? Wissen wir, wie viele Figuren, wo hängen die, was machen die auf dem Bild? Das ist so komplex, dass man es im Grunde neu lesen muss. Aber auf diese Frage, die Sie stellen, das ist natürlich ganz wichtig. Picasso sagt, ja, ich helfe euch, ich male ein Propagandabild. Aber er kann im Grunde keine Propaganda malen, das weiß er. Dann kommt dieser schreckliche Angriff am 26. April 37. Und er liest die Nachricht natürlich in Paris. Er geht sofort an die Arbeit, ganz wenige Tage später, und macht eine 8-Meter-Leinwand, ein unfassbar großes Teil. Und die Republik kauft es, stellt es in Paris bei der Expo aus. Also es ist also bis 1937, genau, es ist nie in Spanien bis 1981 natürlich, weil Picasso selber nicht nach Spanien kommt. Und dann wird es auch missverstanden, es wird verlacht, es wird verspottet. Die baskische Regierung, um die es hier eigentlich geht, will es auch gar nicht. haben gar kein Interesse daran. Viele kritisieren es. Und erst im Lauf der Jahre gewinnt es diesen Kurswert,

0: von dem ich sprach. Und dann reist es, als es mal in New York landet, einige Jahre später, reist es durch die Welt und geht kaputt. Dieses Riesenteil, die Leinwand zerreißt, dann wird eine Wachsschicht dran gepappt, es wird dauernd zusammengerollt und entrollt. Und heute ist es so beschädigt, dass es keinen Zentimeter mehr reisen darf. Und kurioserweise, vielleicht ist das eine schöne Endnote zu diesem Thema, kurioserweise will die baskische Regierung immer wieder dieses Bild im Baskenland sehen, womit sie ja recht haben auf einer inhaltlichen Ebene. Aber aus konservatorischen Gründen kann man dieses mythische Bild gar nicht mehr reisen lassen.
1: Es hängt im Museo Reina Sofia in Madrid. Und wer es gesehen hat, der ist schier überwältigt. Ist dieses Bild dann auch so ein bisschen Symbol für den Umgang mit der Diktatur selbst? Wenn Sie gerade gesagt haben, die Basken, erst wollten sie es nicht, jetzt wollen sie es, aber können es nicht bekommen aus konservatorischen Gründen. Steht das auch so ein bisschen für den Umgang mit diesem Bürgerkrieg, mit diesem schrecklichen Bürgerkrieg selbst, sodass doch dann nach 1975, nach dem Tod Francos, dann doch so ein sukzessives Erwachen und Bewusstwerden gegeben hat, was das eigentlich war?
0: Also es erzählt eine Geschichte auf jeden Fall, da haben Sie völlig recht. Es ist eine Geschichte, aber nicht die ganze, denn was es natürlich nicht erzählen kann, weil es 37 gemalt wurde, es kann nicht erzählen, dass nach 1975 immer noch 100.000 Tote in der Erde liegen, die erschossen und ermordet wurden und die immer noch auf ein Grab warten. Und auch heute sind wir nur 10.000 Tote weiter, ungefähr. Ich habe so ganz grobe Schätzungen jetzt. Es liegen immer noch ganz viele Menschen in Massengräbern, die kein ordentliches Grab bekommen haben. Und das ist Teil der Aufarbeitungsarbeit, oder Aufarbeitungsarbeit geht nicht, ne? Der Aufarbeitungsbemühungen des Landes, eines Teiles des Landes, nämlich mit dieser Geschichte zu Rande zu kommen. Vielleicht kann ich auch noch sagen, dass es 1975 sehr, sehr schwer gewesen wäre, den Frankismus sowohl abzuräumen als auch die Geschichte aufzuarbeiten, weil ja alle Funktionseliten waren ja frankistisch. Das heißt, es musste einen Übergang geben, einen Übergang, der schwierig und auch problematisch war und der von der heute jungen Generation schwierig gesehen wird. Die wollen im Grunde heute nachträglich mehr, als es damals gab. Ich sehe allerdings gar keine andere Möglichkeit, als dass man es irgendwie versöhnlich und mit Amnestie macht, damit man nicht in einen neuen Bürgerkrieg rutscht. Also es ist ein riesiges Thema, über das auch Forschungsarbeiten geschrieben werden und das sicherlich uns sagt, solche Kriege und ihr Nachspiel, ihr langes Nachspiel, ihr 100 Jahre Nachspiel wirft ein Licht auf unsere Kriege.
1: Ich bedanke mich ganz herzlich, Paul Ingendey, dass Sie sich Zeit genommen haben für unser Gespräch. Besten Dank dafür.
0: Vielen Dank, Herr Nölke, für das Gespräch.
2: Der Literaturwissenschaftler Paul Ingendey im Gespräch mit MDR-Redakteur Stefan Nölke. Diese Sendung können Sie nachhören in ARD Sounds. Das Buch von Paul Ingendey ist im Verlag CH Beck erschienen. Der Titel Entscheidung in Spanien, der große Kampf der Literatur 1936 bis 1939. Mein Name ist Christiane Kreiner und ich wünsche Ihnen noch einen schönen Nachmittag.

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8: 15 Uhr. Unionsfraktionschef Spahn tritt zurück. Verbraucherschützer gegen Social-Media-Verbot für Kinder. Fußgänger stirbt bei Unfall mit Polizeiauto in Hanau. Das Wetter, teils sonnig, teils bewölkt, vereinzelt Schauer, 22 bis 29 Grad. Mein Name ist Kevin Arnold. Unionsfraktionschef Spahn tritt wegen der Leihmutter-Affäre zurück. Er informierte die Fraktion in einem Schreiben, das dem ARD-Hauptstadtstudio vorliegt. ARD-Korrespondentin Lissy Kaufmann.
9: Ihm sei in den vergangenen Tagen bewusst geworden, dass sein persönliches Glück nicht vereinbar sei mit seinem politischen Amt. Der Spagat zwischen seiner privaten Entscheidung zu einem Kind durch Leihmutterschaft und der nachvollziehbaren Erwartung an ihn als Fraktionschef sei größer geworden, als er das erwartet hatte. Zuletzt hatten die Rücktrittsforderungen aus der eigenen Partei massiv zugenommen. Spahn und dessen Ehemann hatten am Mittwoch mitgeteilt, ein Kind bekommen zu haben, das von einer Leihmutter in den USA ausgetragen worden ist.
8: Sollten soziale Netzwerke bis zu einem bestimmten Alter grundsätzlich verboten sein? Viele Experten und Politiker fordern genau das. Der Bundesverband der Verbraucherzentralen hält ein Verbot aber weiter für den falschen Weg. Aus der Nachrichtenredaktion Maren Weil.
10: Durch ein pauschales Verbot werden Jugendliche ausgeschlossen. Das jedenfalls meint die Vorsitzende des Verbraucherzentralen Verbands POP. Sie fordert in den Funke-Medien stattdessen, die Suchtgefahr zu minimieren. Gefährlich für Jugendliche seien manipulierende Elemente wie Autoplay oder das endlose Scrollen auf den Plattformen und auch, dass Minderjährige immer wieder aufgefordert würden, persönliche Daten freizugeben, wie den Standort oder Kontakte. Das müsse eingeschränkt werden.
8: Der Chef der FDP-Fraktion im Hessischen Landtag, Naas, will, dass künftig deutlich weniger Angestellte des Landes verbeamtet werden. Im hr-Sommer-Interview sagte er, dass zum Beispiel Lehrkräfte auch ganz normal beim Land angestellt sein könnten. Damit der Job trotzdem attraktiv bleibt, schlägt Naas höhere Gehälter und mehr Digitalisierung an den Schulen vor. Das komplette hr-Sommer-Interview mit Naas läuft am Montag ab 15.30 Uhr auf hr-info. Tödlicher Unfall in Hanau. Nach Polizeiangaben ist ein Streifenwagen mit einem Fußgänger zusammengestoßen. HR-Reporter Marco Schleicher.
11: Der Zusammenstoß ist demnach am frühen Morgen passiert. Und zwar in der Auheimer Straße. Der Mann ist noch an der Unfallstelle gestorben. Die Unfallstelle war auch Stunden später noch für Ermittlungen gesperrt. Wie es zu dem Unfall kam, ist noch nicht bekannt. Ebenfalls ungeklärt ist, ob sich die Beamten auf einer Einsatzfahrt befunden hatten. Polizei und Landeskriminalamt ermitteln.
8: Höhepunkt des Christopher Street Day in Frankfurt. Tausende Menschen ziehen in einer Parade durch die Innenstadt. HR-Reporterin Olga Eisenmann.
12: Die Demonstrierenden wollen ein klares Zeichen setzen für die Rechte von queeren Menschen. Es ist bunt und laut. Überall sieht man das Zeichen des Christopher Street Day, die Regenbogenfahne. Das Motto dieses Jahr: Demokratie braucht keine Alternative. Die Veranstalter betonen in ihren Reden immer wieder die steigende Gewalt gegen queere Menschen. So gab es gestern Abend in Frankfurt zwei queerfeindliche Angriffe, bei dem unter anderem ein Mann mit einer Bierflasche angegriffen und verletzt wurde.
8: Fußball-Bundesligist Eintracht Frankfurt kommt heute nach Mittelhessen zu einem Freundschaftsspiel beim Hessenligisten FC Gießen. Für die Eintracht ist es das erste Spiel der Sommervorbereitung und damit auch das erste für ihren neuen Trainer Adi Hütter. Das waren die Nachrichten. Das Wetter, Sonne und Wolken wechseln sich ab. Einzelne Schauer sind jetzt am Nachmittag aber möglich bei maximal 22.

0: 20 bis 29 Grad. Morgen auch mal sonnig, mal bewölkt, im Norden gebietsweise etwas Regen bei bis zu 25 Grad maximal. Auch in der neuen Woche wird es nur mäßig warm bis warm. Die Zeit 15.04 Uhr.
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2: Herzlich willkommen zur heutigen Ausgabe. Mein Name ist Bastian Korff. Ich freue mich sehr, dass Sie mit dabei sind und Sie können sich auch freuen auf eine wirklich bunte Mischung musikalisch, wie ein frisch gepflückter bunter Sommerstrauß. Wir haben die Orgel der Katharinenkirche für Sie heute mit neuem erweitertem Klang. In Fulda heißt's ab nächster Woche wieder Pianale. Fulda wird beflügelt und das Rocky-Trio ist heute auch noch zu Gast, wird live im Studio spielen. Wir starten aber musikalisch ganz anders und zwar mit Opernklängen auf der Burg Eppstein. Da präsentiert das Ensemble der Opera Classica Europa Giuseppe Verdis La Traviata. Heute Abend ist Premiere. Wir wünschen toi toi toi und heben das Glas.

Brindisi aus dem ersten Akt von Verdis La Traviata. Heute Abend Premiere auf Burg Eppstein. Gerade haben Sie Placido Domingo gehört, Iliana Kotrubasch und das Bayerische den Bayerischen Staatsopernchor, das Bayerische Staatsorchester unter der Leitung von Carlos Kleiber. Und an der Hauptwache, mitten im Frankfurter Trubel, da steht eine der bekanntesten Orgeln der Stadt, der Region, die Orgel der Katharinenkirche. Seit über 40 Jahren, das muss man sich auch mal auf der Zunge zergehen lassen, spielt Professor Martin Lücker dort, ist mittlerweile Senior-Organist, was ich einen ganz tollen Titel finde. Und seit kurzem klingt die Orgel, auf der er schon so lange spielt, ein bisschen anders und vielleicht auch ordentlich anders. Wie es dazu gekommen ist, wie sich der Klang geändert hat, was das alles bedeutet, was diesen Sommer noch ansteht, darüber spreche ich jetzt mit Martin Lücker. Herzlich willkommen.

0: Freue mich, hier zu sein.
1: Wir müssen direkt drüber sprechen. Ihre Orgel hat Zuwachs bekommen.
0: Ja.
1: Was ist da genau passiert?
0: Ich muss doch etwas ausholen. Also erstmal, als die Orgel kam. Die Orgel ist schon die Orgel der Katharinenkirche, die jetzt da steht. Ist von 1990. Sie ist gebaut von der österreichischen Firma Rieger aus Schwarzach in Vorarlberg. Heute eine der weltweit tätigen Firmen, also mit, egal, für die muss ich ja nicht Publicity machen. Als ich 1983 nach Frankfurt kam an die Katharinenkirche, stand noch eine andere Orgel da. Die Katharinenkirche war ja im Zweiten Weltkrieg am 22. März 1944 dem Erdboden gleichgemacht. Da stand kein Stein mehr auf dem anderen und sie ist dann 1954 wieder eingeweiht worden und hatte zunächst eine Orgel bekommen von der Firma Walker aus Süddeutschland, die war auf der rückwärtigen Empore, hing oben an der Wand quasi. Das war nun ein Instrument, ästhetisch und qualitativ so ein bisschen Nachkriegsware, sage ich jetzt mal etwas böse. Das heißt also, ich habe sofort angefangen, volle Kanne da Orgel zu spielen. Also ich habe am 1. September 1983 angefangen, 30 Minuten Orgelmusik zweimal wöchentlich zu spielen. Das kam so, die Katharinenkirche ist, anders als viele evangelische Kirchen, schon damals immer unter der Woche nachmittags geöffnet gewesen. Was man in der Lage natürlich nur mit Aufsichtspersonal machen kann. So, und ich merkte, wenn ich nachmittags Orgel übte, dass Leute sitzen blieben. Und das habe ich institutionalisiert und gesagt, montags und donnerstags 16.30 Uhr, 30 Minuten Orgelmusik. Am Anfang sehr einfach, so in Wechselrahmen, erst handgeschriebene Programme. Später hat sich das immer weiter ausgebaut. Heute gibt es wunderbare Vierteljahresflyer etc. etc. Und die Orgel hat sich nachher immer mehr verselbstständigt. Also man stellte sie an und sie tönte schon von selber. Also sie war voll von technischen Störungen. Zweimal musste ein Orgelkonzert abgebrochen werden und damals schrieb die Presse auch noch sehr regelmäßig über Orgelkonzerte und das war natürlich schon was. Und sie musste erneuert werden. Man muss jetzt Folgendes wissen, eine Frankfurter Spezialität sind die sogenannten Dotationskirchen. Die Kirchen praktisch der, sage ich mal, des Innenstadtbereiches wurden natürlich, als Napoleon in Deutschland herrschte, enteignet. Wie alles in Deutschland, wir erinnern uns aus dem Geschichtsunterricht an den Reichsdeputationshauptschluss. So, und als Napoleon vertrieben war, war ja nun die Frage, wie bekommen die Kirchen ihr unrechtmäßig erworbenes Eigentum wieder zurück? Da gab es viele, viele Sachen, auch heute Stichwort Staatsvertrag. Frankfurt, die Regelung war so, die Stadt durfte die Ländereien der Kirchen behalten und das war sehr viel. Das war das halbe Stadtgebiet, das, was wir heute Gutleutviertel nennen, etc., hat dafür sozusagen den Bauerhalt der kirchlichen Gebäude übernommen und die Kirchen allerdings dann den Gemeinden zur Nutzung zurückgegeben. Und zum Bauerhalt gehört alles Immobile, also auch die Orgeln als standesgemäße Ausstattung einer Kirche. Und dazu gehörte dann auch, weil es nun wirklich eklatant war, dass die Orgel ihre Tage gehabt hatte und sowieso diese erste Generation der Nachkriegsinstrumente so allmählich so um 1980 herum prekär wurde. Gut, und es gab nun diese neue Orgel 1990, gebaut so, wie man Orgeln damals kannte. Und zwar, dazu muss ich auch noch kurz ausholen, also es gab den deutschen romantischen Orgelbau. Und diese Instrumente, die so, sagen wir mal, so bis 1910 gebaut waren, die sind natürlich zum großen Teil während des Zweiten Weltkriegs zerstört worden. So ein Instrument stand auch in der Katharinenkirche. In einem barocken Gehäuse, aber man hat einfach das barocke Gehäuse immer mit nach dem Zeitgeschmack einer neuen Orgel gefüllt. Und das war nun kaputt. Und dann hatte sich aber der Zeitgeschmack gewandelt. Und die Orgel, die man dann baute, hatte ein Klangideal, welches man Neobarock nannte. Man wollte wieder mehr barocken, hellen Klängen, dieses manchmal schwerblütige, romantische, wollte man nicht mehr. Gut, und gar wenn ein altes Instrument erhalten war, dann hat man das, man hatte ja das Wirtschaftswunder, es gab das Geld, dann wurde das rausgeschmissen. Das heißt, eine bestimmte Klangwelt war verloren gegangen. Mhm. Dafür war neu hinzugekommen Einflüsse aus Frankreich, weil ein wichtiger deutscher Orgelbauer in Frankreich nach dem Zweiten Weltkrieg dann gelernt hatte. Und die Orgel der Katharinenkirche in gewisser Weise hatte solche französischen Einflüsse. Hat die jetzt gebaut worden, dann 1990. Also viele Register heißen da auch Flûte Harmonique, Voix Humaine etc. etc. Es ist aber ein unglaublich qualitätvolles Instrument. Ich habe das

0: nachher die letzten Wochen der Vollendung, also jeden Tag war ich da und habe mir vom Intonateur das vorspielen lassen. Also Sie merken, das ist irgendwo mein Kind. So, und das war wunderbar und die Firma Rieger hat da ganz tolle Arbeit geleistet, hat ganz großartige Anschlussverträge bekommen. Und dann lernte man, als die Grenzen fielen, den Schatz kennen, der in der ehemaligen DDR erhalten war. Denn was der Krieg nicht zerstört hatte an romantischen Orgeln, das ist natürlich mangels Geld, die Kirchen da waren ja doch finanziell ziemlich auf Sparflamme, halt stehen geblieben. Auch nicht verschlimmbessert worden. Und ich lernte dann zum Beispiel kennen die Ladegastorgel, der Orgelbau heißt Ladegast, von Friedrich Ladegast, im Merseburger Dom, eines der wichtigsten Instrumente des mittleren 19. Jahrhunderts. Und da erwachte vielleicht eher, dass ich es, ohne dass ich es genau erst merkte, der Wunsch, solche Klänge fast nicht zu Orten, die aus weiter Ferne kommen, das möchtest du auch haben, irgendwann. Und ich habe ja zwei Beispiele mitgebracht. Also eins, wo man jetzt die ganze Orgel erstmal hört, mit schon so leichten Anklängen. Ob Sie das vielleicht erstmal spielen? Ja?
1: Sehr gerne. Das ist eine Sonate von
0: Das ist
1: Edward Elgar.
0: ja.
1: Die Sonate G-Dur, Opus 28,
0: Richtig.
1: hören einen Auszug aus dem
0: Ja.
1: ersten Satz.

0: Martin Lücker an den Tasten der Orgel in der Katharinenkirche in Frankfurt. Martin Lücker heute zu Gast in HR2 Kultur in Musikland Hessen. Ihr Kind, wie Sie sie eben bezeichnet haben, die Orgel ist erweitert worden. Was haben wir denn eben gerade gehört in dieser Sonate von Elgar? Mit viel Wumms, aber auch mit sehr feinem.
1: Also Wumms hatte diese Orgel immer genug. Also diese Orgel musste nicht lauter werden. Sie hat eine sehr gute Größe für die Kirche. Die Kirche, wie man hört auf diesem Live-Mitschnitt, hat ja auch eine sehr klare Akustik. Also kein, es gibt, also der Klang ist getragen, aber man muss jetzt nicht gegen einen sehr störenden Nachhall anspielen. Und sie hat auch wunderbare Möglichkeiten im Piano gehabt. Aber ich habe eben in eine ganz andere Welt da schnuppern können in Merseburg. Und nun ist natürlich so, also durch die Dotation, also die Stadt Frankfurt hatte mit dem Bau der Rieger Orgel, also ihre Pflicht, also Dotationspflicht vorbildlich erfüllt. Das ist nun also ein Extra. Und für Extras ist die Dotation nicht zuständig. Und gut, es gab dann so eine Planungsphase, wo man auch überlegen musste, wie erweitert man die Orgel räumlich. Ne, da gibt es ja auch etwas, was Denkmalschutz heißt. Man kann nicht einfach irgendwo irgendwas hinstellen. Kurz und klein. Aber es gab dann eben einen fertigen Plan. Und dann war eben mittlerweile Folgendes passiert. Ein langjähriger Besucher der 30 Minuten Orgelmusik, der von 1989 bis zu seinem überraschenden Tod 2022 praktisch in jeder Orgelmusik war, hat mir sein gesamtes Vermögen hinterlassen. Das war ein deutlich sechsstelliger Betrag. Nicht mir persönlich. Schön wär's. Aber es heißt im Testament, zur Förderung der Orgelmusik, vornehmlich im Bereich St. Katharinen.
0: Jetzt müssen wir aber auch sagen, wenn Sie es persönlich vererbt bekommen hätten, Sie hätten es in die Orgel gesteckt, ohne die Förderung drauf. Oder wären Sie auf die Bahamas geflogen?
1: Nein, nee, sagen wir mal so. Aber erstmal wäre ja zum Beispiel Erbschaftssteuer angefallen.
0: Ja.
1: Nicht? Um diese Sache ganz sauber zu haben, haben wir eine gemeinnützige Gesellschaft mit beschränkter Haftung gegründet, nicht? Also mit einem Freund von mir, der Herr Rehbein, der erstmal von seinem Lebensgang her also Koch und später Hoteldirektor war, der ist Geschäftsführer, der hat Hotels renoviert, der weiß, wie alles geht. Und nein, wir konnten dann bei der Sitzung, als wir das vorstellten, dann sagten, ja, aber mit Geld von uns können Sie nicht rechnen. Es war halt ein toller Moment zu sagen, es ist schon da. Gut, was ist nun passiert? Also, erstmal, dieses neue, man nennt so einen Teilbereich der Orgel einen Satzpfeifen, der mit einem bestimmten Manual verbunden ist, nennt man ein Werk. Nicht? Also Hauptwerk, das ist das, was zu meinen Häupten ist, was mir oben steht. Oberwerk, was noch drüber ist. Brustwerk quasi in Brusthöhe. Und wir haben dieses neue nun Eisenhardt-Werk genannt. Denn mein Erblasser hieß Stefan Eisenhardt. Man hätte es technisch nennen können Auxiliary oder Fernwerk, weil es entfernt platziert ist. Gut, das steht hinter der Orgel. Man sieht es nicht. Deswegen war es dem Denkmalschutz auch egal. Und es hat nun lauter Stimmen aus dem zarten Bereich. Sodass ich jetzt auf einmal im Pianissimo, wo ich vorher schon sehr viele Variationsmöglichkeiten hatte, eine unglaubliche Farbpalette bekommen habe. So an der einen Stelle eben in der Elgar-Sonate, wo es so ganz zurückgeht, da hat man eins dieser neuen Register in der Melodie gehört, das heißt Philomela. Also, und davon hat es jetzt die Fülle. Technisch hat man das auch so gemacht, die Orgel der Katharinenkirche hat drei Klaviaturen, drei Manuale. Und diese neue Einheit, die jetzt elektrisch angesteuert wird, kann man an jedes der vorhandenen Manuale anschließen. Man nennt das Floating Division. Dadurch musste man nicht ein weiteres Manual bauen. Also was nochmal um ein sechsstelliges höher geworden wäre. So. Ich habe dafür was mitgebracht und zwar ein Stück von Max Reger. Max Reger ist ein Komponist der Spätromantik, den ich unglaublich liebe. Und wenn man dessen Noten sieht, wird man manchmal verrückt vor lauter Pianissimo und 3 pp und so, womit er natürlich

wie es bei ihm ist, seelisch bewegtes Spiel meinte. Aber wenn man dafür bestimmte Farben hat, das ist natürlich was ganz Tolles. Und wir hören jetzt ein Stück, das heißt Canzone, also so wie schon ein melodisches Stück, in Es-Dur. Und die fährt die Orgel gar nicht bis zum Maximum auf, aber die hat eine so unglaubliche Fülle von melancholischen Farben. Das ist auch so ein, ja, fast zu spätsommerlich melancholisches Stück, wenn Sie das mal spielen wollen. Dauert nur 5 Minuten.

0: Max Regers Kanzone S-Dur Opus 65 Nummer 9, interpretiert von Martin Lücker an der Orgel, an der erweiterten Orgel der Katharinenkirche Frankfurt. Und Herr Lücker, wenn ich Sie beobachte, es ist schon zum einen eine Freude, Ihnen zuzuhören, aber es ist auch eine Freude, Sie zu beobachten, weil Sie so freudvoll, so glückselig sind, auch beim Zuhören gerade. Deswegen meine Frage, Sie haben ja von den Farben gesprochen, den neuen, den zusätzlichen Farben der Orgel. Wie haben Sie diesen, ich nenne es jetzt mal Farbkasten, kennengelernt? Haben Sie Nächte verbracht und haben Orgel gespielt und haben alles ausprobiert? Wie sind Sie daran gegangen?
1: Also es ging so, aus Merseburg oder sagen wir aus der Kenntnis verschiedener Orgeln, also der Zeit, hat man, also das sind bestimmte Klänge. Und dann habe ich mit Vertretern der Firma Rieger, also speziell mit dem an Stefan Niebler, das ist derjenige, der nachher die letzte Stufe, die sogenannte Intonation macht, der im Übrigen dann es leider nicht ausführen konnte, weil er da erkrankt war. Aber es hat ein Kollege dann doch übernehmen können und das war so in seinem Sinne gewesen. Da haben wir uns erst unterhalten, dass er auch meine Ideen hatte. Und dann ist es natürlich eine unglaubliche Frage, erst in der Professionalität der Firma zu wissen, wir wollen die und die Klangwirkung haben. Zum Beispiel das, was Sie hier hören, an ganz zarten Farben. Wenn Sie sozusagen unter diesem Teil hinter der Orgel stehen, das ist ziemlich kräftig. Weil man natürlich, weil das eigentlich ganz indirekt abgestrahlt wird, müssen da eigentlich, man muss 140% auf den Weg schicken, ne, damit das so rauskommt. Und für mich natürlich auch am Spieltisch habe ich einen denkbar oftmals ungünstigen Platz zum Hören. Also ich habe in der Katharinenkirche sehr gute Mikrofone, die ich auch als Monitor nehmen kann, womit ich diese Aufnahme gemacht habe. Ganz einfach. Und dann mit einem sehr guten Rekorder. Nicht? Also ich denke, das kann man einfach so. Also das ist das. Und ich meine, es ist natürlich immer so. Also man probiert, also ich vergleiche es immer, also mein Geschäftsführer, der Herr Rehbahn, der ist ja zunächst mal Koch. Und es ist ein bisschen wie beim Kochen. Also man weiß ja, wenn man professionell ist, zum Beispiel wenn man denkt, es sollte vielleicht ein bisschen bitterer sein, dann weiß ich natürlich sozusagen, welche Gewürze in Richtung bitter gehen. Ich weiß bei mir, bei den Einzelstimmen, wenn ich in eine bestimmte Richtung will, es muss wohl das sein. Also ich probiere jetzt nicht wahllos. Insofern, das kann auch keine KI. Ja, meine KI könnte mir nur vorstellen, 99% der Leute haben dies oder das gemacht. Nicht? Sondern das ist, ich meine, das ist der künstlerische Akt dabei. Ja? Wobei zum künstlerischen Akt immer so eine, ja, ich mag nicht gerne das Wort vorschlagen, ich sage so einen Klangwunsch. Und Professionalität ist dann zu wissen, wie komme ich genau dahin. Und natürlich, also als es fertig war, also wirklich es ging dem große technische Arbeit natürlich voraus, das wird nicht mal eben angekarrt, aber egal und dann, wie gesagt, also ist nachher der Kollege eingesprungen, das zu intonieren, natürlich habe ich dann sofort, aber es kam auch genauso, wie ich dachte und wenn ich es jetzt auch nochmal hier, also über diese schöne Übertragung höre, es ist ja auch, wie kriegt man die Übergänge hin, dass die Farben also so ineinander zu changieren scheinen. Ja Gott, ich meine, das macht Spaß. Weil, ich meine, ich habe ja als Organist, ich habe ja anders als zum Beispiel ein Sänger, ich habe ja keine Stimme. Ich habe ja keine eigene Stimme. Diese Klänge hat der Orgelbauer gemacht. Die kann jeder mit einer Klavierstunde abrufen. Der kann die Hand hinlegen. Ja, aber es ist natürlich, aber dass Musik draus wird, dass das Ganze ein Kontinuum ist, das ist sozusagen dann auch meins und sozusagen mein, ich sag mal, mein Farbkasten hat jetzt noch einfach mehr mehr Töne, mehr Farbtöne gekriegt. Nicht? Und wie ich das meinte, also ich bin laufen auch am Probieren, wie das geht. Und die technische Anlage der Katharinenkirche hat so viele, jetzt rein so, also eine sehr große, für die Spezialisten eine sehr große Setzeranlage. Also es gibt, also ich kann das alles auch organisatorisch in die Tat umsetzen. Also alles, was Sie eben gehört haben, kann ich auch ohne Assistenz. Das kann ich mit vielen Sachen. Also Sie merken, ich bin ganz voll davon. Ne? Also ich kann das nur empfehlen.
0: Ich glaube, es haben auch schon ganz viele Menschen Lust darauf bekommen, ihre Klanggemälde live zu erleben. Es wäre immer schön, die Aufnahme zu hören, aber es wird natürlich nie eine Live-Aufführung übertreffen. Wann kann man die Orgel in vollem Einsatz erleben?
1: Also erstmal natürlich jeden Montag und jeden Donnerstag um 16.30 Uhr 30 Minuten Orgelmusik. Natürlich da immer mit der gesamten Breite des Repertoires. Und es gibt natürlich auch zum Beispiel im Bereich der Barockmusik werden diese Klänge nicht vorkommen. Das kommt einfach nicht, sondern das ist für bestimmte Klänge. Wen es interessiert, der kann im Internet gucken unter 30-min.de. Da stehen schon bis zum Ende des Jahres detailliert alle Programme. Man kann sich das auch. Aber sagen wir mal so, es ist wie ein tolles Restaurant, egal wann Sie kommen, es schmeckt immer. Ja? Nicht? Dann haben wir jetzt auch den Frankfurter Orgelsommer mit Orgelkonzerten mittwochabends um 19.30 Uhr. Gleich am kommenden Mittwoch ist der westfälische, muss ich wirklich sagen, Orgelvirtuose Engelbert Schön, der unglaubliche manuelle und so eine solche Leichtigkeit im Spiel und auch Freude am Spiel mit den Klängen, der spielt. Und dann habe ich auch ein Traditional, das ist am Sterbetag von Johann Sebastian Bach, das ist der 28. Juli. Das fällt in diesem Jahr auf den Dienstag, das ist dann außer der Reihe. Da spiele ich immer einen der großen Orgelzyklen von Bach. Das ist in diesem Jahr unter dem pompösen Titel Bach 2026 ein Orgelkonzert an seinem 278. Todestag. Die Sammlung später Choralbearbeitung, die Leipziger Choräle, das ist natürlich, ja, das ist eine ganz, also das ist erstmal die tollste Musik überhaupt. Und natürlich, gerade Orgel ist ein Instrument, was einen Raum braucht. Denn man muss sich eben einfach vorstellen, diese Orgel zum Beispiel, man wird immer gefragt, wie viele Pfeifen hat die? Ich sage immer, diese Orgel hat 4200 Pfeifen und die größte sitzt davor. Aber vor allem, sie hat natürlich circa, diese Orgel gut über 4000 Klangerzeuger, die separat im Raum stehen. Wie Orchestermitglieder, die sitzen ja auch alle. Und letztlich, wenn wir einen Orchesterklang hören, kommt es aus zwei Lautsprechern. Und diese unglaubliche Entflechtung des Klanges, die das hat, das gibt ein ganz, ganz, ganz besonderes Ereignis. Plus natürlich auch der Atmosphäre in dem großen Raum. Da geht nichts, das ist halt ein schönes, ja, Musik, also ich bin extremer Fan von live zu hörender Musik. Ne, das, also sorry, wenn ich das jetzt an einer Rundfunkanstalt sage, aber ich finde es ganz toll, ja, aber wer setzt sich denn bitte schön 2 Stunden ins verdunkelte Wohnzimmer und hört den ersten Akt Parsival als Video? Nicht, das.
2: Und dann also alle Menschen, die das tun, ja. Und auch an meine Mittelhochdeutsch-Professorin, die gerne zu Hause sitzt und bei einem Glas Portwein den Parsival nochmal neu übersetzt für sich, auch abgedunkelt. Auch das ist völlig in Ordnung.
1: Der eine ist nicht die andere.
2: Aber wenn Sie den, ich bleibe bei Ihrem Bild, wenn Sie den Gourmet-Tempel Katharinenkirche betreten wollen, was Gourmet-Klänge angeht, dann sollten Sie auf jeden Fall sich auf dieses Live-Erlebnis einlassen und es sich richtig schmecken lassen. Wir haben noch ein, nennen wir es Amuse-Gueule vielleicht, eine Einladung.
1: Es ist schon ein Dessert.
2: Es ist schon, ein Dessert.
1: Ja, es ist schon ein Dessert.
2: Wir haben noch was von Bach. Was haben Sie uns noch mitgebracht?
1: Ja, ich habe eben aus diesen besagten Leipziger Chorälen, von denen ich alle 18 spielen werde, den 17. Das ist ein Choral über ein Pfingstlied, der heißt Komm, Gott, Schöpfer, Heiliger Geist. Ist in 2 Teilen. Am ersten ist die Bastion so pop in kurzen einzelnen Tönen und nachher ist mit unglaublicher Macht da dieser alte Pfingsthymnus im Pedal und das endet dann nachher mit einem erstaunlich kurzen Schlussakkord.
2: Dann lassen Sie sich dieses Dessert auf der Zunge zergehen, machen Sie die Ohren ganz weit auf und wie gesagt, schauen Sie in der Katharinenkirche in Frankfurt vorbei, hören Sie zu, wie Martin Lücker dann live spielt. Vielen Dank, dass Sie sich heute die Zeit genommen haben und weiterhin ganz viel Freude mit all den Klangfarben.
1: Ich bedanke mich, war mir großes Vergnügen.

0: Martin Lücker an der Orgel der Katharinenkirche in Frankfurt. Ein Ausschnitt aus Johann Sebastian Bachs Leipziger Chorälen ist das gewesen. Mehr davon hören Sie am 28. Juli auch in St. Katharinen, eben im Rahmen des Frankfurter Orgelsommers. Bach 2026, ein Orgelkonzert an seinem 276. Todestag. Der 28. Juli um 19.30 Uhr geht es dann los. Frieden auf der ganzen Welt, das klingt erstmal wie eine Utopie. Aber genau darüber singen meine nächsten Gäste. Mit noch ein Song für eine heile Welt hat sich das Rocky-Trio aus dem Rhein-Main-Gebiet beim bundesweiten Song-Contest Dein Song für eine Welt gegen jede Menge starke Konkurrenz durchgesetzt und ist dann beim großen Finale in Berlin zum Sieger gekürt worden. Der eine Weltsong 2025-26 ist noch ein Song für eine heile Welt geworden. Das Lied ist eine Hommage an die großen Friedenshymnen der Musikgeschichte und gleichzeitig auch ein Weckruf. Und das Rocky-Trio hat auch noch viele weitere spannende Themen und ich freue mich, dass das Trio heute auch zu Gast ist. Aber bitte stellt euch doch erstmal vor.
1: Hi, ich bin Berenike, ich bin 15 Jahre alt und ich bin die Sängerin der Band.
2: Ja, hi, ich bin der Louis, ich komme aus Ortenberg und bin 16 Jahre alt.
3: Hi, ich bin der Mika, ich bin 16 Jahre alt und ich bin der Keyboarder der Band.
0: Normalerweise siezen wir uns hier ja in HR2 Kultur immer, aber ich sage heute machen wir eine Ausnahme, wir sagen alle du, das macht es deutlich leichter. Und bevor wir sprechen, hören wir was von euch. Ich freue mich nämlich sehr, dass ihr bei uns live im Studio heute Musik macht. Und zwar habt ihr den Song Dämonen mitgebracht und ausgesucht. Was hat es mit dem auf sich?
1: Ja, also wir freuen uns auch erstmal sehr, dass wir heute hier sein dürfen. Ja, Dämonen, das ist ein sehr trauriger Song. Dämonen sind für uns Depressionen und dafür haben wir das Wort Dämonen benutzt. Es geht einfach darum, dass wie diese Krankheit, diese Depression auftreten kann und dass es halt ernst zu nehmen ist. Und das möchten wir darstellen in dem Song.
0: Und hier kommt das Rocky-Trio mit Dämonen.

0: Das Rocky-Trio live in HR2 Kultur in Musikland Hessen, musikalisch. Und jetzt sprechen wir auch. Wie habt ihr euch denn gefunden? Wie ist das Rocky-Trio entstanden?
1: Wir haben uns bei einem Jazzcamp kennengelernt. Damals waren wir noch wirklich ein Trio. Und da haben wir so lange geprobt und zusammen gejammt, bis der Hausmeister uns aus den Proberäumen geschmissen hat. Und dann war eigentlich schon klar, wir müssen eine Band sein.
0: Du sagst gerade, damals wart ihr noch ein Trio. Wie viele seid ihr sonst? Heute seid ihr zu dritt?
2: Ja, wir sind jetzt mittlerweile zu sechst. Doppelt hält besser.
0: Dämonen? Kein leichtes Thema, Depressionen, hast du Berenike schon erklärt. Wie wählt ihr eure Themen aus, über die ihr singt, über die ihr Lieder, über die ihr Songs schreibt?
1: Also es ist so, dass mir die Themen einfach tagtäglich entgegenkommen und die beschäftigen mich natürlich. Und deswegen denke ich halt, dass ich darüber Songs machen muss, einfach um die Sachen zu verarbeiten.
0: Ich habe es schon angekündigt, ihr habt ja schon viele Preise gewonnen, aber jetzt eben auch gerade den Song für eine Weltpreis beziehungsweise den Song für eine Welt bekommen mit noch einem Song für eine heile Welt. Wie ist es zu der Idee für diesen Song gekommen? Den werden wir natürlich heute auch noch hören.
1: Ich habe den Song geschrieben, weil ich einfach gesehen habe, dass es extrem viele Antikriegssongs gibt und ich merke einfach, dass keiner so richtig was bringt. Die sind alle gut, aber die bringen halt nicht wirklich was und deswegen habe ich halt, weil ich deswegen echt
2: es ist ja so, dass es super viele Songs gibt, die dieses Thema schon aufgegriffen haben, aber es ist nie so wirklich was passiert oder richtig angekommen bei den Leuten. Und deswegen haben wir uns einfach gedacht, okay, dann machen wir jetzt halt noch einen Song, damit die Leute nochmal richtig wachgerüttelt werden und einfach wissen, dass man damit nie aufhören sollte, also für seine Meinung einzustehen und sowas, genau.
0: Noch ein Song? Klingt ja auch so ein bisschen erstmal, okay, da kommt noch einer. Was macht euren Song so ein bisschen anders, dass ihr sagt, okay, vielleicht kann unser Song doch was bewegen oder ein bisschen mehr bewegen als die anderen Songs bisher?
2: Ich glaube, weil wir diese Songs, die es schon gibt von den anderen großen Künstlern, in diesem Song nochmal aufgegriffen haben, denkt man sich so, okay, krass, sogar der hat einen Song darüber gemacht und

0: das hat immer noch nicht geklappt, dass es jetzt Frieden auf der Welt gibt. Okay, da sollte man wirklich vielleicht mal über das Thema nachdenken. Ich glaube, das macht es besonders.
1: Wie habt ihr die Songs ausgewählt, die ihr in eurem Song zitiert? Also ich kann schon mal sagen, Udo Lindenberg kommt drin vor mit Wozu sind Kriege da? Nena mit den 99 Kriegsministern, Schrei nach Liebe und, und. Ist Deutschpop zum einen mal die Musik, die ihr auch hört? Ist das eure Musik?
0: Ja, also wir hören alle sehr unterschiedliche Sachen. Also jeder hat da, glaube ich, so ein bisschen so seinen eigenen Musikgeschmack nochmal. Aber ja, auf jeden Fall Pop und Rock hören wir so privat.
1: Was wünscht ihr euch denn, dass die Menschen mitnehmen, wenn sie euren Song hören?
2: Also ich glaube, wir alle denken, dass es halt wichtig ist, dass die Menschen nochmal drüber nachdenken, also über diese Themen, auch über Kriege und so weiter. Und wir hoffen, dass unser Song halt die Menschen so berührt, wie wir es hoffen, und dass sie halt wirklich nochmal genauer drüber nachdenken.
1: Wie habt ihr den Song denn geschrieben? Also wir haben schon gehört, Mika hat so die ersten Ideen immer für die Songs. Wie arbeitet ihr? Habt ihr erst den Text, erst die Melodie? Wie geht ihr vor?
3: Also erstmal baue ich so ein Grundgerüst, dann kommen diese Demospuren dazu, denen ich dann den anderen gebe, dass sie ihre Instrumente dann entweder bei sich oder bei mir einspielen. Und dann kommt der Text dazu und dann kommt die Stimme drauf.
1: Wie habt ihr euch denn gefühlt, als ihr in Berlin gewonnen habt und gesagt bekommen habt, okay, euer Song ist der eine Weltsong?
2: Also ich glaube, wir waren alle sehr überrascht. Also wir haben nicht damit gerechnet auf jeden Fall. Weil auch unsere Gegner, will ich jetzt nicht sagen, das waren ja auch sozusagen unsere Freunde dann am Ende, aber auch Leute wie, ich weiß, Beyond Brecht war eine Band noch, die war auch sehr, sehr stark.
0: Ja.
2: Und da dachten wir eigentlich, dass die gewinnen. Und auf einmal wurde es Rocky Trio genannt und da waren wir halt erschlagen.
0: Ja,
2: Also wir waren
0: es gab halt
2: begeistert.
0: auch unglaublich viele Bands, die sich da beworben haben und unglaublich viele tolle Bands auch. Deswegen, es war schon krass, ja.
1: Und warum das Rocky Trio stärker gewesen ist, das hören Sie jetzt. Hier kommt noch ein Song für eine heile Welt.

0: Noch ein Song für eine heile Welt vom Rocky Trio. Das Rocky Trio heute zu Gast in HR2 Kultur in Musikland Hessen. Das ist der Siegersong gewesen beim Contest Dein Song für eine Welt. Was hat sich denn für euch durch den Sieg geändert?
1: Ja, ich würde sagen, auf jeden Fall ist der Terminplan voller geworden, weil wir dadurch ja gewonnen haben, dass wir ein professionelles Musikvideo machen dürfen. Und das war eine unglaublich krasse Erfahrung für uns. Wir waren da in der Zentralstation in Darmstadt und das war so professionell. Wir hatten ein extrem großes Setup und so und so riesige Lampen und sowas alles. Und das war super professionell und neu für uns einfach, dass das so groß war. Ja, und das war auf jeden Fall eine richtig coole Erfahrung.
2: Es gab da auch richtig viele verschiedene Kulissen und das war einfach Wahnsinn.
0: Wenn Sie sich die Kulissen angucken wollen, wenn Sie angucken wollen, wie sich die Zentralstation verwandeln kann mit dem Rocky Trio, dann klicken Sie rein, hr2.de, da gibt es den Link zum YouTube-Video. Ihr seid ja eine inklusive Band. Wie wichtig ist das denn für eure Musik, für eure Botschaft?
2: In unserer Band sind zwei beeinträchtigte Bandmitglieder, ich bin einer davon.
1: Ja, aber das spielt eigentlich bei uns überhaupt keine Rolle. Ich würde auch generell sagen, in der Musik so, weil genau das ist ja Inklusion. Und Musik ist ja das, was uns alle verbindet. Und ich glaube, dann dadurch, also durch diese besondere Sprache, versteht man sich halt gut. Deswegen spielt es eigentlich absolut keine Rolle.
0: Was würdet ihr denn anderen jungen Musikerinnen und Musikern raten? Ihr seid ja wirklich, der Terminkalender wird voller. Ihr habt auch schon jede Menge Preise, nicht nur eben den Eine-Welt-Song-Preis gewonnen. Ihr seid wirklich preisgekürt. Auch mit dem Panikpreis zum Beispiel, mit dem Udo-Lindenberg-Preis. Was ratet ihr anderen Kolleginnen und Kollegen, wenn die auch was bewegen wollen, aber noch gar nicht wissen, wie sie anfangen sollen? Vielleicht auch noch in der Turnhalle oder irgendwo proben und vom Hausmeister rausgeworfen werden.
1: Also ich würde auf jeden Fall sagen, einfach hinsetzen und anfangen und über irgendwas schreiben, was einen beschäftigt. Einfach zusammen Musik machen und gucken, was so dabei rauskommt. Das ist einfach, muss einfach erstmal anfangen und dann läuft es eigentlich. Dann kommst du irgendwann in so einen Flow und dann einfach anfangen.
0: Ich glaube ja, dass ganz viele Menschen Lust bekommen haben, euch live zu erleben. Das werden sie gleich nochmal. Ihr spielt gleich noch einen Song hier bei uns im Studio. Wann sind denn eure nächsten Auftritte? Wo kann man euch live auf der Bühne sehen?
2: Ich bin nicht ganz so gut mit Daten, aber ein Datum weiß ich. Wir spielen am 14. November im Elber Club.
1: Hier in Frankfurt, genau.
3: Ja, und jetzt direkt nach dem Interview sind wir auch beim Grand Jam in Frankfurt, wo wir mit der größten Liveband der Welt spielen. Und da gibt es auch noch Restkarten, also kann ich nur empfehlen oder können wir nur empfehlen auf jeden Fall. Ist ein riesiges Erlebnis.
0: Und umso glücklicher und umso stolzer bin ich, dass ihr jetzt noch hier im Studio seid und noch was spielt in kleiner Besetzung, ganz intimer Besetzung, auch was ganz Besonderes, weil wenn dann das Stadion voll ist, ist das nochmal eine andere Atmosphäre. Hier bei uns, wie gesagt, ganz intim. Wenn Sie sich immer auf dem Laufenden halten wollen, dann kann ich Ihnen auch noch die Webseite ans Herz legen, rockytrio.com. Da finden Sie auch nochmal Informationen, auch zu den Bandmitgliedern und. Und jetzt hier im Studio das Rocky Trio mit Wunderschön.

0: Das Rocky-Trio live im Studio von HR2 Kultur, heute zu Gast in Musikland Hessen. Ich sage vielen, vielen Dank, dass ihr heute gekommen seid. Vielen Dank, dass ihr euch die Zeit genommen habt. Vielen Dank, Berenike. Vielen Dank, Luis. Vielen Dank, Mika.
1: Wir haben zu danken. Vielen, vielen Dank für die Einladung.
2: Wir haben uns sehr gefreut. Es war super.
0: Und wenn Sie sich noch fragen, was ist denn jetzt eigentlich dieser Grand Jam? Das ist ein wirklich spektakuläres Konzertevent im Deutsche Bank Park in Frankfurt. Über 1000 Hobbymusikerinnen und Hobbymusiker machen gemeinsam Musik, performen gemeinsam live Rock- und Pop-Klassiker. Das ist die amtierende größte Rockband der Welt. Heute Abend steht dann unter anderem auch The Final Countdown von Europe auf dem Programm. Und da haben wir eine ganz sommerliche Version für Sie von Monsieur Claes.

Eine sommerlich verjazzte Version von The Final Countdown, in Szene gesetzt von Monsieur Klaas. Und diesen Sommer gibt es natürlich noch jede Menge Jazz. Zum Beispiel, wenn die 10 eine wichtige Rolle spielt. 10 ist keine zufällige Zahl für die Klarinettistin und Komponistin Rebecca Trescher. Für sie steht die 10 für Vollendung. Und genau darum hat sie ihre kleine Big Band auch als Tentett angelegt. Saxophon, Klarinetten, Trompete, Konzertharfe, Vibraphon, Cello, Klavier, Bass und Schlagzeug. Eine Besetzung, die man im Jazz so schnell kein zweites Mal findet. Mit ihrem Paris-Zyklus, da ist sie 2022 als Komponistin des Jahres beim Deutschen Jazzpreis ausgezeichnet worden. Und jetzt stellt sie mit ihrem Tentett ihr aktuelles Programm Changing Perspectives vor, und zwar im Palmengarten in Frankfurt. Das wird ein Abend zwischen impressionistischer Klangmalerei und jazzgetragener Improvisation. Am Donnerstag, das ist der 23. um 19.30 Uhr geht's los im Rahmen von Jazz im Palmengarten Frankfurt. Und hier in HR2 Kultur kommt das Rebecca Trescher Tentett mit einem Ausschnitt aus ihrem Paris-Zyklus The Spirit of the Streets, Lafayette.

Lafayette, ein kleiner Ausschnitt aus Rebecca Treschers Paris-Zyklus zusammen mit ihrem Tentett. Live ist sie zu erleben mit ihrem aktuellen Programm Changing Perspectives am Donnerstag um 19.30 Uhr im Palmengarten in Frankfurt. Und wer Jazz möchte, muss nicht bis zum Donnerstag warten. Gleich heute Abend zum Beispiel gibt's schon Jazz in der Burg im Rahmen der Burgfestspiele Dreieich. Auf Burg Hain wird heute ab 19.30 Uhr gejazzt. Swing gibt's zum Beispiel mit dem Bad Mouse Orchestra. Jeff Cascaro ist mit seiner Band zu Gast. Und Fez, das Kollektiv junger Musiker aus Frankfurt, kommt mit Big Band-Klängen. Und wenn Sie die Nacht durchmachen, dann gibt's morgen um 11 gleich noch den Blues Morning mit der Jimmy Reiter Band, Andreas Kümmert und The Electric Circus und den Delta Boys. Um 11 Uhr wieder auf Burg Hain. Und um 9.30 Uhr in der Burgkirche Dreieichenhain, da erwartet Sie die Gospel-Matinee bei freiem Eintritt. Gospelig wird's jetzt auch bei uns mit den Golden Voices of Gospel. Das passt zu einem sonnigen Samstag. Oh, happy day!

strahlender Gospel hier bei uns in HR2 Kultur. Morgen gibt's die Gospel-Matinee in der Burgkirche Dreieichenhain. Eintritt frei, ab 9.30 Uhr geht's da los. Musikalisch wird's jetzt ein bisschen dunkler. Wir kehren nochmal zurück in den Palmengarten nach Frankfurt. Ein Klavier wird's geben, elektronische Klänge, Field Recordings, die aber auch nie in derselben Form zweimal erklingen. Das ist Musik, das ist die musikalische Welt von Martin Kohlstedt. Er lebt in Weimar, gilt als einer der spannendsten Köpfe im Feld zwischen moderner Klassik und elektronischer Musik. Er hat mit dem Gewandhauschor Leipzig zum Beispiel zusammengearbeitet und nennt seine Stücke modulares Komponieren. Also da ist nichts festgelegt, es gibt Improvisation, es wird gescheitert. Das gehört alles für ihn sogar zwingend dazu. Am 28. Juli macht er dann im Rahmen von Summer in the City Station im Palmengarten ein Konzert unter freiem Himmel, bei dem man jetzt auch noch nicht genau weiß und auch wahrscheinlich während des Abends nie genau wissen wird, wohin sich das Ganze entwickelt. Wir hören Martin Kohlstedt hier mit AMS.

Martin Kohlstedt an den Tasten dann live zu erleben im Palmengarten am 28. Juli. Da geht's um 20 Uhr los. Und die Tasten bzw. das Klavier wird gleich eine sehr große Rolle spielen. Die Hauptrolle spielt es bei der Pianale in Fulda. Über die sprechen wir gleich ausführlicher. Zuvor gibt's nochmal Klavier. Arthur Rubinstein spielt Frédéric Chopins Fantasie en Pointu, Cis-Moll Opus 66.

0: Arthur Rubinstein spielt Frédéric Chopin in HR2 Kultur. Und wenn in Fulda die Schlösser und Klöster für ein paar Wochen zu Konzertsälen werden, dann wissen Sie, es ist Pianale-Zeit. Am 21. geht es wieder los unter dem Motto Fulda beflügelt. Da treten junge Pianistinnen und Pianisten aus vielen, vielen Ländern an. Uta Weyand hat die Pianale ins Leben gerufen, ist auch selbst wieder am Klavier zu erleben, zum Beispiel beim Eröffnungskonzert am 21. Juli. Und jetzt ist sie am Telefon. Schönen guten Tag.
1: Hallo, Herr Korf.
0: Grüße Sie. Die Pianale geht in die nächste Runde. Was macht diese Ausgabe dieses Jahr für Sie besonders?
1: Dieses Jahr ist ganz auffällig und schön besonders, dass wir sehr viele Teilnehmerinnen und Teilnehmer unter 18 Jahren begrüßen dürfen. Also es ist tatsächlich zum ersten Mal so, dass die Pianale Junior mehr Teilnehmende hat als die etwas älteren zwischen 18 und 30 Jahren.
0: Können Sie sich das erklären, warum der Zuspruch so groß ist?
1: Das ist eine gute Frage. Also ich kann es mir eigentlich nicht genau erklären. Allerdings ist es vielleicht auch schon in den letzten Jahren so geworden, dass sehr viele Jugendliche untereinander kommunizieren und auch die Eltern oft dabei sind und sich in den Hotels, in den umliegenden Hotels in Fulda einquartieren, die Konzerte besuchen. Es ist also eigentlich eine ganz schöne Geschichte. Ich glaube, einige machen dann auch Urlaub in der Region. Und hier gibt es ja auch außer der Pianale und den Konzerten doch sehr viel zu sehen.
0: Aber gerade was die Pianale angeht, was gut ist, spricht sich rum, auch bei den jungen Menschen. Wie sehen denn die Tage der Musikerinnen und Musiker aus zwischen den Konzertrunden? Wie sieht so ein Tag bei der Pianale Academy aus?
1: Das ist ein ganz vollgepackter Tag. Einige fangen sogar morgens mit einem kleinen Fitness und Relaxation, wie wir das nennen, für ihren Rücken. Und weil wir ja so viel sitzen müssen und so viel üben, da wird ein bisschen alles in Bewegung gebracht. Manche starten sogar den Tag mit einem Sprachkurs, denn wir bieten auch durch die Inlingua-Sprachschule Fulda Sprachkurse in Englisch und Deutsch an. Manche fangen aber auch sofort an, sich an die Tasten zu schmeißen und zu üben. Wir benutzen dafür ja die Musikschule Fulda, der Stadt Fulda und auch die Winfriedschule, die ganz in der Nähe des Kloster Frauenbergs ist. Und und dann geht es natürlich los mit dem Unterricht. Wir sind 6 Dozentinnen und Dozenten aus verschiedenen Ländern mit ganz unterschiedlichen Backgrounds. Und wir unterrichten dann diese 25 jungen Leute immer im Wechsel. Also man kann sich natürlich auch gegenseitig zuhören. Es gibt Listen, wo man sich einträgt, mit welchem Stück man zu welchem Professor geht, sodass wenn ein anderer vielleicht dasselbe Stück auch spielt, dass er sich den Unterricht auch mit anhören kann. Also es ist ein ganz bunter Tag. Wir gehen auch sehr viel zu Fuß durch die Stadt. Wir leben ja im Kloster Frauenberg, hoch oben über Fulda, gehen aber tatsächlich fast zu allen Konzerten zu Fuß, denn die meisten Konzertsäle sind ja im Stadtschloss oder im Von der Au Museum oder in der Alten Aula. Nur einige wenige Konzerte, wie zum Beispiel die Lauterbacher Konzertrunde, das ist ganz spannend für die Menschen, die vielleicht im Vogelsberg die Pianale erleben wollen. Da spielen wir im Hochhausmuseum in Lauterbach oder auch die Eichenzeller oder die Menschen, die Richtung Poppenhausen, Rhön wohnen, können auch in Eichenzell nicht nur das Abschlusskonzert in der Fasanerie, sondern auch im Eichenzeller Schlösschen im Kultursaal die jungen Leute erleben.
0: Es sind ja wirklich wunderschöne Orte, an denen Sie spielen. Wie wichtig ist denn der Ort jeweils für ein Konzert, ein Klavierkonzert?
1: Der Ort ist schon sehr wichtig, denn es ist ja so, dass das Ambiente, in dem wir uns dann befinden als Musiker, das schwingt ja mit. Und es ist aber, deswegen liegt mir auch eigentlich immer besonders am Herzen, dass viele Leute in die etwas kleineren Säle auch kommen. Denn natürlich ist sehr populär zum Eröffnungskonzert und zum Abschlusskonzert, vielleicht auch sogar noch zum Halbfinale in den großen Saal zu kommen und die besten zu erleben. Aber ich denke immer wieder, also zum Beispiel im Marmorsaal im Stadtschloss in Fulda, stellen wir die Stühle für das Publikum ganz anders, als man das sonst gewohnt ist. Wir stellen die Stühle so, dass sozusagen das Publikum fast den Flügel umarmt, denn es ist wie so ein U um den Flügel und man sitzt sehr nah am Ort, also am Geschehen. Man kann auf die Finger schauen, man sieht jeden Ausdruck im Gesicht der Spielenden. Und ja, und die Teilnehmenden danken einem das auch sehr, denn diese Spannung, die dann im Saal entsteht, ist schon was ganz Besonderes.
0: Es gibt ja freie Platzwahl bei allen Konzerten und es gibt auch ein Familienticket für Kinder und Jugendliche. Warum war Ihnen das wichtig?
1: Wir haben tatsächlich dieses Jahr die freie Platzwahl für alle Konzerte entschieden, denn es ist auch ja ein Happening für das Publikum. Vielleicht möchte man etwas früher kommen, vielleicht möchte man auch den Ort etwas besichtigen, vielleicht geht man nochmal durchs Schloss oder kann sich einfach nochmal die Füße vertreten oder sich auch schon mal ein Gläschen Wein gönnen. Es ist, glaube ich, schöner, wenn man sich das selbst aussuchen kann, wo man sitzen möchte. Und das Familienticket, das ist mir ganz besonders wichtig, denn wir versuchen von Jahr zu Jahr immer mehr Jugendliche und Kinder in die Konzerte zu holen. Das hat auch schon in den letzten Jahren sehr gut geklappt. Dieses Jahr haben wir allerdings entschieden, dass sie tatsächlich in Begleitung von zwei Erwachsenen, das müssen übrigens nicht die Eltern sein, es können auch erwachsene Freunde sein, die noch ein Kind oder zwei Kinder mitbringen wollen, die dann als sogenanntes Familienticket das Konzert genießen können.
0: Es klingt ja auf jeden Fall nach Genuss, die Orte zu genießen, die Konzerte zu genießen, das Gläschen Wein dazu. Was wünschen Sie sich denn fürs Publikum, aber auch für die Teilnehmerinnen und Teilnehmer von dieser Biennale?
1: Ja, ich wünsche mir immer, dass gute Freundschaften entstehen, dass ein kultureller Austausch stattfinden kann zwischen so vielen Nationalitäten. Wir sind ja aus 14 Ländern dieses Jahr. Und das ist immer für mich die größte Herausforderung, alle auf einen gemeinsamen Nenner, nämlich das Lernen und das Musikmachen, aber auch ein bisschen das Spaß haben, sich kennenlernen und sich schätzen, dass das wieder gelingt. Das ist immer mein größter Wunsch.
0: Und ich wünsche Ihnen eine ganz tolle Zeit bei der diesjährigen Biennale und ich wünsche Ihnen toi toi toi für das Eröffnungskonzert am 21. Juli. Alle, die neugierig geworden sind und auch alle Termine anschauen möchten, denen kann ich die Webseite empfehlen, biennale.com. Dort finden Sie alle Informationen. Uta Weyand, vielen Dank für Ihre Zeit.
1: Herzlich gerne.

Marielle und Katja Lebeck mit der Barcarola aus Tschaikowskis Juni. Das Klavier spielt nicht nur in Fulda und Umgebung eine große Rolle, morgen auch bei den Burgfestspielen in Bad Vilbel. Um 12 Uhr stehen die Queens of Piano auf der Bühne bzw. sitzen vor ihren Klavieren. Man nennt es, so sagt der Pressetext, Classical Music for the Next Generation. Es gibt klassische Musik mit Pop-Energie und das Publikum wird mitgenommen in ein ganz eigenes Klanguniversum. Wenn die Queens of Piano Debussy zum Beispiel spielen, dann klingt das so.

die Queens of Piano. Queens mit Z, morgen zu Gast bei den Burgfestspielen in Bad Vilbel. Eben haben Sie gehört, wie sie Debussy interpretieren auf ihre eigene Art und Weise. Und wir kommen zu Frank Dupré. Von ihm werden Sie mehr hören bei uns heute im Hessen-Konzert nach 17 Uhr. Und er ist 2025 schon zu Gast gewesen beim hr-Sinfonieorchester zusammen mit seinem Jazz-Trio, das auch beim Hessen-Konzert zu hören sein wird. Und auf dem Programm 2025 im hr-Sendesaal stand damals das Concerto in F von George Gershwin in einer sehr jazzigen Version. Und Frank Dupré und sein Trio sind wiedergekommen, um zwei weitere Werke von Gershwin zusammen mit dem hr-Sinfonieorchester aufzunehmen. Und zwar die eher unbekannte Second Rhapsody und die ganz berühmte Rhapsody in Blue. Zwei Probentage sind damals dafür angesetzt gewesen und Christiane Hillebrand hat sich während der Proben umgehört. Ja.

0: Hochkonzentriert proben die Musikerinnen und Musiker im HR-Sendesaal. Die Zeit ist knapp und das Ergebnis soll sich nachher hören lassen. Die Rhapsody in Blue ist zwar eines der bekanntesten Werke von George Gershwin überhaupt, aber diese Version, die Frank Dupré mitgebracht hat, die haben die wenigsten schon mal gespielt.
1: Da ist die Instrumentierung tatsächlich ganz anders, wesentlich knackiger. Es fehlen Bratschen, es fehlen die Celli. Dafür haben wir die drei Saxophone, das Banjo ist natürlich auch mit dabei. Und die Blechbläser und auch die Saxophone, das Holz, wir haben alle viel mehr zu tun.

0: Das HR-Sinfonieorchester ist da wirklich, wirklich brillant dabei. Wir haben das jetzt gemeinsam zum ersten Mal erstmal geprobt natürlich und sind sofort in die Details und dann beim Aufnehmen selbst, beim ersten Mal, ja, kann man vielleicht hier noch was korrigieren, da noch ein bisschen schrauben und beim dritten, vierten Mal muss es dann sitzen.
1: Dankeschön. Gut, können wir weiter, oder?
2: Okay. Tonmeister Christoph Klaassen sitzt im Produktionsstudio oberhalb des HR-Sendesaals. Vor ihm die Partitur, der Computer, der alles aufnimmt, und ein Mikrofon. So kann er mit Frank Dupré im HR-Sendesaal kommunizieren. Wenn beide zufrieden sind, geht's weiter. Phrase für Phrase.

0: Hörst du genug Klavier oder sollen wir reduzieren? Dritter nach 33?
1: Nee, das ist okay, das ist okay. Da können wir auch gegebenenfalls, ich finde gut, wenn die Energie da ist, wir können da dir gegebenenfalls noch ein bisschen helfen.
2: Ja. Das ist überhaupt bei so einer CD-Produktion muss viel abgesprochen und die Zeit gut genutzt werden. Da müssen dann alle an einem Strang ziehen, auch die Musikerinnen und Musiker des HR-Symphonieorchesters. Früher gab es häufiger mal CD-Produktionen, da ist höchste Disziplin gefordert.
3: Mehr Spaß macht natürlich ein Konzert, weil man es einfach in einem Schwung durchspielen kann und so muss man sich eben immer so 20 Takte schnell zusammenreißen und in die richtige Stimmung bringen.
4: Normalerweise freut man sich immer aufs Konzert, das dann ein paar Tage später stattfindet und dann in der CD-Produktion ist es nicht so, sondern irgendwann hört man auf und fast ohne Ergebnis hat man das Gefühl.
2: Ja. Auf das Ergebnis muss dann etwas länger gewartet werden. Was auch anders ist bei so einer CD-Produktion, hier wird jetzt zunächst nur mit dem Orchester geprobt. Und da ist Frank Dupré in doppelter Funktion im Einsatz. Er dirigiert und er sitzt selbst am Flügel. Und nachdem das alles aufgenommen ist, geht's dann mit den Trio-Passagen weiter. Mit Jakob Krupp, Bass und Meinhard Obiene, Schlagzeug. Das sind die beiden Jazzmusiker, mit denen Frank Dupré sein Trio gegründet hat. Da wird's dann richtig turbulent im Sendesaal. Mit dauerhaft 100% Energie, sagt Frank Dupré.
5: Jeder Take zählt. Und jede gute Note ist dann hoffentlich auch auf dem Album.
2: Und für die Endproduktion ist dann Tonmeister Christoph Klaassen zuständig. Auch er muss bei den Aufnahmen, bei solchen CD-Produktionen, extrem aufmerksam sein. Hier braucht es mehr Konzentration als bei Konzertaufnahmen.
1: Wenn eine Stelle gespielt haben und ich sage, wir haben die Stelle, dann wird die auch nicht wieder gespielt. Im Konzert ist es immer so, dass wir ein, zwei Konzerte haben und ich kann dann nach dem Konzert, wenn wir eine Patch-Session haben, kann ich das Konzert nochmal in aller Ruhe durchhören, mir eine Liste machen, Stellen nochmal und nochmal und nochmal hören. Und hier muss ich quasi alles sofort entscheiden. Das ist der Unterschied.
2: Wenn eine Produktion so kleinteilig ist, dann muss eben schon bei der Aufnahme festgelegt werden, welcher Part am Ende genommen wird. Ein bisschen Spielraum ist natürlich immer da.
1: Am Ende ist Perfektion auch langweilig. Also entscheidend ist, dass der Schwung da ist und dass ich ein gutes Gefühl habe bei der Aufnahme und dann passt es auch.
6: Christiane Hillebrand hat die CD-Produktion bzw. die Proben zur CD-Produktion von Gershwins Rhapsody in Blue und Second Rhapsody begleitet. Frank Dupré im HR-Sendesaal. Und Frank Dupré und sein Trio und das Göttinger Symphonieorchester hören Sie gleich unter anderem auch mit der Rhapsody in Blue im Hessen-Konzert nach 17 Uhr. Und hier gibt's noch ein paar wenige Klänge von George Gershwin, Stefan Schrader und seine Interpretation und Bearbeitung von Swanee.

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1: Das Klavierspiel von Julius Asall hat mich augenblicklich in Staunen versetzt. Das Instrument schien ihm ein Geheimnis zu erzählen. Mit diesen poetischen Worten äußert kein Geringerer als der legendäre Pianist Menachem Pressler seine Bewunderung für ein

0: Kritik nach Rücktritt von Unionsfraktionschef Spahn. Verbraucherschützer gegen Social-Media-Verbot für Kinder. FIFA löscht 7 Millionen Hasskommentare. Das Wetter am Abend und in der Nacht. Einzelne Schauer, morgen teils sonnig, teils bewölkt bis 25 Grad. Mein Name ist Kevin Arnold. Kanzler und CDU-Chef Merz hat den Rücktritt von Unionsfraktionschef Spahn in der Leihmutter-Affäre als richtig und unvermeidlich bezeichnet. Er hatte Spahn vorher selbst aufgefordert, sein Amt abzugeben. Aus der Nachrichtenredaktion Christine Schumann.
1: Glaubwürdigkeit sei in der Politik das höchste Gut, erklärte Merz. CSU-Chef Söder und Vize-CDU-Chefin Prien sagten, die Entscheidung Spahns verdiene allergrößten Respekt. Ähnlich äußerte sich SPD-Fraktionschef Miersch. Weniger Wohlwollen kam von der Opposition. Der Chef der Linksfraktion Pellmann sagte, auch wegen der Maskenaffäre, der Rücktritt Spahns komme zu spät. Und auch die Grünen-Vorsitzende Brandner bezeichnete den Rücktritt als längst überfällig.
0: Sollte Social Media bis zu einem bestimmten Alter grundsätzlich verboten sein? Viele Experten und Politiker fordern genau das. Der Bundesverband der Verbraucherzentralen hält ein Verbot aber weiter für den falschen Weg. Aus der Nachrichtenredaktion Maren Weil.
2: Durch ein pauschales Verbot werden Jugendliche ausgeschlossen. Das jedenfalls meint die Vorsitzende des Verbraucherzentralen Verbands POP. Sie fordert in den Funke-Medien stattdessen, die Suchtgefahr zu minimieren. Gefährlich für Jugendliche seien manipulierende Elemente wie Autoplay oder das endlose Scrollen auf den Plattformen und auch, dass Minderjährige immer wieder aufgefordert würden, persönliche Daten freizugeben, wie den Standort oder Kontakte. Das müsse eingeschränkt werden.
0: Tödlicher Unfall in Hanau. Nach Polizeiangaben ist ein Streifenwagen mit einem Fußgänger zusammengestoßen. HR-Reporter Marco Schleicher.
3: Der Zusammenstoß ist demnach am frühen Morgen passiert. Und zwar in der Auheimer Straße. Der Mann ist noch an der Unfallstelle gestorben. Die Unfallstelle war auch Stunden später noch für Ermittlungen gesperrt. Wie es zu dem Unfall kam, ist noch nicht bekannt. Ebenfalls ungeklärt ist, ob sich die Beamten auf einer Einsatzfahrt befunden hatten. Polizei und Landeskriminalamt ermitteln.
0: Nachdem in Kelkheim im Taunus eine 58-Jährige mutmaßlich von ihrem Mann getötet worden ist, organisiert die Stadt heute Abend eine Gedenkveranstaltung. Sie findet um 18.30 Uhr auf dem Marktplatz in der Nähe des Tatorts statt. Die Kirchengemeinden wollen sie gestalten. HR-Reporter Andreas Heigen.
4: Bürgermeister Kündiger teilte mit, dass Geistliche der katholischen und der evangelischen Kirche vor Ort sein werden. Ebenso ein Vertreter der kroatischen Gemeinde. Bei der Feier wolle man gemeinsam mit der Familie trauern und dem Opfer gedenken. Man wolle auch für diejenigen da sein, die mit dem Geschehen weiterleben müssen. Am Dienstagabend hat ein 60-Jähriger seine Frau auf offener Straße mit einer Machete getötet, laut Staatsanwaltschaft aus Besitzdenken und Eifersucht.
0: Eintracht Frankfurt meldet einen Neuzugang. Der Fußball-Bundesligist hat den Mittelfeldspieler Noel Aseko vom FC Bayern unter Vertrag genommen. Der 20-Jährige hat sich für 5 Jahre verpflichtet. Nach Medienberichten zahlt die Eintracht 13 Millionen Euro Ablöse für den deutschen U21-Nationalspieler. Das waren die Nachrichten. Das Wetter. Heute Abend kann es einzelne Regenschauer oder kurze Gewitter geben, oft bleibt es aber trocken. In der Nacht am ehesten im Südosten von Hessen Schauer oder Gewitter. Es kühlt ab auf 16 bis 10 Grad. Morgen in ganz Hessen kühler, höchstens 18 bis 25 Grad. Dazu oft sonnig, im Norden mehr Wolken, Regen und Gewitter aber wohl nur vereinzelt. Die weiteren Aussichten auch in der neuen Woche nur noch mäßig warm bis warm. Montag bis 25, Dienstag bis 26 Grad. Dazu mal Sonne, mal Wolken. Kaum Regen. Die Zeit 17.04 Uhr.
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6: Vor ein paar Monaten haben Sie bereits einen Ausschnitt aus dem folgenden Konzert gehört, dem Konzert der Weilburger Schlosskonzerte vom 5. Juli 2025. Im Renaissancehof war das Göttinger Sinfonieorchester unter der Leitung von Frank Dupré zu Gast. Der Dirigent und Pianist hatte 2 Kollegen mitgebracht, mit denen er auch sonst gerne zusammen im Trio spielt, 2 Jazzmusiker, Jakob Krupp am Bass und Obi Jenne am Schlagzeug. Und da bekommt auch so manches Klassikkonzert eine jazzige Note. Unser Konzert beginnt aber zunächst klassisch mit der Appalachian Spring Suite von Aaron Copland.

Das Göttinger Sinfonieorchester unter der Leitung von Frank Dupré mit Aaron Coplands Appalachian Spring Suite. Frank Dupré auch selbst als Pianist dabei und er hatte noch zwei Kollegen mitgebracht, die Jazzmusiker Jakob Krupp am Bass und Obi Jenne am Schlagzeug, mit denen er auch im Frank Dupré Trio zusammenspielt. Und die drei hören wir jetzt wieder zusammen mit dem Göttinger Sinfonieorchester mit der Rhapsody in Blue von George Gershwin.

Das ist ein Mitschnitt gewesen der Weilburger Schlosskonzerte vom 5. Juli 2025. George Gershwins Rhapsody in Blue, gespielt und interpretiert vom Göttinger Symphonieorchester unter der Leitung von Frank Dupré, er selbst auch am Piano, dazu Jakob Krupp am Bass und Obi Jenne am Schlagzeug. Und damit sind wir am Ende des heutigen Hessen-Konzerts angekommen. Mein Name ist Bastian Korf, ich bedanke mich fürs Zuhören, wünsche Ihnen ein schönes Wochenende. Nach 18 Uhr geht es hier weiter mit Kulturkompakt und 80 Jahre Hessen. Und bis zu den Nachrichten um 18 Uhr begleiten wir Sie noch mit dem Frank Dupré Trio mit Musik von Nikolai Kapustin. Ausschnitte aus seinen 8 Konzertetüden, Opus 40, bearbeitet vom Frank Dupré Trio.

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2: 18 Uhr.

0: Land ist Leihmutterschaft verboten. ARD-Korrespondentin Lissy Kaufmann.
1: Kanzler Merz nennt die Entscheidung von Spahn richtig und unvermeidbar. Glaubwürdigkeit sei in der Politik das höchste Gut, so Merz. Von CSU-Landesgruppenchef Hoffmann heißt es, die Entscheidung von Spahn verdiene allerhöchsten Respekt. Er selbst werde jetzt die Amtsgeschäfte übernehmen, bis ein Nachfolger von Spahn gewählt wird. Auch SPD-Fraktionschef Miersch teilt mit, er habe großen Respekt vor der Entscheidung. Politisch wolle er die Vorgänge nicht bewerten.
0: Nach der Attacke auf einen Bahnmitarbeiter in Baden-Württemberg soll der Tatverdächtige in Untersuchungshaft. Der 36-Jährige war in einem Regionalzug von dem Mitarbeiter kontrolliert worden. Dabei soll der Tatverdächtige den 26-Jährigen so gestoßen haben, dass der gegen die Zugtür fiel, die Tür aufging und der Mann bei Tempo 120 herausstürzte. Dabei wurde er schwer verletzt. Er ist weiter in kritischem Zustand. Vorsichtiges Aufatmen im Müritz-Nationalpark. Nach Angaben des Landkreises Mecklenburgische Seenplatte ist das Feuer dort eingekesselt. Sogenannte Wasserriegel seien aufgestellt worden, die den Boden und die Bäume bewässern. Damit soll verhindert werden, dass sich der Brand weiter ausbreitet. Tödlicher Unfall in Hanau. Nach Polizeiangaben ist ein Streifenwagen mit einem Fußgänger zusammengestoßen. HR-Reporter Marco Schleicher.
2: Der Zusammenstoß ist demnach am frühen Morgen passiert, und zwar in der Auheimer Straße. Der Mann ist noch an der Unfallstelle gestorben. Die Unfallstelle war auch Stunden später noch für Ermittlungen gesperrt. Wie es zu dem Unfall kam, ist noch nicht bekannt. Ebenfalls ungeklärt ist, ob sich die Beamten auf einer Einsatzfahrt befunden hatten. Polizei und Landeskriminalamt ermitteln.
0: Der slowenische Radprofi Tadej Pogacar hat die 14. Etappe der Tour de France gewonnen und seine Gesamtführung ausgebaut. Er kam nach rund 155 Kilometern in den Vogesen mit mehr als einer halben Minute Vorsprung ins Ziel. Zweiter wurde der Däne Jonas Vingegaard. Bester Deutscher war Florian Lipowitz auf Platz 7. In der Gesamtwertung liegt Pogacar jetzt gut 4 Minuten vor Vingegaard. Im Formel-1-Rennen morgen im belgischen Spa wird Kimi Antonelli von Platz 1 aus starten. Der 19-Jährige setzte sich in der Qualifikation vor Weltmeister Max Verstappen durch. Lando Norris rutschte nach einer Strafe von Platz 3 auf Platz 13. Den dritten Rang morgen beim Start belegt nun George Russell. Die FIFA hat nach eigenen Angaben seit Beginn der Fußball-Weltmeisterschaft mehr als 7 Millionen beleidigende und einschüchternde Kommentare aus sozialen Medien entfernt. Das seien 14 Mal mehr als bei der vorherigen WM in Katar. Über 1000 schwere Drohungen seien den zuständigen Behörden gemeldet worden. Heute steht das Spiel um Platz 3 an zwischen Frankreich und England und morgen endet die WM mit dem Finale zwischen Spanien und Argentinien. Das waren die Nachrichten. Das Wetter: am Abend und der Nacht vereinzelt Schauer und Gewitter, Tiefstwerte 16 bis 10 Grad. Morgen scheint oft die Sonne, neben einigen Wolken, im Norden vielleicht auch Schauer, maximal 18 bis 25 Grad. 18.04 Uhr.
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4: Mit Christoph Schäffer. Hessen feiert Geburtstag. Am 1. Dezember 1946 wurde die neue Verfassung des Landes Hessen in einem Volksentscheid verabschiedet. Das gilt als das Gründungsdatum des Bundeslandes. In diesem Jahr also können wir den 80. Geburtstag Hessens feiern. Und wir tun das an dieser Stelle mit einem Blick auf die Kultur. Hip-Hop und Comedy, Archäologie, Architektur und die größten Skandale in der hessischen Kulturszene. Darum geht es gleich.

Erbarmen zu spät die Hesse komme von den Rottgau Monotones. Das ist so etwas wie die inoffizielle Hymne Hessens geworden. Und der Song ist tatsächlich schon mehr als halb so alt wie das Bundesland, nämlich 42 Jahre. Das spießige blauer Bock-Image Hessens haben die Rottgau Monotones sympathisch und mit viel Selbstironie auf den Kopf gestellt. Zugleich machten sie sich über den Rap lustig, der in den 80er Jahren Teil einer neuen Jugendkultur wurde. Inzwischen ist Hip-Hop längst in Hessen zu Hause und Ausdruck der Vielfalt.

0: Vielfalt seiner Bevölkerung, wie der Beitrag von Tim T. Kost zeigt.
1: Auf zarten Beats rappt sich ein Südhesse zum vielversprechenden Newcomer in der Szene. Jovan lässt in seinen Texten keinen Zweifel daran, wo er herkommt.
2: No paar Kids aus der Hometown, Darmstadt 6-4, that's where I'm from. Shit's der Brauch, bin wasted, doch ich trink kein Dom Perignon.
3: Ich weiß halt, dass die Leute Darmstadt, abgesehen von vielleicht wegen Fußball, nicht so auf dem Schirm haben. Und wenn ich in meinen Texten andauernd über Darmstadt rede, dann will ich auch nicht sagen, dass es die krasseste Stadt ist. Aber es ist für mich einfach wichtig, dass die Leute halt mitbekommen, was in anderen Städten noch geht. Du kannst dir 10 MusikerInnen raussuchen und die werden höchstwahrscheinlich alle aus Großstädte kommen. Und das reicht mir jetzt.
1: Der 21-Jährige ist überzeugt. Darmstadt und das Rhein-Main-Gebiet müssen sich nicht hinter Metropolen wie Hamburg oder Berlin verstecken.
3: Ich merke, dass wir jetzt echt eine lange Zeit hatten, wo es sehr viel um die Großstädte ging. Aber echt so in den letzten Jahren, was alles passiert, generell im deutschen Hip-Hop, aber vor allem aus Hessen, finde ich verrückt.
2: What's good, walk one, huh? Ich will fulltime Fluss wie LeBron. Let's go. Rhein-Main, wo ich bleib, falls wer fragt, how that's where I'm level is max. Fahr nach Frankfurt für eine Sesh, fahr zurück und geh auf Stage.
1: Hip-Hop und Hessen. Dass sich das gut verträgt, ist nichts Neues. Der Hip-Hop-Chronist Murat Güngör strahlt vor Enthusiasmus, wenn er über diese besondere Verbindung spricht.
4: Hessen und Frankfurt wären ohne Hip-Hop sehr arm. Das gehört dazu. Und das hat auch dieses Bundesland auch nochmal maßgeblich verändert.
1: Der Frankfurter war früher selbst Rapper und hat gemeinsam mit Hannes Loh das Buch Remix Almania geschrieben. Hauptberuflich arbeiten die beiden als Lehrer. Mit ihrem Buch performen sie in Kultur- und Theaterhäusern. Remix Almania ist eine Chronik deutscher Hip-Hop-Geschichte. Denn Hip-Hop sei die Jugendbewegung mit Brückenfunktion.
4: Du hast zum ersten Mal eine Jugendkultur, die über soziale Grenzen hinweg Menschen anspricht. Die sowohl Menschen aus dem Arbeitermilieu anspricht, aber auch Menschen aus dem bürgerlichen Kontext. Und das ist einmalig.
1: Als Hip-Hop nach Deutschland kam, waren es diese Kreativität und die vorhandenen Strukturen, die Frankfurt zum perfekten Ort machten, um die Kultur florieren zu lassen.
4: Wir hatten tolle Plattenfirmen gehabt, Sony Music war hier gewesen, Eva Medien, das größte Independent-Label bundesweit. Wir hatten eine gute Clubszene, Plattenläden, en masse. Es war eine gute Struktur gewesen, die auch mit einer illegalen Partyszene auch dann verknüpft war. Das traf auf Menschen, die angefixt waren von dieser neuen aufstrebenden Hip-Hop-Kultur und in Verknüpfung natürlich auch mit den GIs, die auch da viel Know-how mitgebracht haben.
1: Aus Frankfurt in die Republik. Seit jeher hat Hip-Hop nicht nur die Musikindustrie, sondern auch die Gesamtgesellschaft geprägt.
4: Die deutsche Sprache hat sich maßgeblich verändert mit dieser Rap-Kultur, die schon bei Konkret Finn angefangen hatte, dann weitergetragen wurde mit Haftbefehl und Chill und Abdi, die diese Sprache auch nochmal komplett neu zusammengestrickt haben. Dass Begriffe reingekommen sind aus dem Romanes, dass Begriffe aus dem kurdischen, arabischen, türkischen Kontext reingekommen sind in die deutsche Sprache und mittlerweile Teil einer Mainstream-Kultur sind.
1: Gerade wegen diesem kulturellen Wert sei es schade, dass Frankfurt und Rhein-Main als Herzstück deutschen Hip-Hops in den letzten Jahrzehnten an Attraktivität verloren haben.
4: Was schiefgelaufen ist, dass erstmal diese illegale Partyszene zerschlagen wurde und das hat dazu geführt, dass auch so eine junge Independent-Szene damit auch dann verloren gegangen ist und gleichzeitig ist auch verloren gegangen die Liebe an der Vinylkultur, also auch Plattenfirmen sind verschwunden, Sony Music ist von Frankfurt nach Berlin gezogen, Eva Medien hat Anfang der 2000er Insolvenz angemeldet. Das heißt, diese Struktur, die ist zerbrochen, die ist klein geworden.
1: Güngers Hoffnung sind die jungen, kreativen Künstler, die neue Strukturen aufbauen und Hessens Hip-Hop-DNA weitertragen. Zum Glück, sagt er, gäbe es davon viele. Einer von ihnen wohnt in Darmstadt.
0: Ähnlich wie der Hip-Hop ist auch die Comedy-Szene heute stark von migrantischen Künstlerinnen und Künstlern geprägt. Doch bis dahin war es ein weiter Weg, berichtet Rainer Dachselt in seinem Rückblick auf 80 Jahre hessischer Humor.
5: Deivel noch einmal! Ja, seid ihr dann all miteinander vom Wilder Watz gebissen?
6: So geht's hier los in den 50ern, die Hessen-Comedy. Familie Hesselbach von Wolf Schmidt, der auch den Baba spielt. Die Mama sind Lia Wöhr und später Liesel Christ. Abgründiger Humor ist das, verpackt in Alltagsszenen. Ein ausgeliehener Topf kommt verschmutzt zurück, eine soziale Katastrophe droht.
7: Das ist doch allein schon durch das Dreckrennchen.
5: Die Frau Ottendorf kann dir ein Milchstäbchen mit einem Dreckrennchen von der Breite des Mississippi zurückgeben. Das wird kein Gericht der Welt als Berechtigung anerkennen, sie öffentlich eine Schlampe zu nennen.
6: Der hessische Humor löst am Ende den Konflikt witzig auf. Das ist eine seiner großen Stärken, nicht nur bei den Hesselbachs.
8: Großhirn an Faust! Ballen! Milz an Großhirn, soll ich mich aufballen?
9: Schnauze!
6: Otto Walkes ist natürlich kein Hesse, aber seine Autoren, Robert Gernhardt, Bernd Eilert und Peter Knorr, sie gehören mit anderen wie Friedrich Karl Wächter und Effi Bernstein zur neuen Frankfurter Schule. Eine Gruppe von Satirikern, die die Zeitschrift Titanic mitgründen. Ihre kunstvolle Komik wirkt stilprägend bis heute.
10: Alle Menschen, die für ein besseres Leben sind und gegen den Krieg, sollen jetzt upstarten.
11: Tja, es hat nicht funktioniert.
6: Das ist Matthias Belz. Mit dem Frankfurter Fronttheater macht er sich Ende der 70er über die friedensbewegte Szene lustig. Als Solist wird Belz einer der bekanntesten Kabarettisten Deutschlands.
12: Der Spaß ist größer, wenn die Lage ernst ist, denn dann kann man sich über den Ernst der Lage lustig machen. Man kennt das aus der Familie. Bei der Beerdigung ist die Stimmung besser als bei der Taufe.
6: Matthias Belz ist ein Virtuose, der in Sekundenschnelle von raffinierten Gemeinheiten über philosophische Einsichten zum Karlauer und wieder zurückwechselt. Der hessische Humor bewegt sich überhaupt gerne zwischen solchen Extremen, auch bei den beiden hier.
13: Guten Tag, ich bin auf der Suche nach einem Rhythmusgerät. Wissen Sie, mein Mann hat morgen Geburtstag, er spielt Akkordeon, aber bisher hat er mir ohne Rhythmus gespielt und jetzt wollte ich ein Rhythmusgerät kaufen. Haben Sie da was da?
14: Ja, da was ganz Schönes haben wir gerade reinbekommen, liebe Frau.
6: Badesalz füllt seit den 80er Jahren die Säle und Hallen Hessens. Henny Nachtsheim und Gerd Knebel bringen die Typen des Rhein-Main-Großraums auf die Bühne. Den Headbanger, den Bub, der 42 Jahre ist und Elektroingenieur und natürlich...
15: Was ist das denn für ein kleiner Gnom da drüben?
16: John, das ist Hesse James. Lass uns bitte weiterreiten.
6: Dieser Sound wird in ganz Deutschland mit Hessen identifiziert. Und ein weiterer Hesse erfindet die Ethno-Comedy. Naja, oder macht sie wenigstens populär. Kaya Jana. Sein Stoff sind zuerst Geschichten aus der Familie.
17: Als mein Bruder nicht eingeschult wurde, musste er sich entscheiden, welchen Religionsunterricht dürfen die beiden besuchen. Ja? Mein Vater hat das komplett überfordert. Er stand vor der Lehrerin, was? Hä? Was? Was? Hä? Gibt's zwei Religionen hier?
6: Dass Kaya Jana Frankfurter ist, ist gar nicht so bekannt, denn er wird beim Fernsehen in Köln berühmt mit Was guckst du? Und damit auch prägend für eine neue Generation von Comedians. Und die haben auch heute Gelegenheiten, ihre Fähigkeiten zu erproben. Zum Beispiel bei Hood Comedy in Frankfurt.
18: Egal wer du bist, woher du kommst, es geht darum, dass wir authentisch sind. Wenn du dich mit Comedy auseinandersetzt und denkst, ich habe irgendwie Bock, komm und teste.
6: Sagt Halit Rizvanovic, der mit Bruno Banabi Hood Comedy als Plattform für den Nachwuchs gegründet hat. Hessen wird also auch in Zukunft viel Komisches zu bieten haben und die Sprüche liefern, die dann alle kennen, so wie damals bei den Hesselbachs.
19: Ach, Karl May Trobe.
0: Das ist Musik von dem Posaunisten Albert Mangelsdorf, geboren 1928 in Frankfurt, gestorben 2005 in Frankfurt. Weit über seine Stadt hinaus verkörperten er und sein saxophonspielender Bruder Emil die befreiende Kraft des Jazz. Wir hören Albert Mangelsdorf hier beim Deutschen Jazzfestival, das seit 1953 in Frankfurt stattfindet, mitveranstaltet vom Hessischen Rundfunk.

0: Der Jazz stand und steht für den demokratischen Neuanfang in Deutschland nach der Befreiung vom Nationalsozialismus. Hessen spielte mit der Frankfurter Jazzszene eine zentrale Rolle dabei. Die Geburtsstunde des Landes Hessen vor 80 Jahren war keine Stunde Null. Doch die Auseinandersetzung mit der Zeit davor, mit den Verbrechen der Nazizeit, wurde lange beiseite geschoben. Erst in den 60er Jahren bewirkte der damalige hessische Generalstaatsanwalt Fritz Bauer mit den Frankfurter Auschwitz-Prozessen ein Bewusstsein dafür.
1: Eine der wichtigsten Aufgaben dieser Prozesse ist also nicht nur das furchtbare Tatsachenmaterial vorzuführen, sondern eigentlich uns wieder etwas zu lehren, was wir in Deutschland im Laufe der vergangenen 100 Jahre völlig vergessen haben, ganz im Gegensatz zu dem Recht und der Moral der uns umgebenden Staaten. Das ist ganz einfach jenes Wort, das durch die ganze Geschichte geht, aber im 19. und 20. Jahrhundert eigentlich aus dem deutschen Recht gestrichen wurde, das wir schon bei Sokrates finden, aber dann genau in der Bibel: Du sollst dem Gott mehr gehorchen, den Menschen. Und das bedeutet ganz einfach das Gebot des passiven Widerstands. Wenn etwas befohlen wird, sei es Gesetz oder Befehl, was rechtswidrig ist, was also im Widerspruch steht mit den ehernen Geboten, etwa den

0: angeboten, dann musst du Nein sagen.
1: Den Namen Fritz Bauers trägt seit über 30 Jahren das Fritz-Bauer-Institut, das sich der Geschichte des Holocaust und seiner Wirkung bis in die Gegenwart widmet. Weit tiefer in die Vor- und Frühgeschichte Hessens dringt die Archäologie vor, die mit immer ausgefeilteren Methoden Spuren längst vergangener Zeiten zutage fördert. Wie sich die archäologische Forschung in den letzten 80 Jahren entwickelt hat, zeigt der Beitrag von Yvonne Koch.
2: Am 24. Juni 1996 ist es endlich soweit. Den Tag feiert das Landesamt für Denkmalpflege als Sternstunde der Wissenschaft. Die Forscher heben eine nahezu unversehrte Sandsteinfigur.
3: Ein spektakulärer Fund bei den Grabungen am Glauberg im Wetteraukreis. Denn die 1,86 Meter große und 230 Kilo schwere Statue ist nicht nur rund 2400 Jahre alt, sondern zeigt einen frühkeltischen Krieger in voller Montur. Mit Schwert, Schild, goldenem Halsring und einem seltsamen Kopfschmuck, der aussieht wie Mickey-Maus-Ohren. Diese Mistelblattkrone zeigt, hier ist ein Druide oder eine hochgestellte Persönlichkeit dargestellt. Der Fürst von Glauberg, wie er bald heißt. Und tatsächlich bestätigt Bezirksarchäologe Thomas Becker, dass dieser Titel, wenn man den gefundenen Grabhügel und alle Fundstücke zusammennimmt, durchaus berechtigt ist.
4: Wir haben eine Bestattung einer herausragenden Persönlichkeit im Umfeld seines Wohnsitzes.
3: Übrigens war auch die Bergung eine archäologische Pionierleistung. Die gesamte Grabkammer wurde am Stück in einem tonnenschweren Erdblock gesichert, dann herausgenommen und erst später wurden alle Funde unter optimalen Bedingungen sorgfältig freigelegt. Und nach der Auswertung war dann klar, die Statue samt den Grabbeigaben aus drei angrenzenden Gräbern zählen zu den bedeutendsten Funden der keltischen Eisenzeit in ganz Europa. Die Kiesgrube in Niederweimar im Kreis Marburg-Biedenkopf hat sich seit den 1990er Jahren auch als wahre Schatzgrube erwiesen. Denn beim industriellen Abbau von Kies auf rund 54 Hektar Fläche fanden Archäologen immer wieder Siedlungsspuren. Über 1100 Jahre lang haben hier Menschen gelebt, betont Thomas Becker.
4: Von der Steinzeit bis ins Mittelalter, wo wir eine Entwicklung, eine Nutzung einer Landschaft komplett nachvollziehen konnten.
3: Solche kontinuierlichen Siedlungsspuren an einem Ort sind für die Wissenschaftler Gold wert. Und auch Laien können bald mehr erfahren.
4: Auf einer Inselsituation ist dieses Freilichtmuseum, die Zeiteninsel, entstanden. Und das gibt das wieder, was wir als Archäologen vor Ort untersucht haben, in der 1:1-Rekonstruktion, um die Erkenntnisse aus der Archäologie der Bevölkerung zu vermitteln.
3: Ein anderer archäologischer Dauerbrenner ist die Römerstadt Nida, die sich unter dem heutigen Frankfurter Stadtteil Hetternheim versteckt. Seit den 1920er Jahren werden hier Spuren einer großen Kultur- und Handelsmetropole gefunden. Deshalb ist für die Frankfurter Denkmalamtsleiterin Andrea Hampel klar:
5: Also eine besondere Bedeutung kann man daran erkennen, dass es hier Funde gibt, die nicht in der Umgebung hergestellt werden, die also importiert werden als Luxusgüter, also Gläser zum Beispiel. Dann haben wir im Rahmen unserer Grabung natürlich Gemeinschaftsstrukturen, die Thermen, so ein Platz, da geht man hin, da macht man Geschäfte, da lässt man sich's gut gehen. Wir haben den großen Kultbezirk gefunden und wenn man das alles zusammenrechnet, kommt man zu einem echten Zentrum.
3: Ein ganz anderes Highlight für die Hessen-Archäologie sind die wissenschaftlichen Methoden, die sich in 80 Jahren natürlich enorm entwickelt haben. So sind die Archäologen nicht mehr nur auf Zufallsfunde, zum Beispiel beim Pflügen eines Ackers, angewiesen.
4: Mittlerweile können wir auf naturwissenschaftliche Untersuchungsmethoden zurückgreifen, die beispielsweise bei der Luftbildarchäologie Strukturen im Boden sichtbar macht.
3: Geophysikalische Methoden dagegen registrieren, wo der Erdmagnetismus oder die elektrische Leitfähigkeit im Boden gestört ist, was oft auf unterirdische Mauern, Gruben oder Pfostenlöcher hinweist. Und dann gibt es auch noch eine besondere Art der Landvermessung, erklärt Bezirksarchäologe Thomas Becker.
4: Dort wird aus einem Flugzeug heraus die Oberfläche mit einem Laser vermessen und das zeigt dann im Bild ganz einfache Veränderungen.
3: Die Archäologie hat in Hessen eindeutig schon viel bewegt, entdeckt und eingeordnet. Aber unter uns in der hessischen Erde liegen natürlich noch viele spannende Geschichten und Entwicklungen verborgen.
1: Archäologische Entdeckungen werden oft dann gemacht, wenn eh schon in der Erde gebuddelt und gebaut wird. Und viel gebaut wurde immer in 80 Jahren Hessen. Der Neuanfang nach dem Zweiten Weltkrieg war verbunden mit dem Wiederaufbau der zerstörten Städte, aber auch mit neuen Vorstellungen von Urbanität.
4: Musik
1: Hessen vor 80 Jahren. Der Wiederaufbau der zerstörten Städte nach dem Krieg sollte ein wirklicher Neuanfang sein. Zum Beispiel in Kassel. Hier entstand ab 1953 inmitten von Ruinen Deutschlands erste Fußgängerzone.
6: Wenn man sich alte Stadtpläne von Kassel anschaut, bei denen die Parkplätze ganz speziell noch hervorgehoben sind, dann denkt man, dieses ganze Kassel muss ein Parkparadies gewesen sein. Da rührt ja auch dieser Ruf Kassels als verkehrsgerechter Stadt her. Aber daneben gab es auch gleichzeitig die Vorstellung, Fußgängerparadiese zu schaffen.
1: So hat es der kürzlich verstorbene Kasseler Architekturprofessor Alexander Eichenlaub beschrieben. Die Treppenstraße zwischen Hauptbahnhof und Friedrichsplatz war ein solches Paradies für Fußgänger. Mit schicken Läden zu beiden Seiten und einem weiten Blick ins Fuldatal. Revolutionäres wagte auch die Philipps-Universität Marburg, als sie ab den 1960er Jahren einen neuen Campus für die Naturwissenschaften auf den Lahnbergen schuf. Die Hochschulbauten entstanden in einer Art Baukastensystem aus rohem Beton.
7: Das Interessante war, dass man eben diese Module beliebig kombinieren konnte. Also man hat sich daran orientiert, was ist die Funktion dieses Bauwerks. Und dann konnte man entscheiden, wie viele Stockwerke man errichtet und welche Dimensionen das annimmt. Das war bahnbrechend, ja.
1: Sagt die Fotografin Susanne Sacker, die die brutalistische Architektur Marburgs in einem eigenen Bildband gewürdigt hat. Die Betonteile wurden vor Ort in einer Feldfabrik hergestellt und zusammengesetzt. Das sogenannte Marburger Bausystem wurde bundesweit bekannt und nachgeahmt. Die Sehnsucht nach den kleinteiligen und verspielten Formen der Vergangenheit prägte in den 1980er Jahren die postmoderne Architektur. In Frankfurt wurde in diesem Stil eine ganze Straße am Rande der früheren Altstadt bebaut, die Saalgasse. Jedes Haus in dieser kunterbunten Reihe wurde von einem anderen Architekten gestaltet. Auch der bekannte Frankfurter Architekt Christoph Meckler erinnert sich gerne daran,
8: dass ich in der Saalgasse mein erstes Häuschen bauen durfte. Ich gehe da heute noch gerne dran vorbei. Es ist übrigens das einzige Haus, was einen Holzerker hat. Also auch schon damals wollte ich in irgendeiner Weise die Idee des Ortes mit diesem ganzen Holzfachwerk aufgreifen und das ist an dem Haus heute noch zu sehen.
1: Während jahrzehntelang um einen einigermaßen geschichtsbewussten Wiederaufbau der Frankfurter Altstadt gerungen wurde, wuchsen immer mehr Wolkenkratzer in den Frankfurter Himmel. Obwohl er längst nicht mehr der höchste ist, prägt der Messeturm aus den 90er Jahren bis heute am stärksten die Frankfurter Skyline. Entworfen hat ihn der deutsch-amerikanische Architekt Helmut Jahn als bewusstes Zitat US-amerikanischer Vorbilder aus dem frühen 20. Jahrhundert.
9: Der Messeturm ist ja ein Import von dem amerikanischen Skyscraper.
1: Der Messeturm und die Frankfurter Skyline sind auch vom Offenbacher Hafen aus zu sehen, wo derzeit das wohl spannendste städtische Areal in Hessen entsteht. Am alten Industriehafen sind seit 2013 zahlreiche Wohnhäuser, Büros und eine Schule gebaut worden. In den nächsten Jahren soll hier, auf der Spitze der Hafeninsel, ein Neubau der Hochschule für Gestaltung hinzukommen.
10: When artworks are in discussion, that's the best thing in the world. The problem is when people foreclose discussion.
11: Es ist nie ein Problem, wenn über Kunstwerke diskutiert wird. Ein Problem ist es, wenn Leute die Diskussion über Kunst abblocken. Kunst wird immer ein großer Katalysator sein, um das Feuer des Diskurses zu entfachen. Ich will, dass das passiert. Ich möchte keine Situation, in der alle übereinstimmen. Es ist viel wichtiger, dass wir miteinander sprechen. Denn nur wenn wir sprechen, bauen wir ein Vertrauensverhältnis auf.
1: Naomi Beckwith war das, die künstlerische Leiterin der Documenta 16 im kommenden Jahr. Die Chefkuratorin am New Yorker Guggenheim Museum soll der Weltkunstausstellung in Kassel wieder Glanz verleihen, nachdem der internationale Ruf der Documenta zuletzt arg gelitten hatte. Damit beginnt Jan Tussing seinen Rückblick auf 80 Jahre Kulturskandale in Hessen.
12: Im Jahr 2020 wird bekannt, dass viele der Gründungsmitglieder der Weltkunstausstellung Documenta in Kassel 1955 der NSDAP angehört hatten. Darunter der ehemalige SA-Mann Werner Haftmann. Ein Schock. Dem nicht genug. Zwei Jahre später entzündet sich auf der Documenta 15 in Kassel ein Skandal, der bis heute schwer wiegt. Auf einem großen Banner stellt eine indonesische Künstlergruppe Juden als Schweine dar. Das kuratorische Künstlerkollektiv Ruan Grupa zeigt keine Einsicht.
13: Most of us artists, including myself personally, individually, we against censorship. That's one thing.
14: Wir sind alle Künstler, auch ich. Wir sind gegen Zensur, das ist schon mal klar. Und wenn diese sogenannten Berater Probleme mit Kunstwerken haben, ist ihnen das überlassen. Sie arbeiten, wie sie es wollen. Das muss nicht das sein, was wir wollen.
12: Es ist der Beginn eines gewaltigen Antisemitismus-Skandals in Hessen, der auch aufgrund der zögerlichen politischen Haltung die Existenz der Documenta in Frage stellte. Obwohl die judenfeindlichen Werke damals abgehängt wurden und Documenta-Chefin Sabine Schormann ihr Amt abgab, schwelte der Skandal lange weiter. Immer wieder kam es zu Skandalen in Hessen, bei denen Antisemitismus eine Rolle spielte.
15: Nie wieder wird in Deutschland irgendwas antisemitisch sein, ohne dass Juden da gestanden haben bis zum bitteren Ende und sich dagegen gewehrt haben. Hut ab! Respekt!
12: Das ist Daniel Cohn-Bendit, Frankfurter Stadtpolitiker. Am 31. Oktober 1985 besetzten er und viele andere Mitglieder der jüdischen Gemeinde die Bühne im Frankfurter Schauspielhaus. Sie protestieren gegen die Aufführung des Theaterstücks »Der Müll, die Stadt und der Tod« von Rainer Werner Fassbinder. Denn dieses Stück bediente offenkundig antisemitische Klischees. Dennoch möchte der damalige Intendant Günter Rühle das Stück aufführen lassen.
16: Wir meinen, es gehört zu einer künftigen Normalität, dass in einem Theaterstück auch ein jüdischer Bürger von heute, der ja doch auch nicht personalisiert ist, es ist ja kein personalisiertes Stück, so gezeigt werden darf wie andere Bürger dieses Landes auch, wenn denn die Theaterfiguren dieses Stücks überhaupt als Bürger angesprochen werden können. Es sind Spielfiguren, die etwas zeigen.
12: In Erinnerung bleiben nur die tumultartigen Szenen des jüdischen Protests im Frankfurter Schauspielhaus. Immer wieder stehen Intendanten in Hessen im Zentrum von Skandalen. Da ist zum einen der skurrile Streit des Wiesbadener Intendanten Uwe-Erik Laufenberg, der seinen Ärger über einen Kulturjournalisten auf die Bühne des eigenen Hauses bringen wollte. Oder der Frankfurter Film- und Theaterregisseur Dieter Wedel, seines Zeichens Intendant der Bad Hersfelder Festspiele. Der wird 2021 wegen Vergewaltigung angeklagt. Es ist der erste hessische MeToo-Skandal. Bleibt nur der hessische Unterhaltungsskandal, der sogar Hollywood erschütterte. Im hessischen Rossbach gründete Musikproduzent Frank Farian 1988 das Popduo Milli Vanilli. Zwei gut aussehende Tänzer, die über Nacht zu Weltstars wurden. Aber bei einem Konzert in den USA hängt das Abspielband. Es wird bekannt, die zwei Männer singen gar nicht, sie sind noch nicht einmal künstlerisch beteiligt. Das Duo ist nur Fassade. Musikproduzent Frank Farian lächelt den Skandal in der Hessenschau weg.
17: Um Gottes Willen. Die Monkees haben nicht gesungen. Bei Village People hat einer oder keiner gesungen. Die Audrey Hepburn in My Fair Lady hat überhaupt keinen Ton gesungen. Es gibt viele Gruppen, die diese Praxis angewendet haben. Und nicht mal der Hintern von Pretty Woman ist echt.
1: Der Musikproduzent Frank Farian, der Anfang 2024 in Miami gestorben ist. Unter anderem in Offenbach und in Rossbach vor der Höhe hat er gelebt und gearbeitet. Auch die Disco-Formation Boney M. war ein Produkt von Frank Farian. Deren dramatische Geschichte erzählt jetzt die Doku Boney M. Disco macht Legende. Eine Geschichte von Ausbeutung, Rassismus und kultureller Aneignung. Zu sehen in der ARD-Mediathek. Und das war HR2 Kulturkompakt zu 80 Jahre Hessen. Mein Name ist Christoph Schäffer.
18: Und musikalisch geht es nun keine 80, sondern 130 Jahre in die Vergangenheit. 1896 schrieb Alexander von Zemlinsky sein Klarinettentrio D-Moll Opus 3. Das hören Sie nun, interpretiert von Daniel Ottensamer Klarinette, Stefan Konz Cello und Christoph Traxler am Klavier.

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8: 19 Uhr. Opposition nennt Spahns Rücktritt überfällig. Untersuchungshaft nach Angriff auf Bahnmitarbeiter beantragt. Antonelli holt Pole Position in Spahr. Das Wetter, abends und nachts einzelne Schauer, morgen mal Sonne, mal Wolken, bis 25 Grad. Mein Name ist Christoph Haas. Jens Spahn ist wegen der Leihmutter-Affäre als Chef der Unionsfraktion im Bundestag zurückgetreten. Die meisten Reaktionen aus CDU und CSU liegen zwischen respektabel und unvermeidlich. Oppositionspolitiker nennen Spahn

0: Untersuchungshaft. Der 36-Jährige war in einem Regionalzug von dem Mitarbeiter kontrolliert worden. Dabei soll der Tatverdächtige den 26-Jährigen so gestoßen haben, dass der gegen die Zugtür fiel, die Tür aufging und der Mann bei Tempo 120 hinausstürzte. Dabei wurde er schwer verletzt. Er ist weiter in kritischem Zustand. Das Rahmenabkommen zwischen den USA und dem Iran hat nach Ansicht der iranischen Regierung keinen Bestand mehr. Vizeaußenminister Ghari Babadi sagte, man habe das Abkommen ausgesetzt. Als Grund nannte er die vielen Angriffe des US-Militärs. Nach dem Abkommen von Mitte Juni sollten beide Länder innerhalb von 60 Tagen ein Kriegsende aushandeln. Seit rund 2 Wochen greifen sie sich aber wieder verstärkt gegenseitig an. Tödlicher Unfall in Hanau. Nach Polizeiangaben ist ein Streifenwagen mit einem Fußgänger zusammengestoßen. HR-Reporter Marco Schleicher.
1: Der Zusammenstoß ist demnach am frühen Morgen passiert. Und zwar in der Auheimer Straße. Der Mann ist noch an der Unfallstelle gestorben. Die Unfallstelle war auch Stunden später noch für Ermittlungen gesperrt. Wie es zu dem Unfall kam, ist noch nicht bekannt. Ebenfalls ungeklärt ist, ob sich die Beamten auf einer Einsatzfahrt befunden hatten. Polizei und Landeskriminalamt ermitteln.
0: Pogacar dominiert weiter die Tour de France. Der Slowene hat die 14. Etappe gewonnen und war dabei mehr als eine halbe Minute schneller als der Däne Jonas Vingegaard. ARD-Sportreporter Holger Gerska.
2: Der Slowene baute seinen Vorsprung in der Gesamtwertung auf jetzt 4,5 Minuten aus, gewann zum 4. Mal eine Etappe und das wieder mal mit deutlichem Vorsprung. Dahinter machte Florian Lippowitz lange einen sehr, sehr starken Eindruck. Allerdings das Podium ist jetzt doch ein paar Sekunden weiter entfernt für den Deutschen.
0: Im Formel-1-Rennen morgen im belgischen Spa wird Kimi Antonelli von Platz 1 ausstarten. Der 19-Jährige setzte sich in der Qualifikation vor Weltmeister Max Verstappen durch. Lando Norris rutschte nach einer Strafe von Platz 3 auf Platz 13. Den 3. Rang morgen beim Start belegt nun George Russell. Eintracht Frankfurt hat einen Neuzugang. Der Fußball-Bundesligist hat den Mittelfeldspieler Noel Aseko vom FC Bayern unter Vertrag genommen. Der 20-Jährige hat sich für 5 Jahre verpflichtet. Nach Medienberichten zahlt die Eintracht 13 Millionen Euro Ablösesumme für den deutschen U21-Nationalspieler. Das waren die Nachrichten. Das Wetter: am Abend und in der Nacht vereinzelt Schauer und Gewitter, Tiefstwerte 16 bis 10 Grad. Morgen oft Sonne, im Norden vielleicht auch mal Schauer, kühler, maximal 18 bis 25 Grad. Die Zeit 19.04 Uhr.
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4: Heute mit Martin Kersten und wir starten mit einem Lied, das eng mit der jiddischen Kultur im New York der 1920er Jahre verknüpft ist. Der goldene Pfau, die goldene Pave.

Die Geschichte vom goldenen Pfau, der in der jüdischen Poesie als Überbringer von Botschaften des fernen Geliebten gilt. Gesungen hat hier Anna Margolina, Belarusin in Berlin. Und ab hier wird die Geschichte ein wenig verschlungen. Die Sängerin hat das Lied nämlich durch eine Aufnahme ihrer Kollegin Chava Alberstein kennengelernt. Und im Kleingedruckten ist sie zu ihrem großen Erstaunen auf eine Urheberin namens Anna Margolin gestoßen. Die Namensvetterin teilt mit ihr sogar noch mehr, nämlich das Geburtsland Belarus und die jüdischen Wurzeln. Dafür hieß sie aber gar nicht Anna Margolin, sondern Rosa Lebensbaum. Unter diesem Namen ist sie in den 1910er Jahren nach New York ausgewandert und war dort als Schriftstellerin erfolgreich, vor allem als Lyrikerin, eben unter dem Pseudonym Anna Margolin. Viele gute Gründe also für unsere heutige Anna Margolina, sich rund 100 Jahre später mit dem Werk ihrer Namensvetterin auseinanderzusetzen. Song of a Girl heißt das neue Album von Anna Margolina. Und ähnlich wie bei ihrem Solo-Debüt One Endless Night vor 3 Jahren geht's auch hier um Lebensthemen wie die Suche nach Identität, Anerkennung, Liebe und kultureller Zugehörigkeit. Auf ihrem ersten Album stand noch die eigene Emigration von Minsk nach Berlin im Fokus, die Margolina als Kind mit ihrer Mutter durchlebt hat. Jetzt setzt sie sich also die Brille ihrer Namensvetterin auf, die ein Jahrhundert früher ähnliche Erfahrungen von Entwurzelung und Sinnsuche in der Fremde gemacht haben muss. Ihre musikalische Sprache dafür ist der Jazz. Aber auch Folk-Anleihen, insbesondere das jiddische Lied, haben einen festen Platz in Anna Margolinas Repertoire, wie wir vorhin gehört haben. Hören wir jetzt nochmal rein in ihr neues Album »Song of Girl«, erschienen bei X-Jazz Music. Auch der Titel Yingling basiert auf einem jiddischen Gedicht von Anna Margolin. Begleitet wird die Sängerin von Arseni Rykov, Paul Kleber und Martin Krümling an Klavier, Bass und Schlagzeug.

Life in a Crystal Bottle, so beginnt The Hero's Journey, das neue Soloalbum des spanischen Pianisten Daniel Garcia. Eine musikalische Heldenreise, an deren Anfang noch alles in bester Ordnung scheint. Das Leben spielt wie eben in einer Kristallglasflasche, unschuldig, harmlos, makellos. Das war Ende 2024, als das deutsche Label ACT dem spanischen Shootingstar den Vorschlag unterbreitete, gemeinsam ein Soloalbum in Angriff zu nehmen. Garcia war sofort dabei. Aber kaum, dass er sich an die Arbeit gemacht hatte, platzte eine schlimme Nachricht in sein Leben. Sein Vater war unheilbar an Krebs erkrankt. Das Jahr 2025 war für die Familie des Pianisten geprägt von diesem unausweichlichen Schicksal und hat natürlich auch die Arbeit am Album bestimmt. Man braucht nicht viel Fantasie, um das allein an den Titeln der einzelnen Stücke abzulesen. Das Überschreiten der Schwelle heißt eines, Crossing the Threshold. Da ist von Prüfungen die Rede, von einem Opfer, The Sacrifice, von The Ordeal, der Tortur und ganz am Ende von der Auferstehung, The Resurrection. Diesen Titel hören wir gleich. Davor noch das Stück The Ordeal, einer Toccata nachempfunden und das einzige vollständig durchkomponierte Stück des Zyklus. Hier wird auch der klassische Background von Daniel Garcia deutlich. Ich liebe klassische Musik, sagt er. Ich liebe Musik aus dem Nahen Osten. Ich liebe Rock, ich liebe Singer-Songwriter. Inspiration kann von überall herkommen.

Durch die Dunkelheit zum Licht, The Resurrection als hoffnungsvoller Ausklang von The Hero's Journey vom neuen Soloalbum des spanischen Pianisten Daniel Garcia. Szenenwechsel jetzt hier bei Jazz and More. Wir kommen zu einem Trio, das sich mehr oder weniger spontan zu einer gemeinsamen Aufnahmesession zusammengetan hat. Im Mai 2024 war das, im Umfeld des Festivals Look into the Future in Burghausen. Nicht zu verwechseln mit der deutlich älteren und größeren Jazzwoche Burghausen. Dieses kleine Festival besteht erst seit 2018 und ist deutlich interdisziplinärer und avantgardistischer ausgerichtet. Und es wird geleitet von dem Brüderpaar Cornelius Claudio und Johannes Tonio Kreusch. Der eine Jazzpianist, der andere eher klassisch unterwegs an der Gitarre. 2024 hatten die beiden eine echte Koryphäe des experimentellen Jazz zum Festival eingeladen, den Gitarristen Fred Frith. Während seiner Auftritte dort im bayerischen Burghausen kam die Idee auf, doch die Zeit einfach zu nutzen für eine spontane Aufnahmesession zu dritt. Frith, die damals 75-jährige Legende, war ja sowieso vor Ort und Cornelius Claudio Kreusch musste im Prinzip nur sein eigenes Studio in München dafür aufschließen und die Schalter umlegen, dann konnte es losgehen. Vorher hat Fred Frith noch sein gesammeltes Equipment rund um seinen Arbeitsplatz ausgebreitet, jede Menge Effektpedale und elektronische Zauberkisten, dazu allerlei teils selbstgebautes Instrumentarium zur experimentellen Klangerzeugung. Frith ist zwar Gitarrist, aber für ihn ist die Gitarre im Grunde nur eine Art Benutzeroberfläche, mit deren Hilfe er sich, ausgestattet mit einem enormen Spieltrieb und fast kindlicher Entdeckerfreude, auf eine Klangreise begibt. Die Brüder Kreusch sind ihnen an diesem Aufnahmetag im Mai 2024 nur zu gerne gefolgt, haben sich alleine aufs Zuhören und Interagieren verlassen und so in ganz kurzer Zeit als Trio genug Material für ein Doppelalbum aufgenommen. Pink Neon ist eine Sammlung akustischer Momentaufnahmen, entstanden im freien Spiel dreier erfahrener Musiker mit ganz unterschiedlichem musikalischem Background. Man muss als Zuhörender schon ein bisschen eintauchen in diese ganz besondere Klangwelt der drei. Und das tun wir in den nächsten 9 Minuten mit dem Titel Entangled Dystopia.

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Johannes Tonio und Cornelius Claudio Kreusch, das Brüderpaar aus dem Bayerischen, war hier zu hören mit einer Aufnahmesession mit dem großen britischen Experimentator Fred Frith. Im Mai 2024 sind diese Aufnahmen entstanden und jetzt als Doppelalbum bei Galileo Music erschienen. Das eine in Pink, das andere in Neon. Eine Fundgrube sicherlich für Freunde avantgardistischer Klangexperimente im Allgemeinen und der Kunst des inzwischen 77-jährigen Fred Frith im Besonderen. Wer es gerne modern mag im Jazz, aber ein wenig mehr Struktur und Melodie braucht, der könnte Gefallen finden am folgenden Album der italienischen Bassistin Ilaria Capalbo. The Brightest Sun heißt es. Und hier ist eine erste Kostprobe: Two Visions.

Sie kommt aus Neapel, lebt aber in Stockholm und hat sich dort in den letzten Jahren eine ganz stabile Homebase als Künstlerin aufgebaut. Ilaria Capalbo. The Brightest Sun ist das zweite Album der Bassistin als Bandleaderin. An ihrer Seite die Saxophonisten Thomas Backmann und Frederik Nordström, Andreas Hurdakis an der Gitarre und Henrik Jederberg an den Drums. Die Stücke dazu schreibt Capalbo alle selbst. In diesem Fall sind sie entstanden unter dem Eindruck ihrer ersten Mutterschaft. Die, so sagt sie, habe dazu geführt, dass sie ganz anders geschrieben habe als davor, unmittelbarer und mit einer gewissen Dringlichkeit, im fließenden Wechsel zwischen Momenten roher Energie und tiefer Stille. Ich wollte, sagt sie, die Verletzlichkeit einer zarten und angehaltenen Zeit vermitteln, die ich als eine Landschaft in Erinnerung habe, die zugleich zerbrochen und emporstrebend war. Ob man das jetzt beim Anhören direkt nachempfinden mag oder kann, ist gar nicht so entscheidend. Ich finde es einfach immer spannend, wenn jemand seine künstlerischen Visionen klar formulieren und dann auch ohne Kompromisse umsetzen kann. Bei der Jazz Ahead letztes Jahr in Bremen hat das Quintett jedenfalls schon mal einen nachhaltigen Eindruck hinterlassen. Jetzt ist das gemeinsame Album beim Label Blue Nord Records erschienen und wir hören noch einen Titel daraus: Arrival von und mit Ilaria Capalbo und Band.

Aus meandernden Synthesizer-Klängen schält sich ein knackiges, groovendes Stück Jazz. Tight und auf den Punkt gespielt von einem Ensemble junger wilder Entdecker um den Schlagzeuger Alex Partzuber. Das war der Riff-Song Number One, aufgenommen für das neue Album des Partzuber-Trios, kurz Parts betitelt. Und wer genau hingehört hat, der waren natürlich jetzt nicht nur drei, sondern vier Leute am Werk. Neben Partzuber selbst, dem aus Rüsselsheim stammenden Saxophonisten Fabian Dudek und Oliver Lutz am E-Bass war hier als Gast an den Tasten Olga Resnitschenko aus Leipzig mit dabei. Das Kerntrio hat sich beim gemeinsamen Musikstudium in Köln formiert und schon mit dem ersten Album Snap Reading Method auf sich aufmerksam machen können. Parts ist jetzt, wie der Name, ein Versuch, alles Überflüssige wegzulassen und noch mehr zum eigentlichen Kern des Zusammenspiels vorzudringen. Im Studio haben sie einen Sound entwickelt, der die rohe Kraft einer Live-Session verbindet mit der Prägnanz und Klarheit einer modernen Produktion. Genregrenzen sind dabei absolut zweitrangig. Hier wächst eine neue Generation von Jazzmusikern heran, exzellent ausgebildet und die Ohren weit geöffnet für die Musikwelt um sie herum. Organic Pendulum hören wir zum Abschluss noch vom Partzuber Trio featuring Olga Resnitschenko. Mein Name ist Martin Kersten und das war Jazz and More für heute. 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
2: Um 20 Uhr mit Christoph Haas. Nach der Attacke auf einen Bahnmitarbeiter in Baden-Württemberg muss der Tatverdächtige nicht in Untersuchungshaft. Das hat die Staatsanwaltschaft mitgeteilt. ARD-Reporter Matthias Zurawski.
3: Laut Polizei und Staatsanwaltschaft soll der 36-jährige Fahrgast bei einer Fahrkartenkontrolle aggressiv geworden und einen Sicherheitsmitarbeiter der Bahn mit Schlägen und Tritten angegriffen haben. Bei dem Gerangel sei eine Tür beschädigt worden. Durch den entstandenen Spalt sei der 26-Jährige schließlich bei Tempo 120 aufs Gleisbett gestürzt. Der vorbestrafte Beschuldigte habe nicht damit rechnen können, dass sich die Tür öffnet. Deswegen sei der Haftbefehl abgelehnt worden, so der zuständige Staatsanwalt zur Entscheidung des Amtsgerichts.
2: Nach dem tödlichen Angriff auf eine Frau in Kelkheim haben am Abend hunderte Menschen des Opfers gedacht. Aufgerufen zu der Gedenkfeier auf dem Marktplatz hatte die Stadtverwaltung. In der Nähe des Platzes hatte ein 60-Jähriger seine Frau getötet. Die Staatsanwaltschaft geht von Mord aus Besitzdenken und Eifersucht aus. Der 60-Jährige war am Tatort festgenommen worden, weil drei junge Menschen

0: Lettland aussprachen.
1: Das Rahmenabkommen zwischen den USA und dem Iran hat nach Ansicht der iranischen Regierung keinen Bestand mehr. Vizeaußenminister Ghari Babadi sagte, man habe das Abkommen ausgesetzt. Als Grund nannte er die vielen Angriffe des US-Militärs. Nach dem Abkommen von Mitte Juni sollten beide Länder innerhalb von 60 Tagen ein Kriegsende aushandeln. Seit rund 2 Wochen greifen sie sich aber wieder verstärkt gegenseitig an. Fußball-Bundesligist Eintracht Frankfurt hat das erste Testspiel unter Trainerrückkehrer Adi Hütter klar gewonnen. Beim Hessenligisten FC Gießen stand es am Ende 7:1 für die Eintracht. Und das waren die Nachrichten. Das Wetter: heute Nacht gebietsweise Schauer und Gewitter. Es kühlt ab auf 17 bis 9 Grad. Morgen vom Westen bis in die Mitte Deutschlands oft trocken mit Sonne, sonst öfter bewölkt und auch Schauer und Gewitter, maximal 18 bis 26 Grad. Und am Montag teils sonnig, teils bewölkt, regional Schauer, bis 26 Grad wieder. Die Zeit 20.03 Uhr.
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3: Heute präsentiert von SWR Kultur. Einen schönen guten Abend. Wir sind zu Gast im Heiligkreuzmünster in Schwäbisch Gmünd, einem mittelalterlichen Städtchen in Ostwürttemberg, rund 50 Kilometer östlich von Stuttgart im Tal der Rems am Fuß der Schwäbischen Alb gelegen. Das architektonische Zentrum der Stadt ist das Münster. Mit dem Bau des Chores im Jahr 1351 wurde das Münster zur ältesten gotischen Hallenkirche Süddeutschlands. Ja, und hier beginnt heute das Festival Europäische Kirchenmusik Schwäbisch Gmünd zum 38. Mal, in diesem Jahr unter dem Motto Balance. Bis zum 9. August sind rund 40 Konzerte zu erleben und das Festival zieht dafür durch die Kirchen der Region, quer durch 600 Jahre Baugeschichte. Von der romanischen Johanneskirche hier nebenan, aus der Stauferzeit, über das gotische Münster bis zur barocken Abteikirche in Neresheim. Heute ist die Eröffnung des Festivals und dafür hat man sich ein einziges Werk vorgenommen. Und was für eines? Johann Sebastian Bachs Messe in H-Moll. Mein Name ist Eva Probeschin. Schön, dass Sie bei diesem Konzert mit dabei sind. Die H-Moll-Messe ist Bachs einzige vollständige Vertonung einer katholischen Messe. 1733 schreibt er das Kyrie und das Gloria für eine Bewerbung am Dresdner Hof, denn Bach will einen Titel beim sächsischen Kurfürsten bekommen. Das Sanctus hat er schon ein paar Jahre früher komponiert für einen Weihnachtsgottesdienst in Leipzig. Für die übrigen Teile bedient sich Bach später bei eigener, schon vorhandener Musik. Sätze aus seinen Kantaten werden mit neuem Text unterlegt. Parodieverfahren heißt das im Fachjargon. Erst kurz vor seinem Tod setzt Bach die insgesamt 29 einzelnen Sätze zu einem großen Ganzen zusammen. Warum er das tut, ob es einen Anlass gab oder einen Auftrag, das weiß bis heute niemand. Und selbst Bach hat das Werk sicherlich nie im Ganzen gehört. Die H-Moll-Messe bleibt eines der großen Mysterien der Musikgeschichte. Und ihr Autograph gehört zum UNESCO-Weltdokumentenerbe. Sie wurde einmal das größte musikalische Kunstwerk aller Zeiten und Völker genannt. Mit diesen Worten warb der Zürcher Verleger Hans-Georg Nägeli 1818 für die H-Moll-Messe, noch Jahre bevor er sie überhaupt drucken ließ. Das mag überschwänglich klingen, aber mit Ehrfurcht vor der Qualität dieser Musik und eben mit echter Begeisterung. Tatsächlich ist die H-Moll-Messe Bachs letztes großes Vokalwerk, sein Opus Summum sozusagen, also nicht wegzudenken aus der Musikgeschichte und aus unserem Musikleben. Chöre und Musikfreunde in aller Welt singen und lieben sie. Und selbst Teil einer Aufführung der H-Moll-Messe zu sein, das ist schon ein ganz besonderes Erlebnis. Wir hören Sie jetzt gleich, die H-Moll-Messe mit Chorwerk Ruhr, einem Kammerchor aus dem Ruhrgebiet, gegründet 1999. 20 Sängerinnen und Sänger sind es an diesem Abend. Ja, im 19. und 20. Jahrhundert hat man dieses Werk mit weit größeren Chören aufgeführt. 20 Stimmen wie heute Abend kommen dem näher, was Bach selbst zur Verfügung stand. Als Orchester ist das Ensemble Concerto Köln dabei. Eines der Ensembles, die seit den 80er Jahren dafür gesorgt haben, dass Barockmusik heute historisch informiert aufgeführt wird. Florian Helgard leitet das Konzert. seit 2000.

2011 ist er der künstlerische Leiter von Chorwerk Ruhr. Die vier Solistinnen und Solisten des Abends sind Johanna Winkel, Sopran, Olivia Vermeulen, Alt, Sebastian Kohlhepp, Tenor und Christian Immler, Bass. Live aus dem Heiligkreuz Münster in Schwäbisch Gmünd beim ARD Radio Festival Johann Sebastian Bachs Messe in Hamm.

Sie hören das ARD-Radio-Festival, live präsentiert von SWR Kultur aus dem Heiligkreuzmünster in Schwäbisch Gmünd. Johann Sebastian Bachs Messe in Hamoll mit Corvec Ruhr und Concerto Köln. Die Leitung hat Florian Helgard. Hinter uns liegen die ersten beiden Teile der Messe, Kyrie und Gloria. Und jetzt gibt es eine kurze Pause zum Verschnaufen für den Chor und zum Nachstimmen fürs Orchester. Und das hat auch einen Grund. Concerto Köln spielt auf historischen Instrumenten mit Darmsaiten. Und Darmsaiten sind empfindlich und wetterfühlig. Sie reagieren auf jede Veränderung im Raum, auf die Wärme der Scheinwerfer hier in der Kirche, auf ein volles Haus, auf jede Luftfeuchtigkeit und auf Wetterschwankungen. Nach einer Dreiviertelstunde Musik ist deswegen jetzt etwas Nachstimmen angesagt. Gleich danach beginnt dann das Credo. Für viele ist das das Herzstück der Messe und ein Teil mit einer ganz eigenen Architektur. 9 Sätze, symmetrisch angelegt, wie ein barocker Bau. Am Anfang und am Ende geht es um die Menschwerdung und die Auferstehung Christi. Und genau in der Mitte steht die Kreuzigung, das Kruzifixus. Bach setzt sie ins Zentrum ganz bewusst und für diese Musik hat er auf etwas sehr Altes zurückgegriffen, auf einen Klagechor, den er schon 1714 komponiert hatte, über die Worte weinen, klagen, sorgen, zagen. Jetzt noch eine kleine Pause zum Nachstimmen fürs Orchester.

Das Stimmen ist nun weitestgehend abgeschlossen. Live aus Schwäbisch Gmünd geht es jetzt weiter mit dem Credo der Hamm-Moll-Messe von Johann Sebastian Bach.

Live aus dem Heiligkreuzmünster in Schwäbisch Gmünd beim ARD Radio Festival, präsentiert von SWR Kultur, Johann Sebastian Bachs Messe in Hamoll mit Chorwerk Ruhr und Concerto Köln unter der Leitung von Florian Helgert. An dieser Stelle gibt es eine kurze Zäsur, eine Stimmpause fürs Orchester und der Chor stellt sich neu auf. Denn jetzt kommt das Sanctus und mit ihm der älteste Teil des ganzen Werkes. Diese Musik ist viel älter als der Rest der Messe. Bach hat sie schon 1724 geschrieben für den ersten Weihnachtstag in Leipzig, noch lange bevor er ans Kyrie oder ans Gloria dieser Messe dachte. Und gleich danach teilt sich der Chor dann in zwei Hälften, in 8 Stimmen, für das Osanna, das auf das Sanctus folgt. Auf diese doppelchörige Aufstellung bereitet sich der Chor jetzt schon vor.

0: Johann Sebastian Bachs Messe in Hamoll, live aus dem Heiligkreuzmünster in Schwäbisch Gmünd. Es sangen und spielten Chorwerk Ruhr und Concerto Köln. Die Leitung hatte Florian Helgert. Die Solistinnen und Solisten des Abends waren Johanna Winkel, Sopran, Olivia Vermeulen, Alt, Sebastian Kohlhepp, Tenor und Christian Immler, Bass. Sie hören das ARD Radio Festival, heute präsentiert von SWR Kultur. Die Originalpartitur, das Autograph der Hamoll-Messe, ist übrigens bis heute erhalten geblieben. Sie liegt in der Staatsbibliothek zu Berlin und wurde 2015 in das UNESCO-Weltdokumentenerbe aufgenommen. Ganz unversehrt sind die Noten allerdings nicht, denn die Tinte, mit der Bach schrieb, zersetzt über die Jahrhunderte das Papier. Tintenfraß nennt sich diese Krankheit alter Handschriften. Manche Noten sind unwiderruflich verloren. 2002 hat man die Blätter deshalb restauriert. Dieses Konzert war der Auftakt zum 38. Festival Europäische Kirchenmusik in Schwäbisch Gmünd. Bis zum 9. August sind dort noch rund 40 Konzerte und Veranstaltungen zu erleben. Und 7 davon zeichnen wir SWR Kultur für Sie auf. Das war unsere Live-Übertragung beim ARD Radio Festival. Ich bedanke mich bei den Kollegen in der Technik, bei unserem Tonmeister Florian Bitzer, Toningenieur Harald Schmidt-Reintaler sowie bei Christoph Oberlin und Julian Schulte-Eversum. Sie können das Konzert auch für eine Woche nachhören auf ARD Sounds unter SWR Kultur. Mein Name ist Eva Pobeschien und ich wünsche Ihnen jetzt noch einen schönen Abend mit dem ARD Radio Festival und gebe nun zurück ins SWR Funkhaus nach Baden-Baden zu meiner Kollegin Eva Irion.
1: Ja, vielen Dank an die Kolleginnen und Kollegen in Schwäbisch Gmünd. Hier geht es jetzt weiter mit Kammermusik und mit einer CD, die vor wenigen Tagen erschienen ist. Unknown heißt sie, das englische Wort für unbekannt. Und aufgenommen hat sie das Trio ETA. Drei junge Musikerinnen und Musiker, die sich nach dem Romantiker ETA Hoffmann benannt haben. Dichter, Zeichner und Komponist in einer Person. Das Trio ETA wird von SWR Kultur im Programm New Talent gefördert. Mit Konzerten, Audio- und Videoproduktionen und Medienpräsenz. Unbekannt, das gilt auch für die Musik auf dieser CD, obwohl die Namen darauf jedem etwas sagen. Grieg, Brahms, César, Franck. Von Franck hören wir jetzt das Klaviertrio in Fis-Moll, sein Opus 1.

das Trio ETA mit dem Klaviertrio in Fis-Moll von César Franck aus der neuen CD Unknown. Aufgenommen beim SWR und gerade frisch veröffentlicht bei SWR Music. Bis zum Ende unserer Sendung tauchen wir noch in ganz andere Klänge ein. Kiss of Fire heißt ein Konzertstück des holländischen Komponisten Giel Meyering, geschrieben 2014 für Spark, die klassische Band, und Streichorchester. 8 kurze Charakterstücke, die sich alle der Liebe widmen. Wie eine Barocksuite, aber mit allem, was das 21. Jahrhundert klanglich zu bieten hat. Filmmusik trifft auf afrikanische Rhythmen, spätromantische Melancholie, auf Funk und Pop. Spark spielt zusammen mit dem Württembergischen Kammerorchester Heilbronn, aufgenommen in der Wilhelm-Frey-Kulturhalle in Widdern, als Koproduktion mit SWR Kultur. Es dirigiert Johannes Witt.

0: Das Konzert im ARD-Radio-Festival, zuletzt mit Kiss of Fire von Chil Meyering, mit der klassischen Band Spark und dem württembergischen Kammerorchester Heilbronn unter der Leitung von Johannes Witt.
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2: Um 23 Uhr mit Kevin Bieler. Viele Unionspolitiker haben Jens Spahn Respekt für seine Entscheidung gezollt, vom Fraktionsvorsitz zurückzutreten. Die Opposition im Bundestag schlägt dagegen andere Töne an. Aus Berlin, Uwe Berndt.
3: Der linken Fraktionsvorsitzende Sören Pellmann kommentierte, wer politische Verantwortung trage, der müsse sich an den Maßstäben messen lassen, die er selbst von anderen einfordert. Daran sei Spahn gescheitert. Die AfD-Vorsitzende Alice Weidel äußert sich ähnlich, Spahns Glaubwürdigkeit sei zerstört. Die Grünen-Fraktionsvorsitzenden Katharina Dröge und Britta Hasselmann betonen dagegen in ihrer Stellungnahme, es sei hier nicht allein um die persönliche Entscheidung von Jens Spahn zur Leihmutterschaft gegangen, vielmehr hätten viele Skandale, Fehlentscheidungen und Spahns Führungsschwäche im Amt zu dieser Entscheidung geführt.
2: Die von Bundeswirtschaftsministerin Reiche geplante Reform bei der Ökostromförderung steht auch in ihrer neuesten Fassung in der Kritik. Der Präsident des Bundesverbands Solarwirtschaft Körnig sagte, die Pläne seien aus der Zeit gefallen und gefährdeten die Energiewende. Reiches Entwurf sieht unter anderem vor, dass kleine Solaranlagen in Zukunft weniger Förderung erhalten sollen. Die Betreiber sollen ihren produzierten Strom außerdem selbst vermarkten. In Jordanien sind zwei US-Soldaten getötet worden. Wie das zuständige Regionalkommando mitteilte, kamen die beiden Männer ums Leben, als sich die amerikanischen Streitkräfte gegen Raketen- und Drohnenangriffe aus dem Iran verteidigten. Ein weiterer Soldat wird noch vermisst. Damit ist die offizielle Zahl der im Irankrieg gefallenen US-Soldaten auf 16 gestiegen. Nach dem Sturz eines Bahnmitarbeiters aus einem fahrenden Zug in Baden-Württemberg hat es das zuständige Amtsgericht abgelehnt, gegen einen Tatverdächtigen Haftbefehl zu erlassen. Dem Vorfall war eine gewaltsame Auseinandersetzung vorausgegangen. Aus Stuttgart Matthias Zurawski.
4: Laut Polizei und Staatsanwaltschaft soll der 36-jährige Fahrgast bei einer Fahrkartenkontrolle aggressiv geworden und einen Sicherheitsmitarbeiter der Bahn mit Schlägen und Tritten angegriffen haben. Bei dem Gerangel sei eine Tür beschädigt worden. Durch den entstandenen Spalt sei der 26-Jährige schließlich bei Tempo 120 aufs Gleisbett gestürzt. Der vorbestrafte Beschuldigte habe nicht damit rechnen können, dass sich die Tür öffnet. Deswegen sei der Haftbefehl abgelehnt worden, so der zuständige Staatsanwalt zur Entscheidung des Amtsgerichts. Der Zustand des Bahnmitarbeiters ist laut Polizei kritisch, aber stabil.
2: Das waren die Nachrichten. Das Wetter in Deutschland: in der Nacht nach letzten Schauern zunächst trocken, später im Nord- und Südwesten Schauer und Gewitter, Tiefstwerte 16 bis 8 Grad. Tagsüber in der Südosthälfte Schauer und vereinzelt kräftige Gewitter, später im Südwesten teils freundlich, aber von Nordwesten her Schauer und Gewitter, Höchstwerte 18 bis 26 Grad. Am Montag in der Nordosthälfte wechselhaft mit Schauern, sonst heiter bis wolkig bei 18 bis 26 Grad. Es ist 23.03 Uhr.
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0: vielseitig im doppelten Sinne. Zunächst hochvirtuos auf den 6 Gitarrenseiten und vielseitig bist du auch, wenn man vielseitig nicht mit AI, sondern mit EI schreibt. Egal, ob du elektrische Gitarre oder akustische Gitarre, zupackenden Modern Jazz oder klassische Gitarrenmusik spielst, all das beherrschst du außergewöhnlich gut. Ich freue mich wirklich sehr auf diese gemeinsame Stunde mit dir.
1: Vielen Dank, freue mich auch.
0: Noch ein paar Worte, wie Talk and Play funktioniert, nämlich als ein lockerer Wechsel zwischen Gespräch und Musik. Die Musik kommt zu einem Teil von deinen Alben, Philipp, zum anderen werden wir beide zusammen Musik spielen, live hier im BR Campus München-Freimann. Ich habe gerade meinen Kontrabass ausgepackt, du, Philipp, deine Gitarre. 5 Stücke werden wir voraussichtlich im Laufe dieser Stunde spielen. Alle 5 hast du ausgesucht, Philipp. Womit sollen wir denn anfangen?
1: Wir könnten mit The One starten.
0: The One, ja. Yes. Warum heißt das eigentlich The One?
1: The One heißt es, weil ich da gedacht habe, es gibt für jeden Menschen eine Person, die man so im Laufe seines Lebens sucht. Und deshalb habe ich, es gibt ja auch Standards, die heißen The One and Only Love. Und ich habe das quasi runtergebrochen als Titel The One. Und ich hatte dieses Gefühl, als ich das Stück komponiert habe. Und deshalb habe ich das Stück auch so genannt.
0: Das ist ein schöner Gedanke. Und hast du diese Person gefunden?
1: Ich habe diese Person glücklicherweise gefunden, ja.
0: Schön.
1: Aber noch nicht zu der Zeit, als ich das Stück komponiert hatte. Also, genau.
0: Das Leben ist in das Stück reingewachsen, sozusagen.
1: Genau.
0: Dann spielen wir jetzt das mal. The One.

0: Sehr schön.
1: Ja, super.
2: Ja, das war jetzt wunderbar. The One, was für ein schönes Stück. Das war der Gitarrist Philipp Schiepek, mein heutiger Gast bei Talk and Play. Ich, Henning Sieverts, habe Kontrabass gespielt. Talk and Play ist eine Stunde mit Gespräch und Musik, noch bis Mitternacht beim ARD-Radiofestival Jazz, heute gestaltet vom Bayerischen Rundfunk. Philipp, ich würde jetzt gerne ein paar biografische Sachen fragen. Du bist ja schon lange ein höchst erfolgreicher Gitarrist, dabei bist du noch ziemlich jung. 31, oder?
0: 31, genau.
2: Wann und wo wurdest du geboren?
0: Ich wurde im Dezember 1994 in Dinkelsbühl geboren und da lebe ich mittlerweile auch wieder.
2: Eine sehr schöne Stadt, oder? Dinkelsbühl?
0: Ja, genau. Eine mittelalterliche Stadt und da fühle ich mich sehr wohl. Ich bin ein bisschen ländlicher aufgewachsen und jetzt mittlerweile wohne ich in der Altstadt.
2: Ja, genau. Nicht schlecht. Gab es Musik in deinem Elternhaus?
0: Ja, mein Papa hat E-Bass gespielt oder spielt immer noch E-Bass. Früher auch als Musiker aktiv und ich habe dann mit 4 habe ich mit Klavier angefangen und dann so mit 11, 12 wollte ich dann auch E-Bass lernen und dann hat er mir die ersten Stunden gegeben, bevor ich dann relativ schnell zur E-Gitarre gewechselt bin.
2: Dann ist natürlich die Frage, wieso hast du das tolle Instrument Bass verlassen für die Gitarre?
0: Ja, ich hab ein Joe Satriani-Video gesehen, das ist ein sehr virtuoser Rock-Gitarrist. Da habe ich auf YouTube einen Song gesehen, der heißt Summer Song. Sehr rockig, das fand ich toll, laut und viele Töne. Und seitdem bin ich fasziniert von diesem Instrument.
2: Nein, es ist ja auch in Ordnung. Gitarre ist ja auch ein schönes Instrument.
0: Ja.
2: Aber wenn man einmal mit Bass anfängt, bleibt man normalerweise dabei. Und du hast dann Jazz-Gitarre in Würzburg und München studiert. Danach noch ein Masterstudium für klassische Gitarre. Das ist ungewöhnlich. Warum hast du noch klassische Gitarre richtig von der Pike auf studiert?
0: Also ich habe schon als Jugendlicher beides parallel gemacht, Klassik und Jazzgitarre und wollte dann am Anfang auch beides parallel im Bachelor in Würzburg studieren, was dann einfach zu viel geworden wäre mit den ganzen Modulen. Dann habe ich mich für Jazzgitarre entschieden, aber die Leidenschaft für Klassikgitarre war immer da. Und dann habe ich parallel zu dem Bachelorstudium ein sogenanntes Zertifikatsstudium schon in Würzburg gemacht, wo man nur Hauptfachunterricht hat, damit man das auch in seinem Zeitplan unterbekommt und dann wollte ich das noch vertiefen. Ich habe den Unterricht bei Jürgen Ruck, der da unterrichtet, in Würzburg immer sehr geschätzt. Und dann
2: ist ich ein toller Gitarrist, oder? Ein richtiger klassischer
0: Star. Ja, fantastischer Gitarrist.
2: Star, ne?
0: Genau, in der neuen Musik zu Hause. Sehr gefragt und auch ein ganz toller Pädagoge. Manchmal bin ich traurig, dass ich keinen Unterricht mehr bei ihm habe, weil ich da wirklich sehr viel gelernt habe. Und genau, das war mir dann wichtig. Ich habe dann in München schon meinen Master für Jazzgitarre gemacht und habe auch schon viel gespielt, viele Konzerte. Und bin dann immer gependelt zum Unterricht noch nach Würzburg. Also war so ein Doppelleben. Aber das hat viel ausgelöst. Das war so eine Zeit, wo es einfach 24/7 um die Gitarre ging. Das war schon schön.
2: Mhm. Spielst du noch klassische Gitarre? Also jetzt tatsächlich auch, keine Ahnung, Villa Lobosch oder Bach oder was man da so spielen kann?
0: Ja, genau. Ich gebe auch immer wieder Solo-Konzerte, wo ich quasi beide Seiten vorstelle. Und dann spiele ich meistens in der ersten Konzerthälfte Konzertgitarre. Ein Mix aus meinen eigenen Stücken und wie du sagst, ich habe Bach und Villa Lobosch
2: gespielt. Okay, das war jetzt so random gesagt. Ja. Ich kenne mich ehrlich gesagt nicht so gut aus mit Gitarrenrepertoire.
0: Genau, und dann meine eigenen Stücke und in der zweiten Konzerthälfte dann akustische Jazzgitarre, die ich auch heute dabei habe, wo ich dann teilweise auch Klassik auf E-Gitarre gespielt habe. Also auch Bach auf E-Gitarre, das finde ich einen schönen Sound, die elegischeren. Wenn man eine Lautensuite spielt, die elegischeren Teile klingen schön auf der E-Gitarre. Das ist ein ungewohnter Sound. Bei den bewegteren Werken ist es schwierig, dann geht es ins Zickige. Aber das finde ich ist dann auch so eine Klangfarbe, die man nicht so oft kennt.
2: Genau. Aber heute hast du nur die elektrische Gitarre dabei, richtig?
0: Richtig, genau.
2: Okay.
0: Aber die hat ja auch einen hohen Akustikanteil, was mir für meine Musik immer wichtig ist.
2: Das können Sie ja nicht sehen, liebe Hörerinnen und Hörer. Es gibt ja verschiedene Gitarrenmodelle, diese Bretter, ne, wo man quasi das nur über den Verstärker kriegt und wenn der Verstärker aus ist, hört man nichts mehr. Und der Philipp spielt hier eine halbakustische, sagt man dazu, glaube ich.
0: Halbakustische.
2: Ja, also die auch als richtiges Instrument akustisch auch klingt mit einem Hohlkörper und klingt wunderbar. Ist ein altes Instrument, oder? Sieht zumindest alt aus.
0: Ja. Die ist von 1948.
2: Okay,
0: genau. Ja. Habe ich in Frankfurt mal gefunden. Es war mein drittes Studienjahr in Würzburg. Davor habe ich Brettgitarre gespielt. Und
2: sagt man wirklich Brettgitarre?
0: Kann man schon sagen. Ja, ich weiß nicht, ob das ein ganz offiziell, aber geht schon durch.
2: Ist keine Beleidigung.
0: Ist keine Beleidigung.
2: Okay.
0: dann wollte ich einen akustischeren Sound und ich habe immer wieder gewechselt. Also es gibt auch, in den letzten Jahren habe ich Alben gemacht, wo ich dann Stratocaster gespielt habe, wo ich eben diesen elektrischeren Sound wollte.
2: Das ist eine Brettgitarre, ne?
0: Genau.
2: Die im Rock total verbreitet ist, oder Stratocaster?
0: Genau, ein absolutes Standard, ja. Rock, Blues-Rock-Modell. Mhm. Und jetzt, so im letzten Jahr, habe ich mich wieder total in die halbakustische Gitarre verliebt und mag diesen kernigen Sound.
2: Ja, ich muss auch sagen, für uns hier zu zweit ist es viel schöner, mit so einer halbakustischen zu spielen, weil wir zwei akustische Elemente haben, die sich dann so mischen auch klanglich. Das ist einfacher, als wenn du jetzt mit der Brettgitarre angekommen wärst.
0: Ja, finde ich auch. Es ist dynamischer und es mischt sich mit dem akustischen Kontrabass auch gut.
2: Jetzt könnten wir wieder etwas zu zweit spielen, wenn du magst.
0: Mhm.
2: Wie wäre es mit deinem Stück Rebecca, würde ich jetzt vorschlagen.
0: Sehr gerne.
2: Vielleicht ein Hinweis noch, liebe Hörerinnen und Hörer, der Philipp Schipek hat mir im Vorfeld, ich habe ihn gefragt, was er spielen möchte in dieser Stunde und hat mir die Stücke geschickt oder genannt. Und wir haben, ich konnte mich sozusagen ein bisschen vorbereiten, aber wir haben jetzt nicht geprobt. Also wir treffen uns hier wirklich und es ist spontan, was wir hier machen. Und das Stück, was wir jetzt spielen, Rebecca, ist okay für dich? Ja?
0: Mhm.
2: Wer ist diese Rebecca?
0: Die,
2: ist das indiskret oder darf man das fragen?
0: Nein, das darfst du
2: ist
0: fragen.
2: Ist das The One eventuell sogar?
0: Ja, also mittlerweile gibt es zwei Rebecken in meinem Leben. Als ich das Stück geschrieben habe, meine Schwester heißt Rebecca und sie vertreibt auch meine Musik, hat ein Label gegründet und bringt meine Musik raus und unterstützt mich sehr. Ich genieße es total, mit ihr zu sprechen und vertraue ihrem Rat. Und ich habe ihr ein Stück gewidmet, das ich nach ihr benannt habe. Und genau, mittlerweile, meine Freundin, die ich jetzt seit 2 Jahren kenne, heißt auch Rebecca.
2: ist doch alles kein Zufall.
0: Und genau, deshalb ist es für beide die Version, die wir jetzt spielen.
2: Sehr schön. Der Doppelstudent Philipp Schipek mit der Doppel-Rebecca. Viel Spaß.

0: Ja, was für ein schönes Stück. Geschrieben für eine tolle, große Schwester von meinem heutigen Gast, dem Gitarristen Philipp Schiepek. Rebecca heißt das Stück. Wie ist das für dich, nur im Duo mit Kontrabass zu spielen, Philipp?
1: Sehr schön. Also ich finde, das mit dir persönlich macht sowieso wahnsinnig viel Spaß. Weil,
0: danke, kann ich nur zurückgeben.
1: Weil wir uns so frei durch die Musik bewegen können und in jedem Moment in eine andere Richtung gehen. Und wenn es jetzt nur um das Instrument geht, dann auch, es ist schön, weil man die, ich finde, Gitarre ist ein Instrument, was sich sehr leicht überspielen lässt vom Anschlag, was nicht so leicht zu kontrollieren ist vom Sound, weil man immer, selbst jetzt bei der akustischen Gitarre, mit Amp agieren muss. Also man hat immer so eine Soundquelle, die nicht, bei den meisten Instrumenten kommt es direkt vom Körper oder ist am Körper und das ist immer extern. Und das ist bei Kontrabass, muss man den Amp nicht so laut machen. Und kann sehr dynamisch
0: oder
1: spielen.
0: Gar kein Amp. Heute habe ich gar kein Amp zum Beispiel.
1: Ich meine,
0: du musst dein Amp bisschen laut machen.
1: Ich muss mein Amp laut machen.
0: Weil ich muss ja oft auch mit Verstärker spielen, wenn Schlagzeug dabei ist. Und das ist genau die gleiche Einschränkung, die du gerade beschrieben hast. Man fühlt sich dann so ein bisschen abhängig von so einem technischen Device. Ja, vielleicht noch ein Hinweis auch, liebe Hörerinnen und Hörer. Dieses Format Talk and Play, die Gäste der vergangenen Monate waren fast durchweg MusikerInnen, mit denen ich noch nicht so viel vorher zusammen gespielt habe. In Philipp Schiepeks Fall ist das anders. Wir kennen uns schon jahrelang. Ich habe auch schon auf einigen deiner Produktionen Bass gespielt. Von da ist eine bisschen andere Situation. Diese Aufnahmen hören wir aber in dieser Stunde nicht bewusst. Die können sich aber sonst gerne anhören natürlich. Freut sich der Philipp auch. Dafür hören wir jetzt eine andere neue Produktion von dir, ein Stück daraus. Mit einer jungen Wiener Band um den fantastischen Trompeter Lorenz Wiedauer. Wir hören nun aus eurer gemeinsamen Platte Bangers and Ballads ein Stück aus deiner Feder, Philipp Schiepek, mit dem Titel Serendipity. Das bedeutet ja glücklicher Zufall. Warum heißt das Stück so?
1: Ja, weil ich mich sehr gefreut habe, Lorenz kennenzulernen, weil das einfach eine tolle Freundschaft ist. Und das Stück habe ich explizit für diese Band geschrieben. Es waren so viele glückliche Fügungen, dass wir jetzt diese Band haben.

0: Sie hören das ARD-Radio-Festival Jazz, heute gestaltet vom Bayerischen Rundfunk, noch bis Mitternacht mit dem besonderen Format Talk and Play. Eine Stunde mit Gespräch und mit Musik, heute mit dem Gitarristen Philipp Schiepek. Zuletzt mit Musik von seinem aktuellen Album Bangers and Ballads. Eingespielt mit einer jungen Wiener Band, an der Trompete Lorenz Wiedauer, am Kontrabass Michael Acker. Außerdem Mateusz Jardim am Schlagzeug. Diese Stunde nennt sich ja Talk and Play und zu letzterem, dem Play, kommen wir nun wieder mit einem live gespielten Duett von Gitarre und Kontrabass, hier im BR Campus München-Freimann. Was soll man denn nun für ein Stück spielen, lieber Philipp?
1: Wir könnten Prelude to a Kiss spielen.
0: Ah, die schöne Ballade.
1: Schöne Ballade, ja. Ich liebe es, Jazzballaden zu spielen.
0: Ich auch. Es trifft sich ja gut.
1: Und Prelude to a Kiss ist einfach eine meiner absoluten Lieblingsballaden von Duke Ellington und deshalb dachte ich, neben Eigenkompositionen würde die sich auch anbieten.
0: Wunderbar, du rennst offene Türen ein. Dann jetzt viel Spaß mit Prelude to a Kiss.

0: Ja, super. Prelude to a Kiss, eine der schönsten Balladen des Jazz aus der Feder von Duke Ellington. Hier in einer kammerjazzigen Fassung mit dem Gitarristen Philipp Schiepek und mir Henning Sieverts am Kontrabass. Live und spontan bei Talk and Play. Philipp, eine ganz andere Sache jetzt. Hast du eigentlich Idole an der Gitarre und in der Musik allgemein?
1: Ja, viele Idole. Also ich, nicht nur Gitarristen, aber
0: das schwankt. Eine Fangfrage war das natürlich.
1: Ja, aber das schwankt die ganze Zeit. Also es gibt natürlich Personen, die mich zur Musik gebracht haben, die ich immer verehre. Ich habe vorhin gesagt, Joe Satriani hat mich zur E-Gitarre gebracht. Das ist jetzt keine Musik, die ich jetzt aktuell mehr viel höre.
0: Wo spielt der? In welcher Band?
1: Das ist so ein virtuoser Rock. Also es ist
0: ich
1: so,
0: muss sagen, ich kenne den leider gar nicht, muss ich gestehen.
1: Das ist so Rockgitarre ohne Gesang, virtuos, einfach für Gitarristen sehr virtuos. Und genau, das ist jetzt Musik, die ich jetzt nicht mehr höre, aber ich würde trotzdem sagen, es ist so ein Idol, weil er mich ja zur Musik gebracht hat. Und dann gibt es natürlich viele Musiker, die aktuell und Musikerinnen, die aktuell aktiv sind, wo ich einfach die Musik sehr bewundere. Also Julian Lage ist ein Gitarrist, der einen großen Einfluss auf mich hat. Lage Lund, Mary Halverson.
0: Und amerikanische Gitarristin, ne?
1: Amerikanische Gitarristin. Das finde ich toll, weil Gitarre ist auch so ein Instrument, das spielt jeder anders. Und gerade bei Jazzgitarre, es gibt nicht so eine einheitliche Schule. Jeder kommt aus einem anderen Bereich und das finde ich auch zum Beispiel bei den drei toll, wie unterschiedlich die ans Instrument gehen. Und es gibt natürlich auch ganz viele Musiker und MusikerInnen, die außerhalb dieser Jazz-Gitarren-Welt mich beeindrucken. Chris Thiele, Mandolinspieler, finde ich total beeindruckend, weil ich ja auch jemand bin, der in allen möglichen Genres zu Hause ist. Und das ist auch jemand, der von Bluegrass über Klassik bis zu Rock, Pop, modernen Sachen alles macht. Und Caroline Shaw, eine Komponistin, die viel für Streicher komponiert, die ich zurzeit viel höre. Also das wechselt auch immer so ein bisschen. Ich würde sagen, es gibt jetzt nicht die eine Heldenfigur, aber immer wieder Einflüsse, die das eigene Spiel auch auffrischen.
0: Mhm. Einer dieser nicht Helden sozusagen, aber einer der wichtigen Einflüsse, den hast du gerade genannt, der norwegische Gitarrist Lage Lund. Von dem hast du auch ein Stück mitgebracht für diese Sendung, dass wir das mal hier hören können. Das ist eine ganz tolle Nummer. Heart Aids heißt die, von der Platte Terrible Animals aus dem Jahre 2019. Mhm. Und das hören wir jetzt.

0: Der großartige norwegische Gitarrist Lage Lund mit seinem fast magischen Stück Heart Aids im All-Star-Quartett mit dem Pianisten Sullivan Fortner, dem Bassisten Larry Grenadier und mit dem Schlagzeuger Tyshawn Sorey, zu finden auf der Platte Terrible Animals aus dem Jahre 2019. Diese Aufnahme hat der Gitarrist Philipp Schiepek ausgesucht, mein heutiger Gast bei Talk and Play. Eine Stunde mit Gespräch und Musik, noch bis Mitternacht beim ARD-Radio-Festival Jazz. Heute gestaltet vom Bayerischen Rundfunk. Philipp, nun könnten wir beide wieder etwas zu zweit spielen. Hast du Lust?
1: Sehr gerne, ja.
0: Du hast ja alle Stücke ausgesucht, die wir hier live zu zweit spielen. Darunter ist auch eines, was ich komponiert habe. Ist natürlich eine besondere Ehre. Es ist der Bass Double Blues. Das ist ein Wortspiel mit dem englischen Begriff Double Bass. Double Bass ist das englische Wort für Kontrabass. Normalerweise hat ein Blues 12 Takte. Dieser Double Blues dagegen eine verdoppelte Form von 24 Takten. Und eine weitere Besonderheit, üblicherweise stehen jazzige Blues-Themen in bläserfreundlichen Tonarten, also B-Dur, F-Dur, S-Dur und so weiter. Das liegt dann eigentlich nicht so gut auf einem Kontrabass oder auf einer Gitarre. Da habe ich für meinen Bass Double Blues eine für uns beide sehr angenehme Tonart gewählt, E-Dur. Eine Tonalität, die Trompeter oder Saxophonisten eher nicht so mögen, oder Philipp?
1: Ja, das stimmt, ja.
0: Aber die sind ja jetzt auch nicht dabei. Wir spielen da hier unter uns sozusagen mit Bass und Gitarre. Beim Bass Double Blues mit Philipp Schiepek an der Gitarre und mir, Henning Sieverts, am Kontrabass.

0: Der Bass Double Blues mit dem Gitarristen Philipp Schiepek. Ich, Henning Sieverts, habe Kontrabass gespielt. Hier bei Talk and Play, einer besonderen Stunde mit Gespräch und Musik. Vom Duett Gitarre-Bass zu einem Gitarren-Solo. Philipp, du bist ein Meister des Solospiels und das ist ja, kann man vielleicht sagen, die Königsdisziplin des Gitarrenspiels. Was sind denn die besonderen Herausforderungen beim Solospiel?
1: Also die besonderen Herausforderungen sind, wenn man das jetzt mit dem Klavier vergleicht, hat man ja zwei Hände. Das heißt, man kann Melodie und Akkorde getrennt voneinander betrachten.
0: Aber du hast auch zwei Hände.
1: Ich habe auch zwei Hände, genau. Aber die eine Hand schlägt den Ton an und die andere Hand muss quasi Melodie und Harmonik in einem spielen. Und in den letzten Jahren ist mehr eine Ästhetik entstanden, dass man eher polyphon rangeht, als würde man zwei Stimmen oder vielleicht eher so wie ein Streichquartett denken, dass man drei oder vier Stimmen gleichzeitig
0: ja, improvisiert. Oder wie eine Bach-Invention, oder? Wenn du auch Bach spielst, dann wirst du das da ja auch trainiert haben, ne?
1: Genau, genau. Und das hat mir natürlich viel gebracht, viel Klassikrepertoire zu spielen, wo so schon seit Ewigkeiten komponiert wird. Man ist natürlich alleine auf der Bühne und ich glaube, dieses Gefühl auch nicht spielen zu müssen,
0: ja.
1: Also diese Stille zu ertragen
0: ja.
1: Oder einen Akkord stehen zu lassen. Es ist schwieriger, wie man oft denkt. Aber ich finde, das trainiert man auch schon. Ich spiele ja sehr gerne im Gitarrentrio ohne Harmonieinstrument. Und auch da geht es darum, glaube ich, als Jazzmusiker, wo man immer wieder Ideen generiert, sich daran zu gewöhnen, nicht spielen zu müssen. Das ist aber, glaube ich, für viele die große Herausforderung.
0: Ja. Du musst jetzt auch nicht spielen, weil es ist schon aufgenommen, was wir jetzt hören. Wir hören nämlich eine Aufnahme von Philipp Schiepek von der wunderbaren Jazzballade Darn That Dream in einer traumverlorenen Fassung für Solo-Gitarre.

0: Die Jazzballade Darn That Dream in einer sphärischen Gitarren-Solo-Fassung von Philipp Schiepek, zu finden auf seinem Album Versuch zu träumen aus dem Jahre 2023. Wie war das, dieses Stück solo aufzunehmen?
1: Ich mag dieses Stück, aber es ist natürlich auch ein Stück, was sehr viel interpretiert wird und es gibt schon sehr viele Aufnahmen. Also wenn man das aufnimmt, fragt man sich, braucht es noch eine Aufnahme? Aber ich habe zu der Zeit sehr viel Kit Downs Orgel-Solo gehört. Und fand dann diese Idee.
0: Britischer Pianist und Organist, ne?
1: Mhm. Ja. Und fand diese Idee toll, so mit einem Pedalton zu spielen. Und habe dann ein bisschen experimentiert und die E-Saite auf G runtergestimmt.
0: Ah ja.
1: Was die Gitarre so ein bisschen an ihre Grenze bringt, weil die Saite dann natürlich nicht mehr so viel Spannung hat. Aber das hat mir nochmal ganz andere Möglichkeiten gegeben mit diesem Orgelpunkt. Und dadurch, finde ich, ist nochmal so eine Version entstanden, die, wie du gesagt hast, eher sphärisch ist.
0: Vor einigen Monaten, Philipp, ist eine weitere Facette in deinem vielschichtigen musikalischen Leben hinzugekommen, das Unterrichten. Du bist seit vergangenen Oktober Professor für Jazzgitarre an der Hochschule für Musik und Theater München. Ich glaube, du bist der jüngste Jazzprofessor Deutschlands. Ist das richtig?
1: Oder? Ich glaube auch, so habe ich es jetzt gehört. Ich kann es nicht zu 100%.

0: 100% beschwört.
1: Das ist wie bei diesen Fußballern, die dann der jüngste Spieler ever mit 15 in der Bundesliga oder WM oder irgendwas. Ne? Ja, gratuliere. Ist das für dich ein Vorteil oder ein Nachteil, wenn die Studierenden nur ein paar Jahre jünger sind als der Professor?
0: Also auf der einen Seite ist es ein Vorteil, weil ich mich, glaube ich, noch in die Situation reinversetzen kann, wie das als Studierender ist und wie viel da auf einen einprallt und dass man irgendwie jemand braucht, der einem vielleicht Rat gibt, konzentriere dich da und da drauf.
1: Und wie beeinflusst das Unterrichten deine eigene Musik, dein Konzertspielen?
0: Sehr positiv. Also ich habe richtig gemerkt, dass ich einfach selber wieder wahnsinnig viel Basics übe, weil ich natürlich auch die Sachen, die mir wichtig sind, die einen voranbringen, auch selber präsentieren möchte im Unterricht in allen Facetten. Und dann habe ich gemerkt, da muss ich auch, um das gut darzustellen, teilweise nochmal Sachen üben und tiefer gehen. Und habe ich gemerkt, dass das in meinem eigenen Spiel auch wahnsinnig viel bringt, das Üben, aber auch das Auseinandersetzen. Jeder Studierende hat so einen anderen Approach mit Jazzmusik und mag andere Musik. Und ich höre so viel Musik. Also das ist schön, sich dann so zwei volle Tage da im Unterricht mit Musik auseinanderzusetzen.
1: Ja. Philipp, ich schaue auf die Uhr und bin entsetzt. Wir sind schon fast durch mit dieser Stunde Talk and Play hier beim ARD Radio Festival Jazz. Heute gestaltet vom Bayerischen Rundfunk. Es hat großen Spaß gemacht.
0: Ja, war sehr schön. Vielen Dank für die Einladung. Und
1: Zeit ist wie im Flug vergangen. Es bleibt noch Zeit für ein letztes Stück, was wir zu zweit spielen könnten. Eins haben wir noch über. Das wäre A Summer's Tale.
0: A Summer's Tale, ja. Von meiner Platte Meadows and Mirrors. Die habe ich komponiert, als ich 2022 von München wieder nach Dinkelsbühl gezogen bin. Und die Platte habe ich zusammen mit meinem Papa produziert. Und er durfte auch Stücke betiteln. Und er hat es A Summer's Tale genannt.
1: 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Am Mikrofon verabschiedet sich Ihr Henning Sieverts. Noch einmal mit meinem wunderbaren Gast Philipp Schipek und seiner Komposition A Summer's Tale.

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1: Um 24 Uhr mit Silke von Walkow. Nach wachsendem Druck hat Jens Spahn das Amt des Unionsfraktionschefs zurückgegeben. Spahn hatte zuletzt bekannt gegeben, dass er und sein Mann von einer Leihmutter in den USA ein Baby haben austragen lassen. Vor allem Politiker und Kirchenvertreter hatten das kritisiert. Leihmutterschaft ist in Deutschland verboten. Bundeskanzler Merz bezeichnete Spahns Entscheidung als richtig und unvermeidlich. Das Amt an der Spitze der Fraktion übernimmt kommissarisch der CSU-Abgeordnete Hoffmann. Er sagte, die Unionsfraktion sei handlungsfähig. Der oberste Führer des Iran, Mojtaba Khamenei, hat den USA erneut mit Vergeltung gedroht. In einer vom Staatsfernsehen verbreiteten Erklärung sagte er, der Iran werde dem amerikanischen Feind eine unvergessliche Lektion bieten. US-Präsident Trumps Unterschrift unter der jüngsten gemeinsamen Absichtserklärung sei zudem völlig wertlos und unglaubwürdig. Die USA hatten den Iran zuvor die siebte Nacht in Folge bombardiert. Bei iranischen Angriffen gestern sind nach US-Angaben erstmals seit der jüngsten Eskalation 2 US-Soldaten getötet worden. Bei russischen Bombenangriffen auf Kramatorsk sind mindestens 2 Menschen getötet worden. Der Militärgouverneur forderte die Einwohner des Gebiets in der Ostukraine auf, den Bereich entlang der Front zu verlassen. Die ukrainische Armee bombardierte Logistikzentren bei Moskau und Tambov. Auch bei diesen Angriffen gab es Tote und rund 80 Verletzte. Nach der Attacke auf einen Bahnmitarbeiter in Baden-Württemberg hat das zuständige Amtsgericht abgelehnt, Haftbefehl gegen den mutmaßlichen Täter zu erlassen. Der 36-Jährige hatte nach einer Ticketkontrolle im Zug eine Rangelei mit dem Sicherheitsmann angefangen. Das Opfer stürzte gegen die Tür und fiel bei voller Fahrt aus dem Zug. Dass die Tür sich dabei öffnete, damit habe der Beschuldigte nicht rechnen können, so der zuständige Staatsanwalt zur Entscheidung des Gerichts. Zum Sport. Der Slowene Tadej Pogacar hat die 14. Etappe der Tour de France in den Vogesen gewonnen. Damit baut der viermalige Gesamtsieger aus Slowenien die Gesamtführung aus. Florian Lipovic kam als Siebter ins Ziel. Bei der Fußball-WM läuft zur Stunde das Spiel um Platz 3. Frankreich spielt gegen England. Das Wetter. In der Nacht Schauer und Gewitter im ganzen Land. Tagsüber im Westen und in der Mitte Deutschlands mehr Sonne. Die Temperaturen steigen auf 18 Grad in Ostfriesland und 26 Grad am Rhein. Am Montag ein Mix aus Sonne, Wolken, Schauern und Gewittern. Am Dienstag bleibt es im Süden trocken, sonst ziehen auch hier Schauer durch. Insgesamt wird es ein bisschen kühler. Soweit die Nachrichten. Abschließend die Zeit. Es ist 0 Uhr und 3 Minuten.
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3: Herzlich willkommen dazu, sagt Jerzy May. Und in diese erste große Runde starten wir heute mit Aufnahmen des Hessischen Rundfunks in einer schönen Mischung aus Orchesterwerken und Kammermusikproduktionen. Den Anfang macht das HR-Sinfonieorchester. Bei einem Abend im März 1997 stand das folgende D-Moll-Doppelkonzert von Johann Sebastian Bach auf dem Programm. Im Mittelpunkt 2 Violinen und dabei kam es damals in der Alten Oper Frankfurt zu einem Treffen ganz unterschiedlicher Generationen, sehr prominent mit Pinkas Zuckermann, der eine der Stimmen übernahm und auch die Leitung hatte, neben ihm die damals Anfang 20-jährige Geigerin Trisha Park.

Vor bald 3 Jahrzehnten war es für die damals 20-jährige Geigerin Trisha Park eine große Ehre und ein Karrieresprungbrett, zusammen mit Pinkas Zuckermann aufzutreten, wie in dieser Aufnahme, die in der Alten Oper Frankfurt entstand. Zuckermann und Park im harmonischen Wettstreit bei diesem Doppelkonzert in D-Moll, Bachwerkeverzeichnis 1043, und für Zuckermann auch in Doppelfunktion, denn er leitete das HR-Sinfonieorchester. 2 weitere Facetten wird dieses Orchester später noch zeigen, dann mit Zeit für Musik von Hector Berlioz und Joseph Haydn, jetzt aber die erste von 2 Kammermusikproduktionen des Hessischen Rundfunks in dieser ersten Nachtkonzertrunde. Das Klavierduo Grau-Schumacher, 1999 mit 2 Walzerkapricen von Edvard Grieg.

Seit über 3 Jahrzehnten als Klavierduo erfolgreich Andreas Grau und Götz Schumacher. Gemeinsam an den Tasten schon wesentlich länger. Sie waren noch Teenager, als sie ihr Klavierlehrer zusammenbrachte. Was für eine gute Idee. Hier teilten sich die beiden in einer Aufnahme von 1999 die Klaviertour bei diesen beiden Walzer-Kapricen Opus 37 von Edvard Grieg im Frankfurter Sendesaal des Hessischen Rundfunks. Zurück zum HR-Sinfonieorchester, das ja vorhin mit Bach den Anfang dieser ersten Nachtkonzertrunde gestaltet hat. Jetzt, wie versprochen, ist es mit Musik von Hector Berlioz zu hören, und zwar mit der Symphonie Fantastique Opus 14. Klangvolle Episoden aus dem aufwühlenden Leben eines unglücklich verliebten Künstlers. Für französische Einflüsse am Pult sorgt Dirigent Marc Piollet.

Hochemotionale Facetten eines Künstlers, der auch noch schwer verliebt ist, in fantastische Musik verwandelt, vom Franzosen Hector Berlioz mit seiner Symphonie Fantastique Opus 14. Sein hochmusikalischer Landsmann unserer Tage, der Dirigent Marc Piollet, leitete dabei im Mai 1993 das HR-Sinfonieorchester. Nachher in dieser ersten großen Strecke des heutigen ARD-Nachtkonzerts noch mit einer Haydn-Sinfonie zu hören. Nach einer weiteren Kammermusikaufnahme des Hessischen Rundfunks vom August 1998, als die Sopranistin Lan Rao und die Pianistin Michaela Gelius die folgenden

meines Vaters Garten und Hymne Alma Mahler Werfel vertonte mit diesen beiden Liedern Texte von Otto Erich Hartleben und Novalis. Hier interpretiert von der Sopranistin Lan Rau und der Pianistin Michaela Gelius 1998 im Frankfurter Sendesaal. Nun wieder ein Mitschnitt, der bei einem Konzert des HR Sinfonieorchesters entstand, 2014 mit dem damals neuen Chefdirigenten, dem Kolumbianer Andres Orozco Estrada. In dieser Kombination haben wir jetzt im ARD-Nachtkonzert Zeit für Musik von Joseph Haydn für seine Feuersinfonie, die Sinfonie Nummer 59 in A-Dur.

Funkensprühender Haydn, das war seine Feuersinfonie, die Sinfonie Nummer 59 in A-Dur. 2014 gespielt vom HR-Sinfonieorchester mit seinem damals neuen Chefdirigenten Andres Orozco Estrada. Und es waren auch 2 Stunden mit Aufnahmen des Hessischen Rundfunks. Gleich nach den Nachrichten drehen wir eine weitere große Runde ARD-Nachtkonzert, präsentiert von BR Klassik.

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1: Um 2 Uhr mit Ronald Lessig. Bei der Fußball-Weltmeisterschaft hat England das Spiel um Platz 3 gewonnen. Die